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1: Auf ein Wort. Der Wegweiser durch die deutsche Sprache. Heute
2: jemandem die Daumenschraube anlegen.
3: Und wieder das finstere Mittelalter. Verbrechern, die ihre Vergehen nicht sofort eingestehen wollten, verhalf man auf nachdrückliche Weise zu einem Geständnis. Zunächst zeigte man ihnen die Folterinstrumente, dann setzte man sie auch ein. Die Daumenschraube war eine solche mittelalterliche Geständnishilfe und unter ihrem Eindruck gestand mancher Verbrechen, die er überhaupt nicht begangen hatte. Im übertragenen Sinne spricht die Redensart auch von nachdrücklichem Zwang, der angewendet werden soll, um jemand zu erwünschtem Handeln zu bewegen.
1: Viel Spaß beim Schreiben.
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1: Guten Morgen, liebe Hörer. Es begrüßt Sie Lara mit den aktuellen Aussichten. Heute ist es meist stark bewölkt. Zeit- und gebietsweise ist mit etwas Regen oder Schauern, lokal auch Gewittern, zu rechnen. Die Höchstwerte erreichen 9 bis 15 Grad. Der Wind weht schwach bis mäßig aus Nordost. In der Nacht zum Donnerstag wird es stark bewölkt, gebietsweise gibt es Regen. Die Temperatur geht auf 10 bis 6 Grad zurück, bei einem schwachen nördlichen Wind.
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1: Heute von 16 bis 17 Uhr findet in der Stadtbibliothek in Nordhausen die beliebte Veranstaltung Mittendrin Kamishibai statt. Gezeigt wird die Geschichte Die allerbeste Prinzessin. Die drei Königstöchter Bianca, Violetta und Rosalind verhalten sich ganz anders als typische Prinzessinnen und erleben als mutige Heldinnen ein Abenteuer im Kampf gegen Drachen. Das Kamishibai Erzähltheater richtet sich an Kinder im Alter von 4 bis 8 Jahren. Also, liebe Eltern, Kids schnappen und ihnen einen lustigen Nachmittag bescheren in der Stadtbibliothek Nordhausen von 16 bis 17 Uhr. Wenn plötzlich nichts mehr ist wie vorher. Beim diesjährigen Tag gegen den Schlaganfall stehen die oft übersehenen, unsichtbaren Folgen im Mittelpunkt. Heute findet von 16 bis 18.30 Uhr im Südharzklinikum Nordhausen eine kostenfreie öffentliche Veranstaltung statt. Im Fokus stehen die weniger offensichtlichen Auswirkungen eines Schlaganfalls, wie Sehstörungen, Aufmerksamkeitsprobleme, Sprachverständnisstörungen oder Gedächtnisverlust. Im Rahmen einer Vortragsreihe spricht Dr. Daniel Bittner, Chefarzt der Neurologie, ab 17 Uhr über dieses wichtige Thema. Zusätzlich gibt es Beratungs- und Infostände in der Kantine. Eine Anmeldung

ist nicht erforderlich. Egal, ob Sie jemanden kennen oder sich einfach nur informieren wollen, jeder ist herzlichst willkommen in die Kantine des Südharz-Klinikums Nordhausen von 16 bis 18.30 Uhr zu kommen. Was passiert, wenn die Menschheit keine Zukunft mehr auf der Erde sieht und einfach beschließt zu gehen? Genau diese Frage stellt das Stück Landing on an Unknown Planet von Sina Alers, das heute um 18 Uhr im Jugendclubhaus in Nordhausen aufgeführt wird. In der Geschichte nimmt die Jugend ihr Schicksal selbst in die Hand. Sie baut eine Rakete und begibt sich auf eine intergalaktische Klassenfahrt, um eine neue Zukunft zu finden. Doch statt eines Neuanfangs erwartet sie eine Bruchlandung auf einem fremden Planeten. In einer verlassenen Moorlandschaft entdecken sie die Überreste einer untergegangenen Zivilisation. Ein beunruhigender Hinweis darauf, dass auch andere diesen Weg schon gegangen sind. Zwischen ernsten Fragen und skurrilen Momenten, wie einem geheimnisvollen Kuckuck auf einem Baum, entfaltet sich eine dystopische Geschichte über Verantwortung und Überleben. Das Stück verbindet Tempo, Ironie und eine klare Botschaft. Nicht die Erde geht unter, der Mensch selbst ist es, der durch sein Handeln seine ganze eigene Existenz gefährdet. Gleichzeitig fordert es jungen Menschen, mehr Einfluss auf ihre Zukunft zu geben. Geeignet ist das Stück für Kinder ab 14 Jahren. Schaut mal vorbei und seid dabei im Jugendclubhaus um 18 Uhr. Und damit wünscht Ihnen Radio Enno einen erfreulichen Mittwoch.

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3: Guten Morgen, liebe Hörer. Es begrüßt Sie Lara mit den aktuellen Aussichten. Heute ist es mal stark bewölkt. Zeit- und gebietsweise ist mit etwas Regen oder Schauern, lokal auch Gewittern, zu rechnen. Die Höchstwerte erreichen 9 bis 15 Grad. Der Wind weht schwach bis mäßig aus Nordost. In der Nacht zum Donnerstag wird es stark bewölkt, gebietsweise gibt es Regen. Die Temperatur geht auf 10 bis 6 Grad zurück, bei einem schwachen nördlichen Wind.
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3: Heute von 16 bis 17 Uhr findet in der Stadtbibliothek in Nordhausen die beliebte Veranstaltung Mittendrin Kamishibai statt. Gezeigt wird die Geschichte Die allerbeste Prinzessin. Die drei Königstöchter Bianca, Violetta und Rosalind verhalten sich ganz anders als typische Prinzessinnen und erleben als mutige Heldinnen ein Abenteuer im Kampf gegen Drachen. Das Kamishibai Erzähltheater richtet sich an Kinder im Alter von 4 bis 8 Jahren. Also liebe Eltern, Kids schnappen und ihnen einen lustigen Nachmittag bescheren in der Stadtbibliothek Nordhausen von 16 bis 17 Uhr. Wenn plötzlich nichts mehr ist wie vorher. Beim diesjährigen Tag gegen den Schlaganfall stehen die oft übersehenen, unsichtbaren Folgen im Mittelpunkt. Heute findet von 16 bis 18:30 Uhr im Südharzklinikum Nordhausen eine kostenfreie öffentliche Veranstaltung statt. Im Fokus stehen die weniger offensichtlichen Auswirkungen eines Schlaganfalls, wie Sehstörungen, Aufmerksamkeitsprobleme, Sprachverständnisstörungen oder Gedächtnisverlust. Im Rahmen einer Vortragsreihe spricht Dr. Daniel Bittner, Chefarzt der Neurologie, ab 17 Uhr über dieses wichtige Thema. Zusätzlich gibt es Beratungs- und Infostände in der Kantine. Eine Anmeldung ist nicht erforderlich. Egal, ob Sie jemanden kennen oder sich einfach nur informieren wollen, jeder ist herzlichst willkommen in die Kantine des Südharzklinikums Nordhausen von 16 bis 18:30 Uhr zu kommen. Was passiert, wenn die Menschheit keine Zukunft mehr auf der Erde sieht und einfach beschließt zu gehen? Genau diese Frage stellt das Stück Landing on an Unknown Planet von Sina Alers, das heute um 18 Uhr im Jugendclubhaus in Nordhausen aufgeführt wird. In der Geschichte nimmt die Jugend ihr Schicksal selbst in die Hand. Sie baut eine Rakete und begibt sich auf eine intergalaktische Klassenfahrt, um eine neue Zukunft zu finden. Doch statt eines Neuanfangs erwartet sie eine Bruchlandung auf einem fremden Planeten. In einer verlassenen Moorlandschaft entdecken sie die Überreste einer untergegangenen Zivilisation. Ein beunruhigender Hinweis darauf, dass auch andere diesen Weg schon gegangen sind. Zwischen ernsten Fragen und skurrilen Momenten, wie einem geheimnisvollen Kuckuck auf einem Baum, entfaltet sich eine dystopische Geschichte über Verantwortung und Überleben. Das Stück verbindet Tempo, Ironie und eine klare Botschaft. Nicht die Erde geht unter. Der Mensch selbst ist es, der durch sein Handeln seine ganze eigene Existenz gefährdet. Gleichzeitig fordert es jungen Menschen, mehr Einfluss auf ihre Zukunft zu geben. Geeignet ist das Stück für Kinder ab 14 Jahren. Schaut mal vorbei und seid dabei im Jugendclubhaus um 18 Uhr. Und damit wünscht Ihnen Radio Enno einen erfreulichen Mittwoch.

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1: Liebe Hörer und Hörerinnen, mein Name ist Auguste Sandner und ich habe am 29. April die Nordhäuser Sportlerwahl, auch bekannt als Sportgala, des Kreissportbundes Nordhausen besucht. Zum 29. Mal fand diese statt und die Veranstaltung ehrt die Leistungen einzelner Sportler und Sportlerinnen, Mannschaften und Vereine des vergangenen Jahres. Letztes Jahr traf man sich in der Wiedigsburghalle. Diesmal versammelten sich die Vereine, Institutionen, Unterstützer und Sponsoren beim Kooperationspartner des Kreissportbundes, nämlich im Theater Nordhausen. Moderiert vom Kreissportbundpräsidenten Gerd Störmer gab es zwischen den Ehrungen Programm vom Turn- und Sportverein Nordhausen e.V., der Tanzgruppe des Krim de Röder Karnevalsclubs und natürlich des Hausherren des Theaters Nordhausen. Wie Sie auch schon im Hintergrund hören, sang Rina Hirayama, begleitet von Yolim Chi am Klavier, zwei Stücke aus ihrem Repertoire. Sympathisch hinreißend, wie immer.

0: Wir gratulieren den Erwachsenenpreisträgerinnen Doreen Schilling, Susanne Walter und Adriane Grunig zur Ehrung als Sportlerinnen des Jahres. Bei den Herren dürfen den Titel Sportler des Jahres 2025 ab jetzt Sebastian Karl, Christoph Keil und Marc Nebelung tragen. Und zu den besten Mannschaften 2025 zählen sich die erste der Herren des TTV Bleichrode, die Herren des Bow-Teams im Compoundbogen und das Shamrock Basketballteam. Weiterhin wurde am 29. April der Lions-Preis, ein Sportförderpreis für Jugendarbeit, an den Karate Dokwai Nordhausen e.V., den Schachclub 1951 Nordhausen e.V. und die SG Blau-Gelb Görsbach vergeben. Und der VfB Werther 1920 e.V. erhielt den Leuchtturmprojektpreis von 500 Euro, der die meisten ehrenamtlich geleisteten Stunden in Werterhaltungsmaßnahmen als Wanderpokal kürt. Dieses Jahr gab es auch einen Sonderpreis des Kreissportbundes, der an das Orga-Team des Harztorlaufs in Niedersachs-Werfen vergeben wurde. Präsident Gerd Störmer sagte dazu:
1: Der Wunsch dahinter oder dass die Intention dahinter war, dass wir auch Leute ehren wollen, die für den Sport alles tun, die für den Sport ihre Freizeit opfern und die eigentlich auch den Landkreis Nordhausen oder die Stadt Nordhausen durch ihre Tätigkeit, zum Beispiel Harztorlauf, in die Öffentlichkeit bringen. Über Nordhausen hinaus. Und das ist uns wichtig.
0: Während der Nordhäuser Sportlerwahl 2026 im Theater Nordhausen, zu der um die 300 Gäste kamen und bei der aus rund 14.000 Sportlern und Sportlerinnen die Besten des Jahres 2025 ausgezeichnet wurden, lag immer wieder die Betonung darauf, wie wichtig der Nachwuchs im Sport und auch in der Vereinsstruktur sei. Daher war es kein Wunder, dass es auch wieder Preise für die besten Nachwuchstalente und dieses Jahr auch neu für die beste Nachwuchsmannschaft gab. Gerd Störmer überreichte gemeinsam mit Thomas Riemekasten, Sarah Hofmeister und Till Großer Blumen, Urkunden und Pokale an die Nachwuchsmannschaft der männlichen D-Jugend des NSV Handball, der männlichen U20 des SVC Nordhausen e.V. und den E-Junioren der SG Harztor. Ein schönes Bild, die ganze Bühne voller Jungs.
2: Und wie war das jetzt mit den Nachwuchssportlern und Sportlerinnen im Mannschaft? War das jetzt neu? War das jetzt zum ersten Mal oder gab es das auch schon vorher?
1: Nein, das ist das erste Mal gewesen und wir freuen uns insbesondere auch im Vorstand der Sportjugend und auch im Präsidium, dass wir diesen Preis schaffen konnten, weil wir immer gesagt haben, nicht nur Einzelsportler sollen gewählt werden bzw. ausgezeichnet werden, sondern der Mannschaft. Der Mannschaft soll die entsprechende Würdigung zuteil werden und ich glaube, das ist uns gelungen.
0: Ganz besonders freute sich der Saal über die Erfolge des Bow-Team Nordhausen. Der Verein der Bogenschützen hat schwierige Wochen hinter sich und so waren Preisträger und Preisträgerinnen in fast allen Kategorien ein grandioses Zeichen für die erbrachten Leistungen. Bei den Nachwuchssportlern wurde Tim Triebel neben Philipp Müller und Lenny Linke ausgezeichnet und bei den Nachwuchssportlerinnen schaffte es Lena Frodel neben Ida Lub und Mathilde Rammelt zu überzeugen. Grund genug, die beiden jungen Bogenschützen zu interviewen.
2: Herzlichen Glückwunsch an euch beide für diesen tollen Preis. Ihr seid ja aus dem Bow-Team, richtig? Habe ich das richtig mitgekriegt? Dann frage ich doch einmal den Nachwuchssportler des Jahres sozusagen, wie kommt man denn zum Bogenschießen?
3: Durch die Familie.
2: Also hast du das richtig in der Familie sozusagen schon vorgelebt bekommen?
3: Ja, meine Cousine hat halt Bogenschießen gemacht und meine Familie wollte, dass ich mal Sport mache. Und deswegen bin ich dann zum Bogenschießen gekommen.
2: Was ist denn für dich das Coolste am Bogenschießen?
3: Das Bogenschießen. Nein. Die Turniere, das ist immer sehr schön, weil ich gegen andere schieße und es halt immer Spaß macht.
2: Das Bogenschießen, also wie ich es mir vorstelle, ich bin selten dabei, muss ich gestehen, denke ich, ist der Wettkampf so ein bisschen sehr einsam, so sehr auf sich konzentriert und so. Also fokussierst du dich dann? Musst du stark daran arbeiten, dich auf dich zu konzentrieren oder lenkt dann alles Mögliche ab?
3: Ich hatte schon oft das Erlebnis, dass die Eltern von anderen laut zu denen geschrien haben und das hat mich immer mal abgelenkt.
2: Und dann wende ich mich mal nach rechts. Wie bist du zum Bogenschießen gekommen?
4: Also meine Trainerin war meine Cousine, also sie war quasi meine Stiefcousine. Und dadurch bin ich halt dann so mäßig dahin gekommen, weil mein Bruder angefangen hat zu schießen und als er dann aufgehört hat, habe ich dann angefangen quasi.
2: Ist Bogenschießen, hat das sozusagen viel mit Ausdauer? Welche Muskeln trainiert man da? Oder ist das eine reine Technik, Taktik? Was ist wichtig beim Bogenschießen?
4: Also ich würde sagen, gerade der Spaß ist sehr wichtig, weil wenn man keinen Spaß hat, braucht man auch nicht zu schießen, dann funktioniert auch die Technik nicht. Und von den Muskelgruppen her, glaube ich, braucht man meist die Oberkörpermuskeln. Dadurch, dass man ja auch zum Auszug quasi die Schulterblätter und alles belastet. Genau.
2: Was bedeutet dir dieser Preis?
4: Also es ist für mich natürlich eine große Ehre, weil ich schieße halt erst seit 2 Jahren und es ist dann doch immer mal schön zu sehen, was man alles schon so erreicht hat.
0: Wir gratulieren Lena und Tim recht herzlich zu ihrem Erfolg, genau wie allen anderen Sportlern, Sportlerinnen und Vereinen, die am 29. April die Auszeichnungen des Kreissportbundes im Theater Nordhausen entgegennehmen konnten. Und nach dem Motto, nach der Gala ist vor der Gala, freuen wir uns schon jetzt auf die 30. Nordhäuser Sportlerwahl 2027.

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1: Guten Morgen, liebe Hörer. Es begrüßt Sie Lara mit den aktuellen Aussichten. Heute ist es mal stark bewölkt. Zeit- und gebietsweise ist mit etwas Regen oder Schauern, lokal auch Gewittern, zu rechnen. Die Höchstwerte erreichen 9 bis 15 Grad. Der Wind weht schwach bis mäßig aus Nordost. In der Nacht zum Donnerstag wird es stark bewölkt, gebietsweise gibt es Regen. Die Temperatur geht auf 10 bis 6 Grad zurück, bei einem schwachen nördlichen Wind.
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1: Heute von 16 bis 17 Uhr findet in der Stadtbibliothek in Nordhausen die beliebte Veranstaltung Mittendrin Kamishibai statt. Gezeigt wird die Geschichte Die allerbeste Prinzessin. Die drei Königstöchter Bianca, Violetta und Rosalind verhalten sich ganz anders als typische Prinzessinnen und erleben als mutige Heldinnen ein Abenteuer im Kampf gegen Drachen. Das Kamishibai Erzähltheater richtet sich an Kinder im Alter von 4 bis 8 Jahren. Also liebe Eltern, Kids schnappen und ihnen einen lustigen Nachmittag bescheren in der Stadtbibliothek Nordhausen von 16 bis 17 Uhr. Wenn plötzlich nichts mehr ist wie vorher. Beim diesjährigen Tag gegen den Schlaganfall stehen die oft übersehenen, unsichtbaren Folgen im Mittelpunkt. Heute findet von 16 bis 18.30 Uhr im Südharzklinikum Nordhausen eine kostenfreie öffentliche Veranstaltung statt. Im Fokus stehen die weniger offensichtlichen Auswirkungen eines Schlaganfalls, wie Sehstörungen, Aufmerksamkeitsprobleme, Sprachverständnisstörungen oder Gedächtnisverlust. Im Rahmen einer Vortragsreihe spricht Dr. Daniel Bittner, Chefarzt der Neurologie, ab 17 Uhr über dieses wichtige Thema. Zusätzlich gibt es Beratungs- und Infostände in der Kantine. Eine Anmeldung ist nicht erforderlich. Egal, ob Sie jemanden kennen oder sich einfach nur informieren wollen, jeder ist herzlichst willkommen in die Kantine des Südharzklinikums Nordhausen von 16 bis 18.30 Uhr zu kommen. Was passiert, wenn die Menschheit keine Zukunft mehr auf der Erde sieht und einfach beschließt zu gehen? Genau diese Frage stellt das Stück Landing on an Unknown Planet von Sina Alers, das heute um 18 Uhr im Jugendclubhaus in Nordhausen aufgeführt wird. In der Geschichte nimmt die Jugend ihr Schicksal selbst in die Hand. Sie baut eine Rakete und begibt sich auf eine intergalaktische Klassenfahrt, um eine neue Zukunft zu finden. Doch statt eines Neuanfangs erwartet sie eine Bruchlandung auf einem fremden Planeten. In einer verlassenen Moorlandschaft entdecken sie die Überreste einer untergegangenen Zivilisation. Ein beunruhigender Hinweis darauf, dass auch andere diesen Weg schon gegangen sind. Zwischen ernsten Fragen und skurrilen Momenten, wie einem geheimnisvollen Kuckuck auf einem Baum, entfaltet sich eine dystopische Geschichte über Verantwortung und Überleben. Das Stück verbindet Tempo, Ironie und eine klare Botschaft. Nicht die Erde geht unter. Der Mensch selbst ist es, der durch sein Handeln seine ganze eigene Existenz gefährdet. Gleichzeitig fordert es jungen Menschen, mehr Einfluss auf ihre Zukunft zu geben. Geeignet ist das Stück für Kinder ab 14 Jahren. Schaut mal vorbei und seid dabei im Jugendclubhaus um 18 Uhr. Und damit wünscht Ihnen Radio Enno einen erfreulichen Mittwoch.
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3: Guten Morgen, liebe Hörer. Es begrüßt Sie Lara mit den aktuellen Aussichten. Heute ist es mal stark bewölkt. Zeit- und gebietsweise ist mit etwas Regen oder Schauern, lokal auch Gewittern, zu rechnen. Die Höchstwerte erreichen 9 bis 15 Grad. Der Wind weht schwach bis mäßig aus Nordost. In der Nacht zum Donnerstag wird es stark bewölkt, gebietsweise gibt es Regen. Die Temperatur geht auf 10 bis 6 Grad zurück, bei einem schwachen nördlichen Wind.
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3: Heute von 16 bis 17 Uhr findet in der Stadtbibliothek in Nordhausen die beliebte Veranstaltung Mittendrin Kamishibai statt. Gezeigt wird die Geschichte Die allerbeste Prinzessin. Die drei Königstöchter Bianca, Violetta und Rosalind verhalten sich ganz anders als typische Prinzessinnen und erleben als mutige Heldinnen ein Abenteuer im Kampf gegen Drachen. Das Kamishibai Erzähltheater richtet sich an Kinder im Alter von 4 bis 8 Jahren. Also liebe Eltern, Kids schnappen und ihnen einen lustigen Nachmittag bescheren in der Stadtbibliothek Nordhausen von 16 bis 17 Uhr. Wenn plötzlich nichts mehr ist wie vorher. Beim diesjährigen Tag gegen den Schlaganfall stehen die oft übersehenen, unsichtbaren Folgen im Mittelpunkt. Heute findet von 16 bis 18.30 Uhr im Südharzklinikum Nordhausen eine kostenfreie öffentliche Veranstaltung statt. Im Fokus stehen die weniger offensichtlichen Auswirkungen eines Schlaganfalls, wie Sehstörungen, Aufmerksamkeitsprobleme, Sprachverständnisstörungen oder Gedächtnisverlust. Im Rahmen einer Vortragsreihe spricht Dr. Daniel Bittner, Chefarzt der Neurologie, ab 17 Uhr über dieses wichtige Thema. Zusätzlich gibt es Beratungs- und Infostände in der Kantine. Eine Anmeldung ist nicht erforderlich. Egal, ob Sie jemanden kennen oder sich einfach nur informieren wollen, jeder ist herzlichst willkommen in die Kantine des Südharzklinikums Nordhausen von 16 bis 18.30 Uhr zu kommen. Was passiert, wenn die Menschheit keine Zukunft mehr auf der Erde sieht und einfach beschließt zu gehen? Genau diese Frage stellt das Stück Landing on an Unknown Planet von Sina Alers, das heute um 18 Uhr im Jugendclubhaus in Nordhausen aufgeführt wird. In der Geschichte nimmt die Jugend ihr Schicksal selbst in die Hand. Sie baut eine Rakete und begibt sich auf eine intergalaktische Klassenfahrt, um eine neue Zukunft zu finden. Doch statt eines Neuanfangs erwartet sie eine Bruchlandung auf einem fremden Planeten. In einer verlassenen Moorlandschaft entdecken sie die Überreste einer untergegangenen Zivilisation. Ein beunruhigender Hinweis darauf, dass auch andere diesen Weg schon gegangen sind. Zwischen ernsten Fragen und skurrilen Momenten, wie einem geheimnisvollen Kuckuck auf einem Baum, entfaltet sich eine dystopische Geschichte über Verantwortung und Überleben. Das Stück verbindet Tempo, Ironie und eine klare Botschaft. Nicht die Erde geht unter. Der Mensch selbst ist es, der durch sein Handeln seine ganze eigene Existenz gefährdet. Gleichzeitig fordert es jungen Menschen, mehr Einfluss auf ihre Zukunft zu geben. Geeignet ist das Stück für Kinder ab 14 Jahren. Schaut mal vorbei und seid dabei im Jugendclubhaus um 18 Uhr. Und damit wünscht Ihnen Radio Enno einen erfreulichen Mittwoch.
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1: So, hallo, Auguste Sandner hier. Heute bin ich ein wenig aufgeregt hier im Studio, denn normalerweise habe ich die Pressesprecherin Renate Liedtke, also Pressesprecherin des Theaters Nordhausen, hier alleine im Studio. Heute seid ihr zu zweit aufgetaucht. Mit wem bist du heute da, Renate?
2: Ich habe heute meinen kleinen Hund mit, den kleinen Nio.
1: Und irgendwie bin ich so aufgeregt, weil ich mir so wünsche, dass er sich wohlfühlt und dass alles gut geht.
2: Oh,
1: deswegen,
2: sieht gut aus.
1: Ja, liebe Hörer und Hörerinnen, wir sind heute also zu dritt im Studio mit tierischer Verstärkung und unterhalten uns heute, Renate, über das 6. Sinfoniekonzert. Was genau. Gibt's denn da genau zu
2: das
1: wissen?
2: Das hat einen tollen Titel, Titanen.
1: Ja, das fand ich schon klasse.
2: Ja, es ist am 9. und am 10. Mai, am 9. Haus der Kunst in Sondershausen und am 10. bei uns in Nordhausen im Theater im Anbau. Und es hat ein, also irres Programm. Das ist genauso meins. Da muss ich unbedingt hin. Schon ein Meisterwerk des französischen Impressionismus eröffnet das Konzert. Und zwar von Maurice Ravel, Pavane für eine verstorbene Prinzessin. Ich sag's mal in Deutsch, weil mein Französisch ist nicht so toll. Pavane, das ist ein Schreitanz. So ein alter spanischer, italienischer. Man muss sich vorstellen, die Könige und Fürsten und ihre Königinnen und Prinzessinnen gehen da so in langen Schleppen und Roben einherschreiten umher. Und das ist so Pavane für eine verstorbene Prinzessin, aber das ist jetzt nicht eine Trauerrede auf eine, sondern auf eine Prinzessin, die vielleicht früher mal gelebt hat. Und er hatte so das Gefühl, er dachte an eine junge Prinzessin an einem spanischen Hof, die diesen Schreitanz vielleicht getanzt haben könnte. Und da gibt es ein ganz berühmtes Gemälde von Diego Velázquez. Ich weiß nicht, ob du es kennst. Das Hoffräulein.
1: Nee, kenne ich nicht.
2: Das ist so eine kleine, glaube ich, 4 Jahre alte Prinzessin, die in einem weißen, ausgestellten Kleid in der Mitte steht und
1: so, jetzt habe ich den Hund auf dem Schoß.
2: Und ringsherum die Könige schreiten. Und das war im Prinzip so seine Inspiration für dieses Konzert, also für dieses Stück. Und das ist eben elegant von zurückhaltend und ja, es ist ein bisschen nostalgisch, wie aus einer anderen Welt.
1: Okay.
2: Ja, und das Zweite, das ist was Moderneres, das ist von Karel Szymanowski, das ist einer der bedeutendsten polnischen Komponisten der ersten Hälfte des 20. Jahrhunderts und das ist sein zweites Violinkonzert. Und Szymanowski, und da ist auch so ein bisschen Impressionismus dabei, hat so eine Art polnischen Impressionismus entwickelt, also er malt regelrecht. Ne? Und ihn hat auch sehr interessiert die Musik der Goralen. Habe ich auch noch nie vorher von gehört. Das sind, ist eine Bergbevölkerung in der Hohen Tatra. Und er hat ihre Tänze studiert, ihre Melodien und Spielweisen. Und inspiriert davon ist auch im zweiten Violinkonzert einiges. Vor allen Dingen diese Tanzweisen haben einen großen Einfluss gehabt. Es ist anders als andere Violinkonzerte einsätzig, also in so einem großen Fluss hintereinander weg. Und wird nur geteilt durch eine Solokadenz. Das ist, wo die Geige dann solistisch so mal alles so zeigen kann,
1: was sie so drauf hat.
2: Okay. Und die stammt nicht von Szymanowski selbst, sondern von seinem Freund, dem Geiger Paul Koranski. Und die beiden haben eigentlich dieses Konzert entwickelt. Die haben sich dann manchmal zurückgezogen, haben Partys gefeiert. Nein, ja. aber haben dann dieses Konzert zusammengeschrieben und also zusammen entwickelt. Geschrieben hat es natürlich Szymanowski. Und dieses Konzert, das hat eine unglaubliche Farbigkeit, also von den Klangfarben her. Das ist einfach, das saugt einen regelrecht auf, kann man sagen. Ich habe das gestern nochmal gehört. Das ist unglaublich. Es entstand 1931 und das war leider schon kurz vor seinem Tod. Der ist an Luftröhrenkrebs gestorben und war ganze 54 Jahre alt. Okay. Der hätte noch so viele tolle Sachen machen können. Ja, aber dieses zweite Violinkonzert haben wir Gott sei Dank von ihm und das wird von einem echten Weltstar.
1: Nein, schon wieder ein Weltstar in
2: Nordhausen. Eine niederländische Geigerin, die übrigens auch eine super Bratschistin ist, Isabel van Keulen. Und ja, der Solopart ist ziemlich schwer, aber eben einfach wunderschön. Und darauf kann man sich freuen.
1: Toll.
2: Und jetzt kommt der absolute Hammer.
1: Ja.
2: Darauf freue ich mich. Das heißt eben auch wirklich schon Titan, dieses Werk. Es ist von Gustav Mahler die erste Sinfonie.
1: Oh.
2: Ja. Mahler. Und die gilt wirklich als eins der bedeutendsten Werke des späten 19. Jahrhunderts. Von Mahler stammt so ein Ausspruch, seine Zeit werde kommen. Denn er war zu seiner Zeit nicht so, er war ein berühmter Kapellmeister und alles, aber nicht so, wie er sich das vorgestellt hat. Und es gab in den 70er Jahren, so 76, so eine richtige Malerrenaissance. Da war das Kultstatus.
1: Okay.
2: Weiß nicht, da warst du noch.
1: Nein, da war ich noch. Genau. Wie nennt man es? Quark im Schaufenster.
2: Ja. Und Leonard Bernstein, den wir ja alle kennen, der hat da formuliert, dass diese Musik, also die von Mahler, durch ihre prophetische Kraft einen Regen von Schönheit auf die Welt sandte, welche ihr seither nicht wieder zuteil wurde.
1: Boah, ja. Das ist ja hier fast
2: und
1: eine...
2: Und Mahler ist wirklich, der nimmt so sein Publikum auf eine emotionale Reise, ich kann mal sagen, der Extreme. Mhm. Also da sind auch so viele Sachen, die so parallel laufen. Also das alles. Also freudigste Lebenskraft und tiefste Todessehnsucht. Und das ist alles in diesem einem Stück. Mhm. Es waren ursprünglich 5 Sätze. Die hat er für eine Aufführung in Hamburg für die Uraufführung komponiert und hat ihr eben den Titel Titan gegeben.
1: Okay.
2: Ja. Mhm. Und hat die in 2 Abschnitten mit einem Programm komponiert. Okay. Und Programm heißt immer, dass er so einen Übertitel gegeben hat. Mhm. Da hieß der vom ersten Teil Jugend, Zucht und Dornenstücke.
1: Aha. Okay.
2: Ja, und die 3 Sätze da drin waren Frühling und kein Ende, Blumine und mit vollen Segeln. Mhm. Und der 2. Teil, Commedia Humana, enthielt einen Totenmarsch in Kalotzmanier. Da kommt übrigens dieser berühmte Kanon, den kennst du auch, Bruder Jakob.
1: Ja.
2: Der kommt da drinnen vor.
1: Oh, wie schön.
2: Und der 3. Satz ist dann ein ziemlich grotesker Trauermarsch, kann man sagen. Und dann gibt es noch Dall'Inferno al Paradiso. Mhm. Wenig später hat er dann die ganzen Titel verworfen und sollte auch nicht mehr Titan heißen und hat auch den Satz Blumine gestrichen. Mhm. Wir spielen aber diese Hamburger Fassung mit der Blumine.
1: Schön.
2: Dauert eine Stunde.
1: Okay.
2: Durchhalten. Aber es ist einfach Hammer.
1: Eine Stunde?
2: Eine Stunde.
1: Nicht am Stück.
2: Am Stück.
1: Wirklich?
2: Ja. In der Pause noch mal Pipi machen. Ja. Und als Dirigent konnte auch ein super Dirigent geworden werden, Nicolas Pasquet. Der war vorher oder ist Professor für Orchesterdirigieren an der Weimarer Musikhochschule. Mhm. Nee, da war er und hatte 3 Chefdirigentenstellen inne in Petsch in Ungarn, in Neubrandenburg, in Coburg und arbeitet jetzt freischaffend in der ganzen Welt mit, macht Tourneen durch die Schweiz, Italien, Frankreich, Südamerika, USA, Australien, Vietnam, Namibia und weiß ich nicht wo. Und schön. Jetzt in Nordhausen.
1: Ja, wieder mal.
2: Und in Sondershausen.
1: Genau, und liebe Hörer und Hörerinnen, wieder mal Weltklasse-Musiker und Musikerinnen hier bei uns vor Ort. Nutzen Sie die Gelegenheit und hören sich das 6. Sinfoniekonzert am Theater Nordhausen an oder halt in Sondershausen. Aber ja, absolute Empfehlung, Renate.
2: Ich sage nur Titan.
1: Titan, ja.
2: Viel Vergnügen.
1: Im wahrsten Sinne des Wortes.
2: Ja,
1: ja, viel Vergnügen und bis bald.
2: Ja, tschüss.
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1: Guten Morgen, liebe Hörer. Es begrüßt Sie Lara mit den aktuellen Aussichten. Heute ist es mal stark bewölkt. Zeit- und gebietsweise ist mit etwas Regen oder Schauern, lokal auch Gewittern, zu rechnen. Die Höchstwerte erreichen 9 bis 15 Grad. Der Wind weht schwach bis mäßig aus Nordost. In der Nacht zum Donnerstag wird es stark bewölkt, gebietsweise gibt es Regen. Die Temperatur geht auf 10 bis 6 Grad zurück, bei einem schwachen nördlichen Wind.
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1: Heute von 16 bis 17 Uhr findet in der Stadtbibliothek in Nordhausen die beliebte Veranstaltung Mittendrin Kamishibai statt. Gezeigt wird die Geschichte Die allerbeste Prinzessin. Die drei Königstöchter Bianca, Violetta und Rosalind verhalten sich ganz anders als typische Prinzessinnen und erleben als mutige Heldinnen ein Abenteuer im Kampf gegen Drachen. Das Kamishibai Erzähltheater richtet sich an Kinder im Alter von 4 bis 8 Jahren. Also liebe Eltern, Kids schnappen und ihnen einen lustigen Nachmittag bescheren in der Stadtbibliothek Nordhausen von 16 bis 17 Uhr. Wenn plötzlich nichts mehr ist wie vorher. Beim diesjährigen Tag gegen den Schlaganfall stehen die oft übersehenen, unsichtbaren Folgen im Mittelpunkt. Heute findet von 16 bis 18.30 Uhr im Südharzklinikum Nordhausen eine kostenfreie öffentliche Veranstaltung statt. Im Fokus stehen die weniger offensichtlichen Auswirkungen eines Schlaganfalls, wie Sehstörungen, Aufmerksamkeitsprobleme, Sprachverständnisstörungen oder Gedächtnisverlust. Im Rahmen einer Vortragsreihe spricht Dr. Daniel Bittner, Chefarzt der Neurologie, ab 17 Uhr über dieses wichtige Thema. Zusätzlich gibt es Beratungs- und Infostände in der Kantine. Eine Anmeldung ist nicht erforderlich. Egal, ob Sie jemanden kennen oder sich einfach nur informieren wollen, jeder ist herzlichst willkommen in die Kantine des Südharzklinikums Nordhausen von 16 bis 18.30 Uhr zu kommen. Was passiert, wenn die Menschheit keine Zukunft mehr auf der Erde sieht und einfach beschließt zu gehen? Genau diese Frage stellt das Stück Landing on an Unknown Planet von Sina Alers, das heute um 18 Uhr im Jugendclubhaus in Nordhausen aufgeführt wird. In der Geschichte nimmt die Jugend ihr Schicksal selbst in die Hand. Sie baut eine Rakete und begibt sich auf eine intergalaktische Klassenfahrt, um eine neue Zukunft zu finden. Doch statt eines Neuanfangs erwartet sie eine Bruchlandung auf einem fremden Planeten. In einer verlassenen Moorlandschaft entdecken sie die Überreste einer untergegangenen Zivilisation. Ein beunruhigender Hinweis darauf, dass auch andere diesen Weg schon gegangen sind. Zwischen ernsten Fragen und skurrilen Momenten, wie einem geheimnisvollen Kuckuck auf einem Baum, entfaltet sich eine dystopische Geschichte über Verantwortung und Überleben. Das Stück verbindet Tempo, Ironie und eine klare Botschaft. Nicht die Erde geht unter. Der Mensch selbst ist es, der durch sein Handeln seine ganze eigene Existenz gefährdet. Gleichzeitig fordert es jungen Menschen, mehr Einfluss auf ihre Zukunft zu geben. Geeignet ist das Stück für Kinder ab 14 Jahren. Schaut mal vorbei und seid dabei im Jugendclubhaus um 18 Uhr. Und damit wünscht Ihnen Radio Enno einen erfreulichen Mittwoch.
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3: Guten Morgen, liebe Hörer. Es begrüßt Sie Lara mit den aktuellen Aussichten. Heute ist es mal stark bewölkt. Zeit- und gebietsweise ist mit etwas Regen oder Schauern, lokal auch Gewittern, zu rechnen. Die Höchstwerte erreichen 9 bis 15 Grad. Der Wind weht schwach bis mäßig aus Nordost. In der Nacht zum Donnerstag wird es stark bewölkt, gebietsweise gibt es Regen. Die Temperatur geht auf 10 bis 6 Grad zurück, bei einem schwachen nördlichen Wind.
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3: Heute von 16 bis 17 Uhr findet in der Stadtbibliothek in Nordhausen die beliebte Veranstaltung Mittendrin Kamishibai statt. Gezeigt wird die Geschichte Die allerbeste Prinzessin. Die drei Königstöchter Bianca, Violetta und Rosalind verhalten sich ganz anders als typische Prinzessinnen und erleben als mutige Heldinnen ein Abenteuer im Kampf gegen Drachen. Das Kamishibai Erzähltheater richtet sich an Kinder im Alter von 4 bis 8 Jahren. Also liebe Eltern, Kids schnappen und ihnen einen lustigen Nachmittag bescheren in der Stadtbibliothek Nordhausen von 16 bis 17 Uhr. Wenn plötzlich nichts mehr ist wie vorher. Beim diesjährigen Tag gegen den Schlaganfall stehen die oft übersehenen, unsichtbaren Folgen im Mittelpunkt. Heute findet von 16 bis 18.30 Uhr im Südharzklinikum Nordhausen eine kostenfreie öffentliche Veranstaltung statt. Im Fokus stehen die weniger offensichtlichen Auswirkungen eines Schlaganfalls, wie Sehstörungen, Aufmerksamkeitsprobleme, Sprachverständnisstörungen oder Gedächtnisverlust. Im Rahmen einer Vortragsreihe spricht Dr. Daniel Bittner, Chefarzt der Neurologie, ab 17 Uhr über dieses wichtige Thema. Zusätzlich gibt es Beratungs- und Infostände in der Kantine. Eine Anmeldung ist nicht erforderlich. Egal, ob Sie jemanden kennen oder sich einfach nur informieren wollen, jeder ist herzlichst willkommen in die Kantine des Südharzklinikums Nordhausen von 16 bis 18.30 Uhr zu kommen. Was passiert, wenn die Menschheit keine Zukunft mehr auf der Erde sieht und einfach beschließt zu gehen? Genau diese Frage stellt das Stück Landing on an Unknown Planet von Sina Alers, das heute um 18 Uhr im Jugendclubhaus in Nordhausen aufgeführt wird. In der Geschichte nimmt die Jugend ihr Schicksal selbst in die Hand. Sie baut eine Rakete und begibt sich auf eine intergalaktische Klassenfahrt, um eine neue Zukunft zu finden. Doch statt eines Neuanfangs erwartet sie eine Bruchlandung auf einem fremden Planeten. In einer verlassenen Moorlandschaft entdecken sie die Überreste einer untergegangenen Zivilisation. Ein beunruhigender Hinweis darauf, dass auch andere diesen Weg schon gegangen sind. Zwischen ernsten Fragen und skurrilen Momenten, wie einem geheimnisvollen Kuckuck auf einem Baum, entfaltet sich eine dystopische Geschichte über Verantwortung und Überleben. Das Stück verbindet Tempo, Ironie und eine klare Botschaft. Nicht die Erde geht unter, der Mensch selbst ist es, der durch sein Handeln seine ganze eigene Existenz gefährdet. Gleichzeitig fordert es jungen Menschen, mehr Einfluss auf ihre Zukunft zu geben. Geeignet ist das Stück für Kinder ab 14 Jahren. Schaut mal vorbei und seid dabei im Jugendclubhaus um 18 Uhr. Und damit wünscht Ihnen Radio Enno einen erfreulichen Mittwoch.
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1: Liebe Radio Enno-Hörer, hier ist Grit von den Silberstimmen. Bei mir geht's heute ums Thema Wohngeld. Ich bin nicht allein im Studio. Ich habe mir Unterstützung wiedergeholt. Könnten Sie sich bitte mal vorstellen?
2: Hallo, mein Name ist Robert Kirchner. Ich arbeite im Landratsamt Nordhausen und bin dort der Fachgebietsleiter für das Wohngeld und die Wohnungsbauförderung.
1: Dankeschön. Wie immer war ich unterwegs in der Stadt in Nordhausen und habe einige Stimmen eingefangen zu diesem Thema. Ich rezitiere: Das ist mir doch zu viel Zettelkram, da verzichte ich doch lieber drauf. Warum sollen wir denn Wohngeld beantragen? Wir müssen es ja doch sowieso wieder zurückzahlen. Oder da müssen wir uns ja nackig machen in Bezug auf das Vermögen, was dann eben eingetragen werden sollte. Herr Kirchner, können Sie diese Äußerungen verstehen?
2: Ja, tatsächlich kann ich einige Äußerungen verstehen. Auf der anderen Seite muss man natürlich sagen, Wohngeld ist ja eine Sozialleistung und wenn ich eine Leistung beantrage, muss ich natürlich immer auch Unterlagen bereithalten, einreichen und auch natürlich die eine oder andere Sache, die für mich prekär ist, dann vielleicht auch offenlegen. Ja, das ist so, aber das gehört halt nun mal zu einer Sozialleistung dazu.
1: Wir steigen mal gleich ein. Herr Kirchner, was verstehen wir eigentlich unter Wohngeld?
2: Das Wohngeld ist eine staatliche Zuschussleistung. Sie ist jetzt nicht vergleichbar mit der Grundsicherung, die das ehemalige Bürgergeld für sich bereithält oder die Sozialhilfe, sondern die ist rein als Zuschuss zu betrachten und soll sozusagen die Bürgerinnen und Bürger mit einem geringeren Einkommen bei den Wohnkosten entlasten.
1: Wenn jetzt jemand sagt, Mensch, ich könnte auch mal Wohngeld beantragen, wo bekommt er denn den Antrag her, Herr Kirchner?
2: Also den Antrag auf Wohngeld, den kann er sich bei uns im Landratsamt Nordhausen abholen. Da kann er sich einfach im Bürgerservicezentrum melden und gibt dort sein Anliegen preis. Dann braucht er auch keinen zusätzlichen Termin, sondern die Anträge werden unten am Infoschalter sozusagen in Empfang genommen. Der Bürger kann natürlich auch online auf unserer Homepage die Anträge sich herunterladen. Dort sind auch gleich beschreibbare Dateien vorhanden. Und dann kann er sie, sage ich jetzt mal, per E-Mail an uns übersenden oder natürlich auch postalisch oder persönlich abgeben. Andernfalls ist noch die Möglichkeit, wenn eine Person jetzt eingeschränkt ist und hat vielleicht auch keinen Betreuer oder eine dritte Person, die eben unterstützen kann, dann können wir ihm den Antrag natürlich auch zusenden postalisch. Ne? Aber das wird dann im Einzelfall nochmal geprüft.
1: Was für Unterlagen benötigt man denn eigentlich, wenn man sagt, ich entscheide mich jetzt, Wohngeld zu beantragen und da habe ich so ein bisschen was recherchiert, unter anderem auch, was der Verdienst ist und das Scheidungsurteil. Herr Kirchner, können Sie uns mal sagen, was ist denn das für einen Einfluss hat, dieses Urteil?
2: Ja, also von den Unterlagen, die sind natürlich vielseitig. Wir haben alles Einzelfallregelung. Das heißt, bei jedem einzelnen Antrag sind natürlich auch unterschiedliche Unterlagen einzureichen. Das heißt, es hängt davon ab, ob ich eine alleinerziehende Person bin, ob ich ein Student bin, ob ich ein Auszubildender bin, ob ich vielleicht ein Rentner bin oder ein Normaler, der jetzt regulär arbeiten geht oder der arbeitslos ist. Das heißt, jeder muss zumindest die Situation seiner Wohnung uns preisgeben. Das heißt, Mietvertrag, einen aktuellen Kontoauszug, dass man sehen, dass die Miete gezahlt wird. Den Nachweis, dass er dort natürlich auch wohnt. Das heißt, das ist die sogenannte Meldebescheinigung, beziehungsweise, dass man den Personalausweis sehen. Die Nachweise zum Einkommen, das heißt, Lohnzettel, eine Verdienstbescheinigung vom Arbeitgeber, die Bescheide über Krankengeld beispielsweise, Arbeitslosengeld, gegebenenfalls aber auch natürlich auch von anderen Sozialleistungen, also der Grundsicherung durch das Jobcenter oder die Grundsicherungsleistung durch das Sozialamt. Das angesprochene Scheidungsurteil ist für uns soweit wichtig, dass wir natürlich prüfen müssen, wenn jemand geschieden worden ist, kann es natürlich sein, dass auch Versorgungsansprüche bestehen. Das heißt, wenn das Gericht festgelegt hat, dass bei den geschiedenen Personen ein Rechtsanspruch besteht, das heißt, jemand ist dem anderen unterhaltsverpflichtet, müssen wir das natürlich wissen und deswegen brauchen wir dieses Scheidungsurteil, weil dort steht es natürlich drin.
1: Bei der Berechnung des Wohngeldes, sind da die Heizkosten und Strom mit dabei, Herr Kirchner?
2: Also grundsätzlich gibt es natürlich Mietverträge etc., wo diese Heizkosten mit aufgeführt sind. Gesetzlich gesehen müssen wir diese Kosten aber herausrechnen. Das heißt, der Gesetzgeber hat festgelegt, dass normale kalte Betriebskosten natürlich Teil der Wohngeldberechnung sind, aber alles, was darüber hinausgeht, wie Strom, Heizkosten, Wärmekosten, Garagen, was nicht rein direkt zur Wohnung gehört und was auch jeder für sich verbraucht, der eine mehr, der andere weniger. Deswegen hat der Gesetzgeber gesagt, dass diese Kosten außen vor zu lassen sind und nicht berücksichtigt werden dürfen.
1: Ich habe ja fleißig interviewt in der Stadt in Nordhausen und eine ältere Dame sagte mir, da muss ich ja warten bis Blumenpfingsten, bis mein Antrag bearbeitet wird. Was sagen Sie denn dazu, Herr Kirchner?
2: Erst einmal ist mir jetzt dieser Begriff Blumenpfingsten jetzt nicht so geläufig, aber ich denke mal, das drückt wahrscheinlich aus, dass die Bearbeitungszeit relativ lang sein soll. Dazu muss ich sagen, es hängt natürlich von verschiedenen Faktoren ab. Das heißt, je nachdem, wie hoch das Aufkommen bei einem einzelnen Sachbearbeiter ist, je nachdem, ob andere Behörden eventuell mit uns korrespondieren müssen, kann es natürlich sein, dass der Antrag durchaus länger bearbeitet werden muss, weil wir natürlich erstmal die Gewissheit haben müssen, besteht überhaupt ein Rechtsanspruch auf das Wohngeld oder ist die Möglichkeit, dass eine andere Leistungsbehörde vielleicht vorrangig eintreten müsste. Zusätzlich ist es abhängig natürlich auch von den Bürgerinnen und Bürgern. Das heißt, wenn wir Unterlagen abfordern, kann es durchaus sein, dass der Bürger natürlich auch das mal vielleicht vergisst einzureichen oder nur teilweise einreicht. Dann müssen wir natürlich wieder nachfordern oder erinnern. Dadurch kann die Bearbeitungszeit natürlich auch sich weiterhin verzögern. Und dann haben wir eigentlich so das Credo, innerhalb von 6 bis 12 Wochen wollen wir natürlich alles bearbeitet haben. Das kann aber auch durchaus sein, dass bei dem einen oder anderen die Bearbeitung innerhalb von 2 bis 3 Wochen abgeschlossen ist und bei dem anderen einzelfallbezogen auch länger sein kann. Also das kann man von vornherein nicht so festlegen. Das hat halt, wie gesagt, Auswirkungen durch verschiedene Faktoren, die wir berücksichtigen müssen. Und das liegt manchmal natürlich auch, wir sind alle nur Menschen, auch vielleicht an uns, weil wir natürlich ein hohes Aufkommen haben oder weil der ein oder andere vielleicht auch mal natürlich krank sein kann. Und dadurch kann sich das immer mal verzögern. Was viele Bürgerinnen und Bürger vielleicht jetzt nicht ganz so wissen, ist, das Wohngeld ist eine übergeordnete Aufgabe. Das heißt, die Gelder werden jetzt nicht kommunal verteilt, sondern das Wohngeld wird hälftig durch den Bund und durch das Land finanziert. Und sollten wir unsere Bearbeitung abgeschlossen haben, wird das alles natürlich auch nochmal im sogenannten Landesrechenzentrum verarbeitet und die Gelder werden dann sozusagen durch den Freistaat Thüringen überwiesen an die Bürger. Und dadurch sind natürlich auch wieder einzelne Verzögerungen, die eintreten.
1: Wie lange bekommt man denn Wohngeld?
2: Also die Regelbewilligungszeit für das Wohngeld sind eigentlich 12 Monate. Wir können das natürlich auch etwas erhöhen und länger gestalten. Aber wenn wir wissen, dass bei dem einen oder anderen Bürger sich vielleicht Änderungen ergeben, weil er angegeben hat, er wird eventuell zeitnah ausziehen, es wird eine andere Person vielleicht einziehen oder das Einkommen ändert sich vielleicht, dann können wir auch diese Zeiträume verkürzen. Das hängt dann halt wirklich auf den Einzelfall.
1: Herr Kirchner, es gibt es ja auch Menschen, die im Alten- und Pflegeheim wohnen. Haben die auch Anspruch, ich denke mal mit Sicherheit, auf Wohngeld?
2: Ja, das ist richtig. Es gibt den sogenannten Wohngeldantrag für Heimbewohner. Der ist speziell für diese Menschengruppierung sozusagen geschaffen worden. hängt aber auch meistens mit dem Sozialamt zusammen. Das heißt, man kann dort kombiniert die Leistung erhalten oder nur von einer der beiden Stellen. Aber das ist halt ein gesonderter Antrag, der ist ein bisschen vereinfacht im Verhältnis zum normalen Antrag auf Mietzuschuss oder auf Lastenzuschuss.
1: Herr Kirchner, eine abschließende Frage. Könnten Sie uns nochmal die Entwicklung schildern von 2022 bis jetzt des Wohngeldes?
2: Ja, also man kann schon sagen, dass das Wohngeld sich verändert hat. Gerade im Blick auf die gestaltete Wohngeldreform von 2023, da gab es dann schon, sage ich jetzt mal, einen Schub von Wohngeldanträgen. Man kann dann schon sagen, dass sich diese Zahl verdoppelt hat und viel mehr Leute versucht haben, diesen Anspruch auch geltend zu machen.
1: Herr Kirchner, ich bedanke mich für dieses sehr, sehr informative Interview, Ihre ehrlichen Antworten. Ich wünsche mir, dass da vieles sozusagen noch bewältigt wird in Ihrem Amt und weiterhin gute Ziele, da bin ich mir ganz sicher. Und das war's für heute wieder, liebe Radio Enno-Hörer, von Grit. Bis zum nächsten Mal.
2: Tschüss. 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
1: Guten Morgen, liebe Hörer. Es begrüßt Sie Lara mit den aktuellen Aussichten. Heute ist es mal stark bewölkt. Zeit- und gebietsweise ist mit etwas Regen oder Schauern, lokal auch Gewittern, zu rechnen. Die Höchstwerte erreichen 9 bis 15 Grad. Der Wind weht schwach bis mäßig aus Nordost. In der Nacht zum Donnerstag wird es stark bewölkt, gebietsweise gibt es Regen. Die Temperatur geht auf 10 bis 6 Grad zurück, bei einem schwachen nördlichen Wind.
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1: Heute von 16 bis 17 Uhr findet in der Stadtbibliothek in Nordhausen die beliebte Veranstaltung Mittendrin Kamishibai statt. Gezeigt wird die Geschichte Die allerbeste Prinzessin. Die drei Königstöchter Bianca, Violetta und Rosalind verhalten sich ganz anders als typische Prinzessinnen und erleben als mutige Heldinnen ein Abenteuer im Kampf gegen Drachen. Das Kamishibai Erzähltheater richtet sich an Kinder im Alter von 4 bis 8 Jahren. Also liebe Eltern, Kids schnappen und ihnen einen lustigen Nachmittag bescheren in der Stadtbibliothek Nordhausen von 16 bis 17 Uhr. Wenn plötzlich nichts mehr ist wie vorher. Beim diesjährigen Tag gegen den Schlaganfall stehen die oft übersehenen, unsichtbaren Folgen im Mittelpunkt. Heute findet von 16 bis 18.30 Uhr im Südharzklinikum Nordhausen eine kostenfreie öffentliche Veranstaltung statt. Im Fokus stehen die weniger offensichtlichen Auswirkungen eines Schlaganfalls, wie Sehstörungen, Aufmerksamkeitsprobleme, Sprachverständnisstörungen oder Gedächtnisverlust. Im Rahmen einer Vortragsreihe spricht Dr. Daniel Bittner, Chefarzt der Neurologie, ab 17 Uhr über dieses wichtige Thema. Zusätzlich gibt es Beratungs- und Infostände in der Kantine. Eine Anmeldung ist nicht erforderlich. Egal, ob Sie jemanden kennen oder sich einfach nur informieren wollen, jeder ist herzlichst willkommen in die Kantine des Südharzklinikums Nordhausen von 16 bis 18.30 Uhr zu kommen. Was passiert, wenn die Menschheit keine Zukunft mehr auf der Erde sieht und einfach beschließt zu gehen? Genau diese Frage stellt das Stück Landing on an Unknown Planet von Sina Alers, das heute um 18 Uhr im Jugendclubhaus in Nordhausen aufgeführt wird. In der Geschichte nimmt die Jugend ihr Schicksal selbst in die Hand. Sie baut eine Rakete und begibt sich auf eine intergalaktische Klassenfahrt, um eine neue Zukunft zu finden. Doch statt eines Neuanfangs erwartet sie eine Bruchlandung auf einem fremden Planeten. In einer verlassenen Moorlandschaft entdecken sie die Überreste einer untergegangenen Zivilisation. Ein beunruhigender Hinweis darauf, dass auch andere diesen Weg schon gegangen sind. Zwischen ernsten Fragen und skurrilen Momenten, wie einem geheimnisvollen Kuckuck auf einem Baum, entfaltet sich eine dystopische Geschichte über Verantwortung und Überleben. Das Stück verbindet Tempo, Ironie und eine klare Botschaft. Nicht die Erde geht unter, der Mensch selbst ist es, der durch sein Handeln seine ganze eigene Existenz gefährdet. Gleichzeitig fordert es jungen Menschen, mehr Einfluss auf ihre Zukunft zu geben. Geeignet ist das Stück für Kinder ab 14 Jahren. Schaut mal vorbei und seid dabei im Jugendclubhaus um 18 Uhr. Und damit wünscht Ihnen Radio Enno einen erfreulichen Mittwoch.
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1: Liebe Zuhörerinnen, liebe Zuhörer, hallo und herzlich willkommen zu Radioaktiv, der Sendung des Schillertheaters Ruderstadt und der Thüringer Symphoniker. Auch heute wollen wir Sie wieder mit spannenden Infos aus dem bunten Theaterleben versorgen.
2: Aber wir sind natürlich nicht allein hier im Studio. Wir haben heute sogar zwei Gäste mitgebracht. Wir begrüßen bei uns im Studio Chefdramaturg Michael Kliefert, mit dem wir gleich unsere Schauspielsaison-Vorschau vorstellen wollen auf die nächste Spielzeit 2026/27. Und dann ist da noch Sebastian Bauer, unser neuer technischer Direktor. Mit ihm kommen wir auch noch schön ins Gespräch. Willkommen erstmal.
3: Guten Tag.
4: Hallo, herzlichen Dank für die Einladung.
1: Ja, und wir, das sind meine Kollegin Friederike Lüde und ich, Oliver Mörchel, an den Mikrofonen. Ja, und zuvor, bevor wir hier ins Gespräch kommen, wollen wir allerdings hören, was in puncto Musik in der kommenden Spielzeit erwartet wird. Hierfür habe ich mit Generalmusikdirektor Oliver Weder gesprochen, aber jetzt...
2: Wie immer ein bisschen Musik.

0: Ja, und mit dem Adagio aus Rachmaninows zweitem Klavierkonzert, gespielt von Christian Zimmermann und den Boston Symphony Orchestra, möchten wir Sie, liebe Zuhörerinnen und Zuhörer, nun mitnehmen in die vielfältigen Klangwelten der nächsten Spielzeit. Denn so jung Ihnen das Jahr 2026 auch noch vorkommen mag, wir am Theater sind derzeit immer ein gutes Stück voraus, zumindest was die Planung angeht. Was die Thüringer Symphoniker sich 2026/27 so vorgenommen haben, das verrät uns nun Generalmusikdirektor Oliver Weder.
1: Ja, liebe Zuhörer, wir haben für Sie und unser Publikum wieder eine prallvolle sinfonische Saison gestaltet. Das ist ein Prozess, der geht bei uns eigentlich das ganze Jahr über. Wir sammeln Ideen und hören viel Musik und schauen uns Partituren an und ich sag mal, von 10 guten Vorschlägen wird in der Regel am Ende vielleicht eine realisiert. Und jetzt ist aber das Heft fertig und Sie können es demnächst in den Händen halten und darin stöbern. Es gibt eine gewisse Tradition bei uns, die sinfonische Konzertsaison mit einem russischen Programm zu eröffnen. Das werden wir auch im September 26 wieder tun. Und wir haben dafür die russisch-amerikanische Pianistin Olga Kern gewonnen. Sie hat den berühmten Van Cliburn-Wettbewerb in den USA als junge Frau gewonnen und wird bei uns das zweite Konzert von Rachmaninow spielen. Ein großer romantischer Aufschlag zur Saisoneröffnung. Wir haben ein paar prominente Gäste in der Saison untergebracht. In der letzten Saison durften Sie im Trippelkonzert von Beethoven den Cellisten Benedikt Klöckner erleben, der über Nacht angereist war, keinen Platz für sein Cello im Flugzeug fand und sich dann in Berlin noch ein Instrument leihen musste. Den haben wir sozusagen als Dankbarkeit noch einmal eingeladen mit einem jetzt lange angekündigten Konzert, Haydns Cellokonzert in C-Dur im zweiten Sinfoniekonzert. Im Oktober zusammen mit Brahms wunderbarer zweiter Sinfonie. Wir haben ein paar Programme gestaltet. Da ist unser Konzertdramaturg Ingo Löser-Beuny immer besonders stolz drauf, die sich an Themen orientieren und viele Werke zusammenführen unter einem Motto. So haben wir einen Abend auf die Liebe tituliert, indem wir die Romeo und Julia Musik von Peter Tschaikowski hören, die berühmte Ballettmusik Romeo und Julietta von Sergei Prokofjew. Daraus habe ich persönlich eine Suite zusammengestellt. Und wir hören den wunderbaren Liederzyklus Dichterliebe von Robert Schumann in einer Orchestrierung des französischen Komponisten Théodore Dubois. Das ist noch nie aufgeführt worden. Wir werden die Noten selber schreiben. Wir feiern den 200. Geburtstag von Ludwig van Beethoven mit unserem Intendanten Steffen Mentsching als Moderator und Rezitator und werden dabei allerlei ungewöhnliche und zum Teil auch skurrile Werke von Ludwig van Beethoven zur Aufführung bringen. Es gibt zum Beispiel eine Orchestrierung der berühmten Mondscheinsonate von Antal Dorati. Es gibt auch die Wut über den verlorenen Groschen, ja, eigentlich ein Klavierwerk, ebenfalls arrangiert für Klavier. Und die Freunde des traditionellen Repertoires kriegen dann auch noch das große Beethoven 5. Klavierkonzert Emperor nach der Pause geliefert. Wie immer schauen wir auch zumindest versuchsweise weit über unseren Tellerrand hinaus und haben die große weite Welt zu Gast. Es kommt die brasilianische Gastdirigentin Ligia Amadio, die hier schon einmal die Herzen des Publikums und auch des Orchesters erobert hat. Sie bringt uns einen Geiger der Berliner Philharmoniker mit, der ein brasilianisches Violinkonzert aufführen wird. Wir haben einen spanischen Abend mit einem spanischen Kollegen als Gastdirigenten und dem großartigen Gitarristen Ricardo Galén und dem Concierto Aranjuez von Rodrigo, dem vielleicht beliebtesten aller Gitarrenkonzerte. Mit diesem Programm gastieren wir bereits in dieser Saison im Casals Forum der Kronberg Academy. Das ist für uns ein sehr ehrenvoller Auftritt. und den wollten wir auch unserem Publikum nicht vorenthalten. Daher gibt es das dann in der kommenden Saison.
0: Liebe Zuhörer, dann hören wir jetzt einmal einen Ausschnitt aus Joaquin Rodrigos Concerto de Aranjuez für Gitarre und Orchester, bevor wir uns von Oliver Weder noch ein paar Takte zum musikalischen Programm der nächsten Spielzeit erzählen lassen. Viel Spaß!

0: Manchmal ergeben sich Programme auch aus Partnerschaften und Gastspielen. So werden wir auch nächstes Jahr gleich zweimal in der Partnerstadt Rudolstadt Bayreuth gastieren. Einmal in dem wunderbaren markgräflichen Opernhaus mit einem Programm über das Paar Siegfried und Richard Wagner und haben uns dazu einen großartigen Heldenbariton eingeladen, der uns ein paar große Szenen aus diesem Repertoire singen wird. Und das gleiche Programm präsentieren wir bei uns im 8. Sinfoniekonzert im Mai 2027. Und wir werden auch in dem neu eröffneten Friedrichsforum der ehemaligen Stadthalle Bayreuth mit dem großen Orchester gastieren und einem Filmmusikprogramm, das Sie bei uns traditionellerweise in der Sommersaison hören können. Open Air in Bad Blankenburg in der Landessportschule als Ersatz für die Heidecksburg, die wir zurzeit nicht mehr bespielen können. Und natürlich auch auf dem Hohen Schwarm in Saalfeld. Und traditionell, wie schon seit vielen Jahren, auch als Familienkonzert im Schwimmbad in Unterwellenborn.
1: Liebe Zuhörer, Sie merken schon, wir werden Sie auch in der nächsten Spielzeit auf die eine und andere Weise mitnehmen ins Reich der Musik. Wie sich das anhören kann, dazu hier noch ein kleiner Vorgeschmack aus Jonathan Duffs Oper Flight.

0: Wir setzen unsere Kooperation fort mit dem Theater Nordhausen in dem Bereich Musiktheater und werden im Oktober die Opernsaison mit dem Barbier von Sevilla eröffnen. Sehr populäres Werk von Giacomo Rossini, immer etwas zu lachen dabei, ein Dauerbrenner auf den Bühnen und in größeren Abständen immer wieder bei uns auch aufgeführt und vom Publikum gerne angenommen. Für die Freunde schöner Stimmen wird es im April die Oper Werther von Jules Massenet geben in französischer Sprache. Da gibt es auch eine gewisse Kontinuität bei unserem Kooperationspartner Nordhausen. Der Intendant Daniel Kleiner hat ein Faible für das französische Repertoire, das wir sehr gerne hier annehmen. Es ist eine doch zumindest an kleineren Häusern selten gespielte Oper, weil man braucht einen ganz hervorragenden Tenor dafür und auch noch einen Kinderchor. Darüber hinaus gibt es in Nordhausen eine neue Ballettchoreografin, eine neue Ballettchefin. Und sie wird ihren Einstand auch im Theater Rudolstadt machen im Januar mit einer ganz großen Produktion, in der wir Stravinskys Sacre du Printemps, aber auch populäre Werke wie den Bolero zur Aufführung bringen. Und das Ballett wird das vertanzen. Und darüber hinaus gibt es noch zwei weitere Produktionen. Eine mit unserem eigenen Schauspiel. Wir wagen das erste Mal seit langer Zeit ein echtes klassisches Musical auf die Bühne zu bringen, Cabaret, das unser neuer Schauspielkapellmeister in Nachfolge von Thomas Vogt, der noch nicht an Bord ist, deswegen kann ich den Namen hier auch nicht nennen. Er wird die Einstudierung vornehmen und es am Flügel mit einer Big Band begleiten. Das ist eine enorme Herausforderung für unser Haus und für unsere Schauspieler, die ja nicht als Sänger ursprünglich mal engagiert wurden. Das heißt, da wird sehr viel Arbeit reingesteckt werden. Und wir haben auch noch eine Hochschulkooperation im Bereich Musiktheater. Wir tun uns wieder einmal mit der Hochschule für Musik Franz Liszt in Weimar zusammen und bringen eine zeitgenössische englische Oper auf die Bühne. Jonathan Dove, Flight, spielt in einem Flughafenterminal ein sehr vergnügliches Stück mit allerlei Verwicklungen, die Menschen erleben, die sich längere Zeit in so einem Terminal aufhalten. Sehr modern, sehr jung und mit einem jugendlichen Sängerensemble, das wir auch bereits gecastet haben. Und ja, große Arbeit für das Orchester, aber unser Platz im Orchestergraben ist ja für uns noch neu seit der Eröffnung des Hauses. Da gibt es auch noch bauliche Veränderungen, damit es akustisch besser wird für das Publikum und arbeitsergonomisch erträglicher für die Menschen, die dort unten arbeiten. Das wird uns die nächste Saison noch begleiten. Da gibt es immer wieder Veränderungen und wir freuen uns drauf.
1: Das war Oliver Weder, unser Musikdirektor GMD bei im Schiller Theater Rudolstadt von den Thüringer Symphonikern. Wir kommen jetzt musikalisch schon zu einer weiteren Vorschau und zwar auf das Silvesterkonzert. Den Titel werden Sie sofort erraten, so wird das Silvesterkonzert heißen. Ja, seien Sie gespannt.

0: Ja, genau. All You Need Is Love. So lautet der Titel für unser Silvesterkonzert zum Jahreswechsel 2026/27 in der Stadthalle Bad Blankenburg, gespielt von den Thüringer Symphonikern Saalfeld-Rudolstadt.
1: Und damit kommen wir zu unserem nächsten Programmpunkt. Seit dem 1. Dezember 2025 haben wir einen neuen technischen Direktor am Schiller Theater. Nun ist er hier bei uns im Studio. Herzlich willkommen, Sebastian Bauer.
2: Schönen guten Tag.
0: Ja, nach einem knappen halben Jahr kannst du da sagen, du bist ein bisschen angekommen zumindest.
2: Also ich kann zumindest sagen, dass ich ein bisschen angekommen bin. Das stimmt. Im Gegensatz zu dem Zeitungsinterview Anfang des Jahres, wo ich noch nicht so viel sagen konnte, aber es ist ein laufender Prozess. Ich denke, es dauert noch mindestens bis zur Spielzeitpause, wenn nicht sogar noch länger, bis ich in alle Prozesse einmal eingetaucht bin und zumindest oberflächlich überblicke. Es ist schon ein ganz schön komplexer Apparat, dieses Theater. Aber das ist ja auch die Herausforderung dabei.
1: Dein Vorgänger hat dieses Amt 40 Jahre betreut. Ist es überhaupt möglich, da innerhalb eines Jahres oder innerhalb 4 Jahren reinzukommen?
2: Schwierige Frage. Also es war nicht mein Ziel, genau die Arbeit fortzusetzen. Ich weiß ja auch gar nicht, wie Manfred Kolb quasi 40 Jahre gearbeitet hat. Ich versuche quasi, die Arbeit so gut wie möglich zu machen. Es wird sicherlich anders sein als vorher. Und ich hoffe, ich kriege Feedback, wenn es in die falsche Richtung geht, was ich mache. Das ist meine Devise, auf Augenhöhe miteinander reden. Und ich hoffe, dass es in einem Kulturbetrieb auch möglich ist. Bis jetzt klappt es ganz gut.
0: Welcher Weg hat dich denn zu uns geführt? Wo waren deine beruflichen Stationen bisher und wie kam es dazu, dass du dich bei uns beworben hast?
2: Ich habe die letzten 17 Jahre bei Jena Kultur, das ist der städtische Kultureigenbetrieb der Stadt Jena, als Veranstaltungsmeister gearbeitet, war dort zuständig für verschiedene Häuser, Volksbad, Volkshaus, Rathaus und auch für das Sommerfestival Kulturarena, was jährlich vor dem Theaterhaus Jena stattfindet. Und bin aber gelernter Bühnenmeister, sodass quasi es naheliegend war, dass ich irgendwann da auch nochmal Luft schnuppern wollte und mich mal an einem Theater beworben habe.
0: Wo hast du denn den Bühnenmeister gemacht? Das muss ja an einem Theater gewesen sein dann, oder?
2: Nee, den Bühnenmeister habe ich noch vor meiner Tätigkeit bei Jena Kultur gemacht. Da war ich nach einer Firma angestellt in Jena, PVS. Das war eine Verleih- und Produktionsfirma und den Bühnenmeister habe ich quasi extern bei der Industrie- und Handelskammer abgelegt.
0: Was sind denn das eigentlich für Aufgaben, die man so als technischer Direktor alltäglich zu bewerkstelligen hat? Also es gibt keinen regelmäßigen Arbeitstag, das glaube ich ist am Theater schlicht sowieso unmöglich, also kaum einer von uns hat Arbeiten, die er immer so auszuführen hat. Wie würdest du die beschreiben oder was gehört zu deinen Tätigkeiten?
2: Zu meinen Tätigkeiten, ja, Mädchen für alles, Ansprechpartner und Schlichter für alles, Vernetzer zwischen den Gewerken, zwischen den Abteilungen und auch übergreifend natürlich nach außen.
0: Also du bist gar nicht so derjenige, der so mit der Technik zu tun hat. Du baust keine Bühnenbilder auf, sondern du managst das sozusagen.
2: Richtig.
0: Du schaust, machst mehr Controlling.
2: So könnte man es auch bezeichnen. Ja, es ist nicht mehr so operativ wie früher und ich werde auch oft von den Kollegen gebremst, wenn ich mal irgendwo doch mal mit anpacken will. Also mehr Vernetzung, Koordination, Organisation.
1: Das heißt, du musst auch über alles irgendwie Bescheid wissen oder über jede Produktion am besten auch mal mit drin gesessen haben, wie zum Beispiel heute Morgen in der Moldau, habe ich dich gesehen.
2: Richtig, richtig. Heute früh Moldau, morgen gucke ich mir noch das Stück Geht schief an, das fehlt mir noch quasi. Ich versuche natürlich alle Stücke selber zu sehen, damit ich mitreden kann. Das ist ja schon Sinn und Zweck. Ich schaffe natürlich nicht in alle Prozesse hineinzuschnuppern, das geht gar nicht. Dafür sind die Abteilungen auch zu groß. Aber man muss natürlich den Überblick behalten und für alles im Endeffekt gerade stehen.
0: Du hast ja vorhin auch gesagt, du machst alles ein bisschen anders als dein Vorgänger, was logisch ist, weil du nicht weißt, wie er gewesen ist. Ich kann mir vorstellen, dass es auch gar nicht so einfach ist, in so gefestigte Strukturen reinzukommen. Oder wird das auch dankbar angenommen vielleicht, dass man Sachen jetzt anders machen kann, dass mal Dinge überdacht werden können und ein alter Schuh abgelegt werden kann und was Fesches angezogen werden kann?
2: Wie gesagt, ich mutmaße nur, dass ich es anders mache. Ich weiß ja nicht, ich war ja nicht dabei und ich wäre wahrscheinlich nach 40 Jahren auch gewisse Routine drin haben. Aber bis jetzt, denke ich, kriege ich genug Feedback, dass es zumindest in die richtige Richtung geht.
0: Ja, du bist ja auch ein sehr kommunikativer Mensch.
2: Danke.
0: Kann man schon mal so sagen. Vielleicht, du hast uns Musik mitgebracht. Da würde ich jetzt gerne mal reinhören, weil ich finde, Musik erzählt immer sehr viel auch über den Menschen, der sie mitgebracht hat.
1: Da haben wir Jamie Cullum, Don't Stop the Music. Möchtest du dazu was sagen? Hast du eine Geschichte dazu oder... Wie kommt das, dieser Vorschlag?
2: Ja, Musik ist mein Lebenselixier, ist mein Antrieb. Ich bin selber auch Musiker und spiele noch Trompete und singe in einer Big Band in Jena und spiele noch im Posaunenchor. Und Don't Stop the Music ist eigentlich ein Liebeslied, aber der Titel ist einfach Motivator für mich, für meinen Alltag. Und Jamie Cullum mag ich als Sänger auch sehr.

Willkommen zurück bei Radioaktiv. Wir sind im Gespräch mit unserem technischen Direktor, unserem neuen technischen Direktor Sebastian Bauer. Und Sebastian, was mich interessieren würde, wenn du in eine Vorstellung gehst,

0: was dann plötzlich merkt, wenn die Lüftung anspringt oder eine Tür knarzt oder ja, ein Scheinwerfer plötzlich komische Geräusche macht. Also das, ja, die Antennen sind sehr steil aufgestellt.
1: Und hast du denn auch Freude dann an besonderen technischen Spielereien auf der Bühne? Also ich meine, bei uns im Schillertheater in Ruderstadt ist das ja nicht so umfänglich, was wir machen können. Da sind ja manche Theater so ausgestattet, dass sie fahrbare Bühnenböden, Drehbühne und was weiß ich, Züge und Kram haben.
0: Also ich denke, wir sind in Ruderstadt schon sehr gut ausgestattet, also mit dem Hubpodium, das ist schon eine Neuerung und vor allen Dingen diese Bühnenwagen, wir haben zwar keine Drehbühne, aber die Mecanum-Wagen von der Firma Ventum sind schon eine Revolution, will ich mal sagen, was damit alles möglich ist. Da brauchen wir uns, glaube ich, nicht zu verstecken vor anderen Häusern.
1: Und hast du deine Freude dran an diesen Dingen? Also ich weiß, deine Kollegen, die müssen das bedienen, die haben dann so ein Tablet oder weiß ich nicht.
0: Ja, da kommt Joystick. Der Spieltrieb durch.
1: Irgendwie schon, oder?
0: Natürlich.
2: Jeder Junge, der früher mal ein ferngesteuertes Auto bedient hat, darf sich dann hier quasi ausleben in der Technik bei uns.
0: Oder? Ja, so einfach ist es leider nicht. Es ist schon ein hochkomplexer Prozess.
1: Was ist denn dein Lieblingsbereich? Du hast jetzt sehr viel vom Ton erzählt. Das heißt, das ist so auch das, wo deine Leidenschaft ist, wenn du jetzt oder deine besondere Expertise, oder im Bereich Ton?
0: Ja, wie gesagt, damit habe ich angefangen und liegt ja nah als Musiker. Aber ich bin, wie gesagt, interessiert in alten Bereichen. Ich würde auch gerne noch in andere Bereiche im Theater reinschnuppern, was mir natürlich gerade sehr schwer fällt, weil die Zeit dafür nicht da ist. Aber im Prinzip gibt es keine Trennung, wo ich sage, nee, ich will nur Ton machen.
1: Hast du früher mal im Leben gedacht, dass es dich an Theater verschlägt? So, oder war das gar nicht so dein Ziel?
0: Ja, als ich die Ausbildung abgeschlossen habe, natürlich. Also man lernt ja oder entscheidet sich nicht für einen Beruf, um den da nicht auszuleben. War schon der Wunsch da, das irgendwann mal zu machen.
1: Und die Theaterleidenschaft kam dann dazu oder war die vorher da?
0: Ja, also als richtige Leidenschaft würde ich es noch nicht immer bezeichnen, aber die kam natürlich mit der Zeit und jetzt ist sie natürlich zu 100% da.
2: Mit welchen Herausforderungen hattest du denn so in dem ersten halben Jahr hier schon so zu kämpfen?
0: Herausforderungen, naja, ich kann immer wieder die Geschichte von meinem zweiten Arbeitstag erzählen. Das Stück geht schief, stand auf der Bühne und es ging wortwörtlich schief, weil diverse Bühnenmaschinerie nicht funktionierte und eine halbe Stunde vor der Veranstaltung nicht klar war, ob der Lappen hochgeht. Aber wir haben natürlich das dann doch geschaukelt.
1: Wie das am Theater so ist, wenn irgendwas nicht funktioniert, dann wird improvisiert und am Ende merkt es vielleicht auch gar niemand. Oder ich habe auch schon gehört, also wenn irgendwas schief geht, dann ist es besonders schön für die Zuschauer, weil das wollen sie sehen und das bleibt auch hängen und darüber wird dann wochenlang geredet. Deswegen, also man soll gar nicht so einen Perfektionismus an den Tag legen, vielleicht in manchen Bereichen. Wir haben hier noch eine schöne Frage, weil wir gesagt haben, 40 Jahre war dein Vorgänger bei uns. Wie sind denn deine 40 Jahre, die du vielleicht bei uns am Theater verbringst? Denn das schaffst du nicht mehr. Aber
0: ja, das schaffe ich nicht mehr.
2: Aber welche, wird schwierig. Welche Wünsche und Träume hegst du vielleicht für die Zukunft bei uns am Theater?
1: Schwierige Frage, wenn man so aus dem Arbeitsalltag kommt.
0: Richtig, und so aus der kalten, ja. Tja, wie gesagt, die 40 Jahre schaffe ich nicht. 20 würde ich noch schaffen. Das hat auch Steffen Mensching letztens in irgendeinem Gespräch gesagt. Er geht bald in Rente. Ich habe ja noch 20 Jahre vor mir, bis ich das Theater verlasse. Mal sehen, wo die Reise hingeht. Also aus aktueller Sicht.
1: Bist du wunschlos glücklich? Ist auch schön zu hören eigentlich.
2: Ja, das hat er nicht gesagt.
0: Wenn mir das so in den Mund gelegt wird.
1: Wenn er keine Wünsche hat, dann ist er wunschlos glücklich. Du hast doch Musik mitgebracht, mit der wir uns von dir verabschieden wollen. Möchtest du noch dazu etwas sagen?
0: Zu Nils Landgren, ja auch einer meiner großen Favoriten. Er ist selbst Posaunist aus Schweden. Sehr netter Mensch. Ich kenne ihn seit über 20 Jahren. Wir haben schon oft zusammengearbeitet und auch schon zusammen quasi hintereinander auf einer Bühne gestanden. Funkmusik, ich als Big Band Trompeter, braucht man nicht viel dazu sagen.
1: Kann man dich denn, man kann dich live erleben in Jena? Ja.
0: Man kann mich live erleben. Ich weiß nicht, wann die Sendung ausgestrahlt wird. Morgen 14 Uhr am 1. Mai in der Distelschenke mit der Big Band oder am 19.

0: 10. September in den Bauernhäusern in Rudolstadt.
1: Ja, da gehen wir auf jeden Fall hin. Vielen Dank, dass du da warst. Wir kommen zu deiner Musik und dann zu unserem Chefdramaturgen Michael Kliefert. Viel Spaß.

0: Ja, Sie hören radioaktiv die Sendung des Schiller-Theaters Ruderstadt. Wir haben die Sendung begonnen mit den Orchester-Highlights oder ziemlich ausführlichen Orchestersaison 2026-27. Jetzt kommen wir natürlich noch zum Schauspiel. Das haben wir bisher noch nicht. Dafür ist unser Chefdramaturg Michael Kliefert mit im Studio, denn er kann am allerbesten über all das reden, was er da nächste Spielzeit geplant hat. Hallo nochmal.
1: Hallo.
0: Angekündigt sind 22 Premieren und Wiederaufnahmen. Kann man denn bei dieser ganzen Vielfalt überhaupt seine Highlights noch herausfiltern? Oder ist es vielleicht auch diese ganze Vielfalt, die das Programm ist, was man so liebt?
1: Ja, Vielfalt ist ja immer ein viel und oft benutztes Wort. Natürlich versuchen wir, Vielfalt herzustellen. Und ich bin auch immer ein bisschen reserviert, wenn ich meine Highlights herausfiltern soll, weil ich eigentlich am liebsten die Dinge, die nicht so bekannt sind, befördern will. Und wir ja alle immer so von Highlight zu Highlight uns organisieren. Und da bin ich ein bisschen skeptisch, weil ich möchte eigentlich, dass die Dinge, die gerade stattfinden, geschätzt werden, entdeckt werden und befördert werden. Und das versuchen wir auch nächstes Jahr wieder. Klar gibt es Schwergewichte in unserem Spielplan. Und erstmal möchte ich vielleicht noch rückschauend sagen, dass ich sehr froh bin, dass Sebastian Bauer bei uns als technischer Direktor angefangen hat. Denn wir haben lange, lange gesucht und sind, glaube ich, sehr glücklich mit ihm, dass er bei uns ist und wir so einen Menschen, der so, ja, auch das, den vielleicht nicht alltäglichen und routinierten Blick mit einbringt, jetzt an unserer Seite haben. Und es macht einfach Spaß mit ihm. Und
0: ja,
1: ja, ja, das man wollte sieht ich das. Wirklich nochmal loswerden. Und wir haben auch viele interessante Projekte für ihn in der nächsten Spielzeit organisiert, die auch technisch herausfordernd sind.
2: Oh ja.
1: Und ja, wir haben ja ein Motto in der Spielzeit. Das heißt, was ist dein Beginn? Das stammt wie üblich aus dem Schiller-Fundus. Er hat es im Wallenstein geschrieben und da fragt sich ein Mensch, nämlich ein großer Heerführer, Militär, aber auch ein großer Charakter, was ist dein Beginnen? Und ich finde diese Frage so wichtig heute, weil wir stehen alle immer wieder in Situationen, wo wir uns fragen, wie entscheiden wir uns? Für was entscheiden wir uns oder entscheiden wir uns gar nicht? Vollziehen wir einfach Dinge nur? Und diese Aktivierung der Entscheidungshoheit finde ich ganz wichtig, dass wir uns immer wieder bewusst machen, wie viel wir uns in unserer Nähe doch bewerkstelligen können. Wenn wir schon oft das Gefühl der Ohnmacht haben, was die globalen Weltprozesse und die vielen Krisen und diese fürchterlichen Dinge, die da stattfinden gerade, dem ausgeliefert zu sein. Aber so können wir doch ganz viele Dinge um uns herum. Wenn wir uns engagieren, wenn wir miteinander kooperieren, wenn wir einfach wirkliche Neugier noch haben und noch staunen können, dann können wir viel erreichen. Und deswegen war mir dieses Motto ganz wichtig, daran zu erinnern, wie viel Entscheidungsaktivität jeder Mensch eigentlich von sich selbst abverlangen kann. Und wir haben noch ein zweites Ereignis, in dessen Rahmen dieser Spielplan kreiert wurde. Das ist das Stadtjubiläum. Es gibt 1250 Jahre Ersterwähnung und 700 Jahre Stadtrecht in Ruderstadt. Und für dieses Jubiläum haben wir ein besonderes Stück ausgewählt oder ich bin auf ein besonderes Stück gekommen, was ein ja hier auch noch nie gespieltes Stück ist, nämlich einen amerikanischen Klassiker von Thornton Wilder mit dem beschaulichen Titel Unsere kleine Stadt. Und das klingt erstmal sehr ruhig und es ist auch ein ruhiges, ein stilles Stück, aber es macht auf etwas ganz Besonderes aufmerksam, nämlich es stellt die These auf, dass uns ja die wesentlichsten Aspekte unseres Lebens einfach gerade wegen ihrer Alltäglichkeit und wegen ihrer Unauffälligkeit schlicht verborgen bleiben, weil uns die Sinne dafür verloren gegangen sind. Und diese Fragen, wodurch entstehen in einer Stadt Nähe, Ferne, Polarität, Gemeinsamkeit, was machen wir mit unserem Leben, wie nutzen wir die Lebenszeit und was ist uns wichtig im Alltag, was ist die Würde des Alltags, was prägt so ein Klima so einer Stadt, all das behandelt dieses Stück und ich finde, es passt wie die Faust aufs Auge und darauf freue ich mich sehr, weil es auch stilistisch eine besondere Herausforderung hat, die möchte ich jetzt noch nicht verraten, aber das steht am Anfang und dann gibt's, hat der Weder schon erwähnt, das erste Musical, was wir seit langer, langer Zeit hier selbst produzieren, wieder im Zusammenhang mit dem Orchester, aber auch mit einer weiteren Kooperation, nämlich wieder mit dem Thüringer Tanz- und Folklore-Ensemble. Auch das ist wieder ein Gewinn. Das Cabaret ist das wohl berühmteste Musical aller Zeiten. Es hat schon 50 Jahre auf dem Buckel. Aber es behandelt eben nicht nur die schöne Glitzerwelt eines berüchtigten Nachtclubs und die süffige Dekadenz vor Ort, sondern es behandelt auch die Frage einer jungen Frau, ja, wie kann ich leben, wie kann ich meine Träume verwirklichen, wo die Zeiten so finster geworden sind und wo finanzielle Not und gesellschaftliche Radikalisierung dagegen stehen. Und insofern hat dieses Musical zwei Seiten, nämlich eine wunderbare Musik. Kurt Weill klingt im Hintergrund immer mit, würde ich sagen, und ein großes Thema, was uns alle angeht.
0: Wir haben dafür die Musik mitgebracht, die werden wir jetzt natürlich spielen, damit Sie alle wissen, worum es sich dreht bei diesem Musical. Das kennt wirklich jeder oder jede, würde ich sagen.
2: Willkommen, bienvenue.

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1: 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Willkommen zurück, liebe Zuhörerinnen und Zuhörer bei Radioaktiv. Wir sind mitten in einer kleinen Vorausschau auf die nächste Spielzeit im Schauspiel und wir haben Chefdramaturg Michael Kliefert hier bei uns. Ja, Micha, magst du uns noch ein paar weitere Eckpunkte der nächsten Spielzeit nennen?
2: Ja, ich will noch mal ein bisschen ausweichen. Ich will noch mal zu Cabaret ein Wort verlieren, weil wir haben nicht nur einen ganz tollen Regisseur dafür gefunden, Matthias Straub, den Schauspieldirektor von Coburg, der bei uns schon Videobeweis hier großartig inszeniert hat und der sehr viel Erfahrung besitzt. Und wir haben noch einen, und das ist das Schöne am Theater, man lernt immer neue Leute kennen, immer die man vorher noch nicht kannte, die was Besonderes machen. Wir haben auch einen ganz tollen Choreografen, und zwar heißt der Enrico Paglialunga, und der hat unter anderem schon bei der berühmten Filmserie Berlin Babylon mit choreografiert. Und auch das ist, glaube ich, für viele Leute bekannt und nochmal ein besonderer Reiz, diese Choreografien hier auch bei uns zu erleben. Also auch darauf freuen wir uns sehr. Ja, dann haben wir, ich kann nicht wirklich nicht auf alles eingehen, aber natürlich freue ich mich sehr, sehr auf den Sturm von Shakespeare, ein Meisterwerk, vor 400 Jahren geschrieben, behandelt die ganz, ganz großen Themen, die Shakespeare in allen Werken umgetrieben hat. Es geht um Macht, es geht um Versöhnung, es geht um Intrigen, Widerstand, es geht um Gnade, es geht, wie kann man überhaupt aus dem Teufelskreis seiner eigenen Verhaltensweisen ausbrechen oder reproduziert man sie immer nur wieder neu. Das ist sicherlich auch eine technische Herausforderung, denn da spielt ein großer Sturm eine große Rolle. Ein Schiff geht unter und das Ganze spielt auf einer Insel, wo Menschen sich verirren und im Wahnsinn enden. Und gleichzeitig ist es der Versuch, eine Lösung zu finden, einen Ausweg aus diesen ganzen Verstrickungen des Menschen. Und es ist ein großes Märchen, was die großen Fragen unseres Lebens, aber auch die Kunst selbst befragt. Was kann Kunst als Mittel oder als eine Welt, die Illusionen herstellt, die von Träumen handelt und die natürlich aber auch immer wieder die Sehnsucht nach Auswegen, nach Hoffnung artikuliert. Und das ist eine große, große Aufgabe, dieses Stück mit unserem Ensemble hinzukriegen. Inszenieren wird es Alejandro Quintana. Auch da wird sicherlich Musik eine große, große Rolle spielen, weil auf dieser Insel spielt die Musik als ein Zaubermittel eine große Rolle.
1: Ja, und dann haben wir auch noch komödiantische Punkte auf unserem Spielplan, nicht? Magst du da noch was herausgreifen?
2: Ja, wir haben nicht nur im Schminkkasten ein Stück, was Kurzschluss heißt, sondern wir haben im großen Haus unmittelbar danach ein Stück, wo ein Kurzschluss passiert. Da geht plötzlich das Licht aus und alle sind im Dunkeln. Der Kunstgriff des Autors Peter Schäffer, der berühmt ist vielleicht von dem Stück Amadeus, das Stück über Mozart und Salieri, lässt uns genau in diese Welt der Dunkelheit hineinschauen, denn wir können sehen, was im Dunkeln passiert, was die Spieler nicht sehen. Und aus dieser dramaturgischen Grundidee entwickelt sich natürlich eine wunderbare Komödie mit vielen Irritationen, Verwechslungen, Missverständnissen, aber auch Fehltritten, worauf wir uns sehr freuen. Das ist auch ein großer Komödienklassiker aus der Welt der britischen Theaterliteratur.
3: Du hast jetzt ganz viel von dem Spielplan erzählt. Du könntest noch lange, lange, lange weiterreden, das wissen wir. Trotzdem würde ich gerne für unsere Zuhörerinnen und Zuhörer von dir noch hören, wie entsteht eigentlich so ein Spielplan? Wie muss man sich das vorstellen, wenn man nicht am Theater arbeitet?
1: Was ist das Beginnen eines Chefdramaturgen, ja, wenn er erst mit einer neuen Spielzeit zu tun hat?
2: Ja, eine gute Frage, also in die Hexenküche zu gucken. Ich fange jetzt an mit der Spielzeit für das übernächste Jahr. Also man ist weit voraus in den Dingen. Man versucht natürlich immer wieder, sich die Frage zu stellen, wie kann Kunst überhaupt die Welt beschreiben und wie wird die Welt aussehen in einem Jahr, wo der Spielplan dann ja umgesetzt wird, den man sich ein Jahr zuvor oder fast zwei Jahre zuvor erdacht hat. Passt das zusammen? Man versucht ein bisschen in die Glaskugel zu gucken natürlich. Immer, natürlich gibt es einen riesen Fundus an guten, alten Stücken, aber auch täglich werden viele neue Stücke produziert, geschrieben. Ich versuche natürlich sehr auf dem Laufenden zu bleiben mit meinen Kollegen Dramaturgen und Dramaturginnen. was die neuen Stücke angeht. Man liest sehr, sehr viel. Aber natürlich steht die Hauptfrage zuallererst, was interessiert das Publikum? Und was könnte die Leute locken, ins Theater zu gehen? Und dann schaut man in den Fundus der Theaterliteratur, aber natürlich auch auf das, was gerade neu produziert wurde. Und es gibt ganz, ganz viele Aspekte, die damit reinspielen. Es spielt nicht nur die Geschichte des Theaters selbst eine Rolle, was ist also in den letzten 10, 20 Jahren hier schon gelaufen, also was ist ungünstig zu wiederholen. Dafür ist es für mich günstig. Ich weiß, was in den letzten 18 Jahren hier passiert ist, weil ich dafür verantwortlich war. Aber natürlich möchte man auch Stücke, die hier noch nie gelaufen sind, spielen. Und das ist für mich immer ein wichtiger Aspekt. Dann geht es natürlich immer darum, auch eine gute Schiene hinzukriegen oder eine gute Balance hinzukriegen zwischen den unterhaltungssamen Stücken und den ernsthafteren Stücken, den anspruchsvolleren Stücken. Das ist seit Goethes und Schillers Zeiten so. Die haben das auch schon versucht. Und auch wir stehen tagtäglich vor der Aufgabe, also die verschiedenen Genres zu bedienen, die verschiedenen Zielgruppen zu bedienen. Dann ist natürlich eine Frage, kann man es besetzen? Also mir nützt es natürlich nicht, ein Stück zu finden, wo ich sage, ich kann es nicht besetzen. Ich habe die Schauspieler dafür nicht. Also von den Charakteren, von der Anzahl der Personen, die nötig sind. Das ist ein wichtiger Aspekt. Auch welchen Schauspielern möchte ich gerne mal welche Rolle geben? Wo können sie aufblühen? Wo können sie mal was machen, was sie noch nicht gemacht haben? Dass sie auch weiterkommen, schauspielerisch auch weiterkommen. Und natürlich ist jede Stückfindung meiner oder unsererseits natürlich immer auch der erste Schritt. Dann muss man ja auch Regisseure finden, die sich für die gleichen Themen, für die gleichen Stücke auch interessieren. Auch das ist ein intensiver Dialog über die Inhalte, über das Fahrwasser, in welches Stück, wie man mit welchem Stück geht, wie besetzt man ist dann, und dann gibt es natürlich auch noch ganz knallharte Dispo-Zwänge, dass man einfach nicht andauernd ein großes Stück nach dem anderen machen kann, sondern muss die Kräfte eines Hauses gut einteilen. Also, nicht nur personell in dem Schauspielbereich, sondern auch was die technischen Anforderungen angeht. Also, wir können nicht Stücke machen, wo fünfmal die Bühne umgebaut wird innerhalb eines Stückes oder wo dreimal eine Versenkung runterfährt, weil wir müssen auch Stücke woanders hin transportieren, sodass wir auch unsere Paralleltheater immer mitbedenken müssen, was ist da möglich. Ja, also, weil wir sind ja in der Verpflichtung, auch in Nordhausen und in Eisenach zu spielen. Also es gibt ganz, ganz viele Aspekte, die da reinspielen. Und das sind, ich habe bestimmt noch nicht alle erwähnt.
3: Aber man hat, glaube ich, einen ganz guten Eindruck davon bekommen, wie komplex eigentlich so ein Spielplan ist. Und wir sind froh, dass wir ihn für die nächste Spielzeit wieder die schönsten Stücke, die unser Chefdramaturg ausgesucht hat, präsentieren können. Bleiben Sie dran, schauen Sie auf unsere Website, da ist mittlerweile schon alles veröffentlicht und Herr Weder sagt es zu Anfang, das Spielzeitheft ist auch fast im Druck, also es dauert nicht mehr lange. Wir sind nämlich schon am Ende unserer Sendung, wir müssen ein bisschen auf die Tube drücken, wir kommen zu unseren Veranstaltungstipps, die wir Ihnen noch vorstellen möchten.
1: Und wir beginnen mit den Kindern, nämlich gibt es für sie klassische Musik zu hören und in einer sehr fantasievollen Inszenierung Die Moldau mit Musik von Beatrice Smetana. Zwei Puppenspieler und ein Live-Orchester laden sie und ihre Familie am 1. Mai um 16 Uhr ins Theater im Stadthaus ein und noch ein weiteres Mal am 7. Mai um 16 Uhr in den Meininger Hof nach Saalfeld.
3: Ebenfalls am 1. Mai um 19.30 Uhr steht unser Kassenschlager, nämlich die Komödie Dieses Stück geht schief. Wir hörten davon in dieser Sendung. Im großen Haus auf dem Spielplan. Eine Laientheatertruppe versucht darin, einen englischen Krimi aufzuführen, aber nichts klappt. Ein Theaterabend, bei dem sie nicht aus dem Lachen herauskommen. Zumindest sagt man sich das so. Sonst immer ausverkauft, aber für den 1. Mai gibt es noch Karten.
1: Dann haben wir Tschaikowskis Opernrarität Jolante. Da geht es um die Kraft der Liebe. Am Dienstag, dem 3. Mai um 15 Uhr im Großen Haus in Ruderstadt, zeigen wir das musikalische Märchen wieder in Kooperation mit dem Theater Nordhausen.
3: Ein Psychothriller über zwei Frauen, die sich in einen und denselben Mann verlieben und sich aber auf ganz unterschiedliche Weise von ihm bedroht fühlen, ist makellos. Wieder zu sehen am 7. und 9. Mai, jeweils um 20 Uhr im Schminkkasten.
1: Auf keinen Fall verpassen dürfen Sie eine der letzten Aufführungen von Das Leben ein Traum. Die Koproduktion von Orchester und Schauspiel hinterfragt auf künstlerisch vielfältigste Weise die Grenzen zwischen Wirklichkeit und Traum, von Schicksal und Selbstbestimmung. Für den 8. Mai um 19.30 Uhr im Großen Haus gibt es noch Karten.
3: Last but not least, vergessen Sie auch nicht, sich zeitnah mit den Karten für das Sommertheater zu versorgen. Ab dem 5. Juni zeigen wir Open Air in der Landessportschule Bad Blankenburg die Komödie Der König der Narren. Ein musikalisches Theaterspektakel für die ganze Familie.
1: Ja, und damit wären wir schon wieder am Ende dieser Sendung angekommen. Die 397. Folge ist vorbei und wir freuen uns, Sie bald wieder bei uns begrüßen zu dürfen. Musikalisch sind dann dabei Ingo Löser, Boini und Josephine Tietze. Bis bald.
3: Bis bald. Machen Sie es gut.

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2: Space Age Grooves is on the air. Hier ist das Zuhause für die Disco- und Funk-Ära. Heute gibt es wieder wegweisende, erstaunliche Produktionen aus den 70er Jahren. Trevor Bestow macht den Anfang.

Trevor Bastow Integration. Ein recht kurzes Stück für diese Zeit, es war ja auch nicht für den Verkauf an Privatpersonen bestimmt. Trevor Bastow machte vorwiegend Musik für Libraries, die Video- und TV-Produzenten für ihr Werk benutzten und so aufpeppen konnten. Und gerade hier waren die Producer nicht den Konventionen der Popmusik unterworfen, sondern konnten sich nach Belieben kreativ austoben. Zu den Gebrüdern Bastow gibt es nachher noch einiges zu hören.

Vincent Montana Jr. presents Goody Goody, It Looks Like Love, ein entspannter Disco-Track von 1978. Ein Song, der vor allem nach der Jahrtausendwende von House-Produzenten immer wieder gesampelt und geremixt wurde. Man hört dem Originalsong ganz stark an, dass dieser einen Einfluss auf die moderne Clubmusik der späteren Jahre haben wird. Hier haben wir eher klassischen US-Disco gehört mit orchestralen Einflüssen wie Streichinstrumenten oder Bläsern. Der europäische Disco hat schon immer versucht, futuristisch zu sein.

Das war Transvolta mit Disco Computer von 1978. Ein episches Stück Musik, ein Track, das die Zukunft der Computer besingt, natürlich mit der passenden Computerstimme. Ein sehr interessanter Song, der wohl ein wenig von Kraftwerk inspiriert worden sein muss. Denn Laxman steckt hinter dem Projekt, ein belgischer Produzent, der auch die Popgruppe Telex mitgegründet hat. Disco Moskau hat sicher schon jeder gehört. 2 Jahre später trat Dan Laxman mit seiner Gruppe sogar beim Eurovision Song Contest auf und belegte mit dem gleichnamigen Song Eurovision oder Eurovision leider den vorletzten Platz. Man war damals vielleicht noch nicht bereit für diese Art von Musik.

The Electric Connection, Cry of the Lone Wolf, ein Song aus dem Jahr 1979. Diese Platte ist kurios, sie war als 7-Inch-Single nur in Japan erhältlich, obwohl Casablanca Records, also der Herausgeber und die jeweiligen Komponisten, allesamt US-Amerikaner sind. Es gab auch nur zwei Songs von dieser, sagen wir mal, Band. Die A-Seite ist auch sehr hörenswert und auch wegweisend. Für mich ist das der erste Italo-Disco-Song überhaupt und typischer Sound für diese Zeit. Wer noch eine Kopie der Platte will, findet sie für 150 € auf Discogs. Also zugreifen.

Für die nächsten 30 Minuten gibt's Disco-Mix von mir. Das ist Pasteur Lapé, Nareal Selekefo, ja, 1979. Und jetzt gibt's Good Times von Chick.

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1: Liebe Hörer und Hörerinnen, mein Name ist Auguste Sandner und ich habe am 29. April die Nordhäuser Sportlerwahl, auch bekannt als Sportgala, des Kreissportbundes Nordhausen besucht. Zum 29. Mal fand diese statt und die Veranstaltung ehrt die Leistungen einzelner Sportler und Sportlerinnen, Mannschaften und Vereine des vergangenen Jahres. Letztes Jahr traf man sich in der Wiedigsburghalle. Diesmal versammelten sich die Vereine, Institutionen, Unterstützer und Sponsoren beim Kooperationspartner des Kreissportbundes, nämlich im Theater Nordhausen. Moderiert vom Kreissportbundpräsidenten Gerd Störmer gab es zwischen den Ehrungen Programm vom Turn- und Sportverein Nordhausen e.V., der Tanzgruppe des Krim de Röder Karnevalsclubs und natürlich des Hausherren des Theaters Nordhausen. Wie Sie auch schon im Hintergrund hören, sang Rina Hirayama, begleitet von Yolim Chi am Klavier, zwei Stücke aus ihrem Repertoire. Sympathisch hinreißend, wie immer.

0: Wir gratulieren den Erwachsenenpreisträgerinnen Doreen Schilling, Susanne Walter und Adriane Grunig zur Ehrung als Sportlerinnen des Jahres. Bei den Herren dürfen den Titel Sportler des Jahres 2025 ab jetzt Sebastian Karl, Christoph Keil und Marc Nebelung tragen. Und zu den besten Mannschaften 2025 zählen sich die erste der Herren des TTV Bleichrode, die Herren des Bow-Teams im Compoundbogen und das Shamrock-Basketballteam. Weiterhin wurde am 29. April der Lions-Preis, ein Sportförderpreis für Jugendarbeit, an den Karate Dokwai Nordhausen e.V., den Schachclub 1951 Nordhausen e.V. und die SG Blau-Gelb Görsbach vergeben. Und der VfB Werther 1920 e.V. erhielt den Leuchtturmprojektpreis von 500 Euro, der die meisten ehrenamtlich geleisteten Stunden in Werterhaltungsmaßnahmen als Wanderpokal kürt. Dieses Jahr gab es auch einen Sonderpreis des Kreissportbundes, der an das Orga-Team des Harztorlaufs in Niedersachs-Werfen vergeben wurde. Präsident Gerd Störmer sagte dazu:
1: Der Wunsch dahinter oder dass die Intention dahinter war, dass wir auch Leute ehren wollen, die für den Sport alles tun, die für den Sport ihre Freizeit opfern und die eigentlich auch den Landkreis Nordhausen oder die Stadt Nordhausen durch ihre Tätigkeit, zum Beispiel Harztorlauf, in die Öffentlichkeit bringen. Über Nordhausen hinaus. Und das ist uns wichtig.
0: Während der Nordhäuser Sportlerwahl 2026 im Theater Nordhausen, zu der um die 300 Gäste kamen und bei der aus rund 14.000 Sportlern und Sportlerinnen die Besten des Jahres 2025 ausgezeichnet wurden, lag immer wieder die Betonung darauf, wie wichtig der Nachwuchs im Sport und auch in der Vereinsstruktur sei. Daher war es kein Wunder, dass es auch wieder Preise für die besten Nachwuchstalente und dieses Jahr auch neu für die beste Nachwuchsmannschaft gab. Gerd Störmer überreichte gemeinsam mit Thomas Riemekasten, Sarah Hofmeister und Till Großer Blumen, Urkunden und Pokale an die Nachwuchsmannschaft der männlichen D-Jugend des NSV Handball, der männlichen U20 des SVC Nordhausen e.V. und den E-Junioren der SG Harztor. Ein schönes Bild, die ganze Bühne voller Jungs.
2: Und wie war das jetzt mit den Nachwuchssportlern und Sportlerinnen in Mannschaft? War das jetzt neu? War das jetzt zum ersten Mal oder gab es das auch schon vorher?
1: Nein, das ist das erste Mal gewesen und wir freuen uns insbesondere auch im Vorstand der Sportjugend und auch im Präsidium, dass wir diesen Preis schaffen konnten, weil wir immer gesagt haben, nicht nur Einzelsportler sollen gewählt werden bzw. ausgezeichnet werden, sondern der Mannschaft. Der Mannschaft soll die entsprechende Würdigung zuteil werden und ich glaube, das ist uns gelungen.
0: Ganz besonders freute sich der Saal über die Erfolge des Bow-Team Nordhausen. Der Verein der Bogenschützen hat schwierige Wochen hinter sich und so waren Preisträger und Preisträgerinnen in fast allen Kategorien ein grandioses Zeichen für die erbrachten Leistungen. Bei den Nachwuchssportlern wurde Tim Triebel neben Philipp Müller und Lenny Linke ausgezeichnet und bei den Nachwuchssportlerinnen schaffte es Lena Frodel neben Ida Lub und Mathilde Rammelt zu überzeugen. Grund genug, die beiden jungen Bogenschützen zu interviewen.
2: Herzlichen Glückwunsch an euch beide für diesen tollen Preis. Ihr seid ja aus dem Bow-Team, richtig? Habe ich das richtig mitgekriegt? Dann frage ich doch einmal den Nachwuchssportler des Jahres sozusagen, wie kommt man denn zum Bogenschießen?
3: Durch die Familie.
2: Also hast du das richtig in der Familie sozusagen schon vorgelebt bekommen?
3: Ja, meine Cousine hat halt Bogenschießen gemacht und meine Familie wollte, dass ich mal Sport mache. Und deswegen bin ich dann zum Bogenschießen gekommen.
2: Was ist denn für dich das Coolste am Bogenschießen?
3: Das Bogenschießen. Nein. Die Turniere, das ist immer sehr schön, weil ich gegen andere schieße und es halt immer Spaß macht.
2: Das Bogenschießen, also so ich, wie ich es mir vorstelle, ich bin selten dabei, muss ich gestehen, denke ich, ist der Wettkampf so ein bisschen sehr einsam, so sehr auf sich konzentriert und so. Also fokussierst du dich dann? Musst du stark daran arbeiten, dich auf dich zu konzentrieren oder lenkt dann alles Mögliche ab?
3: Ich hatte schon oft das Erlebnis, dass die Eltern von anderen laut zu denen geschrien haben und das hat mich immer mal abgelenkt.
2: Und dann wende ich mich mal nach rechts. Wie bist du zum Bogenschießen gekommen?
4: Also meine Trainerin war meine Cousine, also sie war quasi meine Stiefcousine. Und dadurch bin ich halt dann so mäßig dahin gekommen, weil mein Bruder angefangen hat zu schießen. Und als er dann aufgehört hat, habe ich dann angefangen quasi.
2: Ist Bogenschießen, also hat das sozusagen viel mit Ausdauer? Welche Muskeln trainiert man da? Oder ist das eine reine Technik, Taktik? Was ist wichtig beim Bogenschießen?
4: Also ich würde sagen, gerade der Spaß ist sehr wichtig, weil wenn man keinen Spaß hat, braucht man auch nicht zu schießen, dann funktioniert auch die Technik nicht. Und von den Muskelgruppen her, glaube ich, braucht man meist die Oberkörpermuskel. Dadurch, dass man ja auch zum Auszug quasi die Schulterblätter und alles belastet. Genau.
2: Was bedeutet dir dieser Preis?
4: Also es ist für mich natürlich eine große Ehre, weil ich schieße halt erst seit 2 Jahren und es ist dann doch immer mal schön zu sehen, was man alles schon so erreicht hat.
0: Wir gratulieren Lena und Tim recht herzlich zu ihrem Erfolg, genau wie allen anderen Sportlern, Sportlerinnen und Vereinen, die am 29. April die Auszeichnungen des Kreissportbundes im Theater Nordhausen entgegennehmen konnten. Und nach dem Motto, nach der Gala ist vor der Gala, freuen wir uns schon jetzt auf die 30. Nordhäuser Sportlerwahl 2027.

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1: Am Mikrofon begrüßt Sie Peter Jentsch und das sind unsere Schlagzeilen. Starkregen, zahlreiche Feuerwehreinsätze in Nordthüringen. Trainerwechsel, Stefan Wilke verlässt Wacker Nordhausen. Brandstiftung, Kinder zündelten am Montag in Heringen und Verbandsklage, 12.000 Thüringer prozessieren gegen Meta. Das Wetter, heute muss mit Schauern und lokalen Gewittern gerechnet werden. In Nordthüringen haben Starkregen und teils heftige Gewitter gestern für zahlreiche Feuerwehreinsätze gesorgt. Nach Angaben der Rettungsleitstelle gab es im westlichen Landkreis Nordhausen überschwemmte Straßen und vollgelaufene Keller. Besonders schwer betroffen waren hier Söllstedt und Bleicherode. Die Feuerwehr war im Dauereinsatz. Der Deutsche Wetterdienst hatte Regenmengen von 20 bis 35 Litern pro Quadratmeter in kurzer Zeit angekündigt und vor kurzfristig stark ansteigenden Wasserständen gewarnt. Wie der FSV Wacker 90 Nordhausen mitteilte, wird der Cheftrainer der ersten Männermannschaft, Stefan Wilke, sein Amt zum Saisonende zur Verfügung stellen. Er erklärte, ihm sei die Entscheidung nicht leicht gefallen. Ausschlaggebend sei vor allem der hohe zeitliche Aufwand gewesen, den er perspektivisch nicht mehr voll leisten könne. Wilke hatte zuvor bereits die U19 erfolgreich betreut und anschließend die erste Männermannschaft übernommen. Bis zum Saisonende will er gemeinsam mit dem Team noch den Klassenerhalt sichern. Mehrere Kinder haben am Montagnachmittag auf einer Industriebrache in Heringen gezündelt. Nach ersten Erkenntnissen der Polizei hielten sich Jungen im Alter von etwa 10 Jahren in einem leerstehenden Gebäude auf und setzten dort an mehreren Stellen Müll in Brand. Die Feuerwehr konnte die Feuer gegen 17.30 Uhr löschen. Größere Schäden am Gebäude entstanden nicht. Am Einsatzort trafen die Beamten einen 11-jährigen Jungen an. Er kam mit Verdacht auf eine Rauchgasvergiftung zur Behandlung ins Krankenhaus. Die Polizei ermittelt weiter zu diesem Vorfall. In Thüringen haben sich rund 12.000 Menschen einer Verbandsklage gegen den Facebook- und Instagram-Konzern Meta angeschlossen. Das teilten Klägervertreter mit. Bundesweit sind es rund 300.000 Menschen. Dem Konzern wird vorgeworfen, auch außerhalb seiner eigenen Plattform systematisch Daten über Nutzer zu sammeln und dabei gegen europäisches Datenschutzrecht zu verstoßen. Meta weist die Vorwürfe zurück und erklärt, die Datenverarbeitung sei rechtmäßig und Nutzer hätten wirksame Kontrollmöglichkeiten. Mit einer rechtskräftigen Entscheidung wird erst in einigen Jahren gerechnet. Und nun das Wetter für Nordhausen und den Südharz. Heute zeigt sich der Himmel wechselnd bis stark bewölkt. Ab dem Mittag bilden sich örtlich Schauer und einzelne Gewitter. Dabei kann es lokal zu Starkregen, stürmischen Böen und Hagel kommen. Punktuell sind auch unwetterartige Niederschläge nicht ausgeschlossen. Die Temperaturen erreichen Höchstwerte zwischen 9 und 15 Grad bei schwachem bis mäßigem Nordostwind. In der Nacht zum Donnerstag ist es auch weiterhin stark bewölkt und vielerorts setzt Regen ein. Die Temperaturen gehen dann auf 10 bis 6 Grad zurück. Dazu weht ein schwacher Wind aus nördlichen Richtungen.

0: Liebe Radio Ennehörer, hier ist Grit von den Silberstimmen. Bei mir geht's heute ums Thema Wohngeld. Ich bin nicht allein im Studio. Ich habe mir Unterstützung wiedergeholt. Könnten Sie sich bitte mal vorstellen?
1: Hallo, mein Name ist Robert Kirchner. Ich arbeite im Landratsamt Nordhausen und bin dort der Fachgebietsleiter für das Wohngeld und die Wohnungsbauförderung.
0: Dankeschön. Wie immer war ich unterwegs in der Stadt in Nordhausen und habe einige Stimmen eingefangen zu diesem Thema. Ich rezitiere: Das ist mir doch zu viel Zettelkram, da verzichte ich doch lieber drauf. Warum sollen wir denn Wohngeld beantragen? Wir müssen es ja doch sowieso wieder zurückzahlen. Oder? Da müssen wir uns ja nackig machen in Bezug auf das Vermögen, was dann eben eingetragen werden sollte. Herr Kirchner, können Sie diese Äußerungen verstehen?
1: Ja, tatsächlich kann ich einige Äußerungen verstehen. Auf der anderen Seite muss man natürlich sagen, Wohngeld ist ja eine Sozialleistung und wenn ich eine Leistung beantrage, muss ich natürlich immer auch Unterlagen bereithalten, einreichen und auch natürlich die ein oder andere Sache, die für mich prekär ist, dann vielleicht auch offenlegen. Ja, das ist so, aber das gehört halt nun mal zu einer Sozialleistung dazu.
0: Wir steigen mal gleich ein. Herr Kirchner, was verstehen wir eigentlich unter Wohngeld?
1: Das Wohngeld ist eine staatliche Zuschussleistung. Sie ist jetzt nicht vergleichbar mit der Grundsicherung, die das ehemalige Bürgergeld für sich bereithält oder die Sozialhilfe, sondern die ist rein als Zuschuss zu betrachten und soll sozusagen die Bürgerinnen und Bürger mit einem geringeren Einkommen bei den Wohnkosten entlasten.
0: Wenn jetzt jemand sagt, Mensch, ich könnte auch mal Wohngeld beantragen, wo bekommt er denn den Antrag her, Herr Kirchner?
1: Also den Antrag auf Wohngeld, den kann er sich bei uns im Landratsamt Nordhausen abholen. Da kann er sich einfach im Bürgerservicezentrum melden und gibt dort sein Anliegen preis. Dann braucht er auch keinen zusätzlichen Termin, sondern die Anträge werden unten am Infoschalter sozusagen in Empfang genommen. Der Bürger kann natürlich auch online auf unserer Homepage die Anträge sich herunterladen. Dort sind auch gleich beschreibbare Dateien vorhanden. Und dann kann er sie, sage ich jetzt mal, per E-Mail an uns übersenden oder natürlich auch postalisch oder persönlich abgeben. Andernfalls ist noch die Möglichkeit, wenn eine Person jetzt eingeschränkt ist und hat vielleicht auch keinen Betreuer oder eine dritte Person, die eben unterstützen kann, dann können wir ihm den Antrag natürlich auch zusenden postalisch. Ne? Aber das wird dann im Einzelfall nochmal geprüft.
0: Was für Unterlagen benötigt man denn eigentlich, wenn man sagt, ich entscheide mich jetzt, Wohngeld zu beantragen und da habe ich so ein bisschen was recherchiert, unter anderem auch, was der Verdienst ist und das Scheidungsurteil. Herr Kirchner, können Sie uns mal sagen, was ist denn das für einen Einfluss hat, dieses Urteil?
1: Ja, also von den Unterlagen, die sind natürlich vielseitig. Wir haben alles Einzelfallregelung. Das heißt, bei jedem einzelnen Antrag sind natürlich auch unterschiedliche Unterlagen einzureichen. Das heißt, es hängt davon ab, ob ich eine alleinerziehende Person bin, ob ich ein Student bin, ob ich ein Auszubildender bin, ob ich vielleicht ein Rentner bin oder ein Normaler, der jetzt regulär arbeiten geht oder der arbeitslos ist. Das heißt, jeder muss zumindest die Situation seiner Wohnung uns preisgeben. Das heißt, Mietvertrag, einen aktuellen Kontoauszug, dass man sehen, dass die Miete gezahlt wird. Den Nachweis, dass er dort natürlich auch wohnt. Das heißt, das ist die sogenannte Meldebescheinigung, beziehungsweise, dass man den Personalausweis sehen. Die Nachweise zum Einkommen, das heißt, Lohnzettel, eine Verdienstbescheinigung vom Arbeitgeber, die Bescheide über Krankengeld beispielsweise, Arbeitslosengeld, gegebenenfalls aber auch natürlich auch von anderen Sozialleistungen, also der Grundsicherung durch das Jobcenter oder die Grundsicherungsleistung durch das Sozialamt. Das angesprochene Scheidungsurteil ist für uns soweit wichtig, dass wir natürlich prüfen müssen, wenn jemand geschieden worden ist, kann es natürlich sein, dass auch Versorgungsansprüche bestehen. Das heißt, wenn das Gericht festgelegt hat, dass bei den geschiedenen Personen ein Rechtsanspruch besteht, das heißt, jemand ist dem anderen unterhaltsverpflichtet, müssen wir das natürlich wissen und deswegen brauchen wir dieses Scheidungsurteil, weil dort steht es natürlich drin.
0: Bei der Berechnung des Wohngeldes, sind da die Heizkosten und Strom mit dabei, Herr Kirchner?
1: Also grundsätzlich gibt es natürlich Mietverträge etc., wo diese Heizkosten mit aufgeführt sind. Gesetzlich gesehen müssen wir diese Kosten aber herausrechnen. Das heißt, der Gesetzgeber hat festgelegt, dass normale kalte Betriebskosten natürlich Teil der Wohngeldberechnung sind, aber alles, was darüber hinausgeht, wie Strom, Heizkosten, Wärmekosten, Garagen, was nicht rein direkt zur Wohnung gehört und was auch jeder für sich verbraucht, der eine mehr, der andere weniger. Deswegen hat der Gesetzgeber gesagt, dass diese Kosten außen vor zu lassen sind und nicht berücksichtigt werden dürfen.
0: Ich habe ja fleißig interviewt in der Stadt in Nordhausen und eine ältere Dame sagte mir, da muss ich ja warten bis Blumenpfingsten, bis mein Antrag bearbeitet wird. Was sagen Sie denn dazu, Herr Kirchner?
1: Erst einmal ist mir jetzt dieser Begriff Blumenpfingsten jetzt nicht so geläufig, aber ich denke mal, das drückt wahrscheinlich aus, dass die Bearbeitungszeit relativ lang sein soll. Dazu muss ich sagen, es hängt natürlich von verschiedenen Faktoren ab. Das heißt, je nachdem, wie hoch das Aufkommen bei einem einzelnen Sachbearbeiter ist, je nachdem, ob andere Behörden eventuell mit uns korrespondieren müssen, kann es natürlich sein, dass der Antrag durchaus länger bearbeitet werden muss, weil wir natürlich erstmal die Gewissheit haben müssen, besteht überhaupt ein Rechtsanspruch auf das Wohngeld oder ist die Möglichkeit, dass eine andere Leistungsbehörde vielleicht vorrangig eintreten müsste. Zusätzlich ist es abhängig natürlich auch von den Bürgerinnen und Bürgern. Das heißt, wenn wir Unterlagen abfordern, kann es durchaus sein, dass der Bürger natürlich auch das mal vielleicht vergisst einzureichen oder nur teilweise einreicht, dann müssen wir natürlich wieder nachfordern oder erinnern. Dadurch kann die Bearbeitungszeit natürlich auch sich weiterhin verzögern. Und dann haben wir eigentlich so das Credo, innerhalb von 6 bis 12 Wochen wollen wir natürlich alles bearbeitet haben. Das kann aber auch durchaus sein, dass bei dem einen oder anderen die Bearbeitung innerhalb von 2 bis 3 Wochen abgeschlossen ist und bei dem anderen einzelfallbezogen auch länger sein kann. Also das kann man von vornherein nicht so festlegen. Das hat halt, wie gesagt, Auswirkungen durch verschiedene Faktoren, die wir berücksichtigen müssen. Und das liegt manchmal natürlich auch, wir sind alle nur Menschen, auch vielleicht an uns, weil wir natürlich ein hohes Aufkommen haben oder weil der ein oder andere vielleicht auch mal natürlich krank sein kann. Und dadurch kann sich das immer mal verzögern. Was viele Bürgerinnen und Bürger vielleicht jetzt nicht ganz so wissen, ist, das Wohngeld ist eine übergeordnete Aufgabe. Das heißt, die Gelder werden jetzt nicht kommunal verteilt, sondern das Wohngeld wird hälftig durch den Bund und durch das Land finanziert. Und sollten wir unsere Bearbeitung abgeschlossen haben, wird das alles natürlich auch nochmal im sogenannten Landesrechenzentrum verarbeitet. Und die Gelder werden dann sozusagen durch den Freistaat Thüringen überwiesen an die Bürger. Und dadurch sind natürlich auch wieder einzelne Verzögerung, die eintreten.
0: Wie lange bekommt man denn Wohngeld?
1: Also die Regelbewilligungszeit für das Wohngeld sind eigentlich 12 Monate. Wir können das natürlich auch etwas erhöhen und länger gestalten. Aber wenn wir wissen, dass bei dem einen oder anderen Bürger sich vielleicht Änderungen ergeben, weil er angegeben hat, er wird eventuell zeitnah ausziehen, es wird eine andere Person vielleicht einziehen oder das Einkommen ändert sich vielleicht, dann können wir auch diese Zeiträume verkürzen. Das hängt dann halt wirklich auf den Einzelfall.
0: Herr Kirchner, es gibt es ja auch Menschen, die im Alten- und Pflegeheim wohnen. Haben die auch Anspruch, ich denke mal mit Sicherheit, auf Wohngeld?
1: Ja, das ist richtig. Es gibt den sogenannten Wohngeldantrag für Heimbewohner. Der ist speziell für diese Menschengruppierung sozusagen geschaffen worden. Hängt aber auch meistens mit dem Sozialamt zusammen. Das heißt, man kann dort kombiniert die Leistung erhalten oder nur von einer der beiden Stellen. Aber das ist halt ein gesonderter Antrag, der ist ein bisschen vereinfacht im Verhältnis zum normalen Antrag auf Mietzuschuss oder auf Lastenzuschuss.
0: Herr Kirchner, eine abschließende Frage. Könnten Sie uns nochmal die Entwicklung schildern von 2022 bis jetzt des Wohngeldes?
1: Ja, also man kann schon sagen, dass das Wohngeld sich verändert hat. Gerade im Blick auf die gestaltete Wohngeldreform von 2023, da gab es dann schon, sage ich jetzt mal, einen Schub von Wohngeldanträgen. Man kann dann schon sagen, dass sich diese Zahl verdoppelt hat und viel mehr Leute versucht haben, diesen Anspruch auch geltend zu machen.
0: Herr Kirchner, ich bedanke mich für dieses sehr, sehr informative Interview, Ihre ehrlichen Antworten. Ich wünsche mir, dass da vieles sozusagen noch bewältigt wird in Ihrem Amt und weiterhin gute Ziele. Da bin ich mir ganz sicher. Und das war's für heute wieder, liebe Radio Enno-Hörer. Von Grit bis zum nächsten Mal.
1: Tschüss. 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
1: Am Mikrofon begrüßt Sie Peter Jentsch und das sind unsere Schlagzeilen. Starkregen, zahlreiche Feuerwehreinsätze in Nordthüringen. Trainerwechsel.

Feuerwehr war im Dauereinsatz. Der Deutsche Wetterdienst hatte Regenmengen von 20 bis 35 Litern pro Quadratmeter in kurzer Zeit angekündigt und vor kurzfristig stark ansteigenden Wasserständen gewarnt. Wie der FSV Wacker 90 Nordhausen mitteilte, wird der Cheftrainer der ersten Männermannschaft, Stefan Wilke, sein Amt zum Saisonende zur Verfügung stellen. Er erklärte, ihm sei die Entscheidung nicht leicht gefallen. Ausschlaggebend sei vor allem der hohe zeitliche Aufwand gewesen, den er perspektivisch nicht mehr voll leisten könne. Wilke hatte zuvor bereits die U19 erfolgreich betreut und anschließend die erste Männermannschaft übernommen. Bis zum Saisonende will er gemeinsam mit dem Team noch den Klassenerhalt sichern. Mehrere Kinder haben am Montagnachmittag auf einer Industriebrache in Heringen gezündelt. Nach ersten Erkenntnissen der Polizei hielten sich Jungen im Alter von etwa 10 Jahren in einem leerstehenden Gebäude auf und setzten dort an mehreren Stellen Müll in Brand. Die Feuerwehr konnte die Feuer gegen 17.30 Uhr löschen. Größere Schäden am Gebäude entstanden nicht. Am Einsatzort trafen die Beamten einen 11-jährigen Jungen an. Er kam mit Verdacht auf eine Rauchgasvergiftung zur Behandlung ins Krankenhaus. Die Polizei ermittelt weiter zu diesem Vorfall. In Thüringen haben sich rund 12.000 Menschen einer Verbandsklage gegen den Facebook- und Instagram-Konzern Meta angeschlossen. Das teilten Klägervertreter mit. Bundesweit sind es rund 300.000 Menschen. Dem Konzern wird vorgeworfen, auch außerhalb seiner eigenen Plattform systematisch Daten über Nutzer zu sammeln und dabei gegen europäisches Datenschutzrecht zu verstoßen. Meta weist die Vorwürfe zurück und erklärt, die Datenverarbeitung sei rechtmäßig und Nutzer hätten wirksame Kontrollmöglichkeiten. Mit einer rechtskräftigen Entscheidung wird erst in einigen Jahren gerechnet. Und nun das Wetter für Nordhausen und den Südharz. Heute zeigt sich der Himmel wechselnd bis stark bewölkt. Ab dem Mittag bilden sich örtlich Schauer und einzelne Gewitter. Dabei kann es lokal zu Starkregen, stürmischen Böen und Hagel kommen. Punktuell sind auch unwetterartige Niederschläge nicht ausgeschlossen. Die Temperaturen erreichen Höchstwerte zwischen 9 und 15 Grad bei schwachem bis mäßigem Nordostwind. In der Nacht zum Donnerstag ist es auch weiterhin stark bewölkt und vielerorts setzt Regen ein. Die Temperaturen gehen dann auf 10 bis 6 Grad zurück. Dazu weht ein schwacher Wind aus nördlichen Richtungen.

Der Kirschdieb. An einem frühen Morgen, lange vor Hahnenschrei, wurde ich geweckt durch ein Pfeifen und ging zum Fenster. Auf meinem Kirschbaum, Dämmerung füllte den Garten, saß ein junger Mann mit geflickter Hose und pflückte lustig meine Kirschen. Mich sehend nickte er mir zu, mit beiden Händen holte er die Kirschen von den Zweigen in seine Taschen. Noch eine ganze Zeit lang, als ich wieder in meiner Bettstatt lag, hörte ich ihn sein lustiges kleines Lied pfeifen. Bertolt Brecht.

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2: Hallo und herzlich willkommen zu Jazz Time von und mit Alexander Blume aus Eisenach auf Wartburg Radio 96,5 im Radio RFM in Eschwege, im Radio Enno Nordhausen und im SRB in Saalfeld.

Der Saxophonist Johnny Hodges, einer der wirklich sehr gut erkennbaren Saxophonisten aufgrund seines Tones und seiner Spielweise, der Saxophonist, der Altsaxophonist des Duke Ellington Orchesters, hier mit Aufnahmen unter seinem eigenen Namen. Aber es ist so, als ob die Duke Ellington Big Band mitspielt. Castle Rock war der erste Song. Und als ich diese CD ausgesucht habe für die heutige Sendung, ist mir eingefallen, dass ich vor nicht allzu langer Zeit mit meinem guten Freund und Kollegen Bernd Kleinow, einer der besten Mundharmonikaspieler in Europa, für mich jedenfalls, aber wohl für mich auch der beste in Deutschland, zusammengesessen habe bei mir zu Hause, und er hat dann mal so meine Schallplattensammlung durchforstet und ist auf Johnny Hodges gekommen und hat gesagt: Mensch, du hast ja hier Johnny Hodges en masse Schallplatten, CDs. Und ich war ganz erstaunt, dass er als Blues-Mundharmonikaspieler Johnny Hodges kennt, den Jazz-Saxophonisten, und dann hat er mir erzählt, dass er da, als er angefangen hat, Mundharmonika zu spielen, immer Johnny Hodges gehört hat und versucht hat, sich bei ihm Inspiration zu holen, dieses riffartige Saxophonspiel, die Melodien, diese schönen, und hat Bernd versucht, dann diese Melodien auch auf der Mundharmonika nachzuspielen und nachzuempfinden. Der Abend ging 23 Uhr los und endete am nächsten Morgen um 4.30 Uhr. Und ich hatte ihr mindestens 2 Flaschen Wein verloren. Aber dafür war es eine richtig tolle Jazznacht mit viel Jazzmusik. Und wir haben uns gefreut wie die kleinen Kinder, dass es so jemanden wie Johnny Hodges gegeben hat. Jetzt geht es im ersten Teil weiter mit Johnny Hodges. The Jeep is Jumping, auch ein ganz bekanntes Stück, bis hin zu You Blow Out the Flame in My Heart und vor der Mittelansage dann Perdido. Mit dabei, wie gesagt, die Leute des Duke Ellington Orchesters, zum Beispiel an den Saxophonen Flip Phillips, Ben Webster, Jimmy Hamilton, an den Trompeten Clark Terry oder auch Shorty Baker, an der Posaune Lawrence Brown, am Klavier sitzt Billy Strayhorn, Red Calendar, Jimmy Wood am Bass, Sonny Greer, Ozzy Johnson sind die Drummer, und so geht es immer weiter und weiter. Alles hervorragende Musiker hier zusammen mit Johnny Hodges, aufgenommen ja auf einer Sampler-CD, sodass man das genaue Jahr immer nicht sagen kann. Da müsste man dann zu jedem Titel nachschauen. Viel Spaß mit Johnny Hodges, und im zweiten Teil gibt es dann Musik von Bernd Kleinow.

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Ihr hört Jazz Time von und mit Alexander Blume aus Eisenach auf Wartburg Radio 96,5, im Radio RFM in Eschwege, im Radio Enno Nordhausen und im SRB in Saalfeld. Im ersten Teil der Sendung mit Musik unter der musikalischen Leitung von Johnny Hodges, mit den Mannen des Duke Ellington Orchesters, und vielleicht die Zeit kann ich natürlich eingrenzen, nicht für jeden Titel sagen, das wäre jetzt sehr, sehr umfangreich, aber Anfang bis Mitte der 50er Jahre. Jetzt, wie versprochen, im zweiten Teil Musik mit Bernd Kleino, und es ist ausschließlich Musik, die ich mit ihm zusammen produziert habe. Ich spiele etwas aus meiner CD In and Out 2. Das erste ist ein Boogie Woogie, den haben wir da im Studio produziert, einfach uns hingesetzt, angefangen zu spielen. Und dann geht es natürlich weiter mit einigen Songs, die ich in meinem üblichen Repertoire habe, zum Beispiel It's Here Sing oder auch Kompositionen von Stefan Diestelmann, die wir ganz gerne auch immer spielen, weil Bernd und ich sozusagen die einzigen überlebenden aktiven Musiker sind, die mit Stefan Diestelmann gespielt haben. Nie zur selben Zeit. Er vor mir, ich bin dann bis Stefan in den Westen abgehauen ist. Das haben wir in Eisenach produziert und hatten einen super Tontechniker, nämlich Marco Fischer aus dem Wartburg-Radio. Ja, und zwischendurch sage ich dann auch nochmal an, wann wir wieder zu hören sind. Es gibt 2-3 Termine in diesem Jahr mit Bernd und mir. Und bei den Terminen, die wir da haben, ist auch der Maximilian mit dabei. Aber jetzt erstmal ein kleiner Boogie-Woogie zur Einstimmung.

It's Your Thing, eine Komposition der Eilie Brothers. Hier in unserer Version gesungen hat der Maximilian, Bernd an der Mundharmonika, Sinarina am Bass, Christian Remisch an der Gitarre, Ole Rausch an der Gitarre und am Schlagzeug Daniel Klein. Was für eine tolle Session und was für eine gute Zeit hatten wir da in Eisenach. Ja, jetzt vielleicht mal die Termine, wo wir zusammen mit Bernd spielen, also Maximilian und ich mit Bernd zusammen, am 20.11. in Kabelsketal, Schloss Dieskau. Das ist immer sowas von ausverkauft, ganz schnell die Veranstaltung, dass ich empfehle, auf jeden Fall vorher rechtzeitig Karten zu buchen, zu bestellen, am besten jetzt gleich nach der Sendung. Und dann sind wir am 2.10. in Saalfeld in der kleinen Bühne. Auch da unser Trio und auch da ist jetzt zwar ein bisschen mehr Platz als in Schloss Dieskau, aber auch nicht so mega viel. Auch da empfehle ich, sich gleich um die Karten zu kümmern. Die Saalfelder haben es ja gut, die gehen einfach hin und kaufen die Karten dort. Ja, wir haben auch einen schönen Blues auf der CD. Das ist der Downhearted Blues, komponiert von Jane und Leonard Feather. Da spielt Bernd nicht nur Mundharmonika, sondern er singt auch eine Strophe.

Den Titel brauche ich mal nicht anzusagen, aber ich glaube, wir haben nicht nur unsere musikalischen Anregungen im Jazz geholt, sondern auch in angrenzenden Musikgenres, zum Beispiel auch in der Musik der 60er, 70er Jahre, Rockmusik, und deshalb unsere Affinität, auch Doors-Nummern zu spielen. Als nächstes hören wir jetzt eine Komposition von Stefan Distelmann, Blues-Geschichte, und dann einen Song, den der Maximilian geschrieben hat, The Stranger.

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Das war Jazz Time von und mit Alexander Blum aus Eisenach auf Wartburg Radio 96,5, im Radio RFM in Eschwege, im Radio Enno Nordhausen und im SRB Saalfeld. Ich wünsche allen Hörerinnen und Hörern eine gute, swingend, bluesige Zeit. Bis zum Wiederhören.

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2: Hallo, liebe Zuhörer und Zuhörerinnen. Heute wieder bei Radio Enno. Hier im Studio ist die Auguste und Jakob. Hallo, Auguste.
3: Hallo, Jakob. Schön, dass du wieder da bist.
2: Danke, dass ihr eingeschaltet habt und vielleicht gibt es ein paar unter euch, die meine erste Sendestunde beziehungsweise zum Thema was ist normal und was ist unnormal, obwohl es wir ja auf den Schluss gekommen sind, dass es eigentlich gar nicht so normal gibt oder unnormal.
3: Genau.
2: Und heute machen wir damit weiter und du hast mir schon erzählt, dass du ganz, ganz viel herausgefunden hast und ein Buch mitgebracht hast und da bin ich mal gespannt. Willst du gleich mal weitermachen?
3: Ja, sehr gerne, Jakob. Danke für deine Begrüßung. Auch von mir ein herzliches Hallo an alle Hörer und Hörerinnen bei Radio Enno. Unsere Sendestunde Voll Normal beschäftigte sich mit auch dem Normalometer, was du mitgebracht hast. Da haben wir so ein bisschen abgecheckt, wie normal ist man eigentlich. Und weil wir festgestellt haben, dass nichts wirklich normal, aber auch eben nichts unnormal ist irgendwie, dass dieser Begriff eigentlich total blöd ist.
2: Ja, komplett sinnlos.
3: Ja, also habe ich mir dann Gedanken darüber gemacht, wenn jetzt aber trotzdem einem ein Mensch begegnet, der halt anders ist.
2: Ja, was ja eigentlich immer passiert.
3: Richtig, wie geht man damit um? So, weil es war ja zum Beispiel, du hast letztes Mal dieses schöne Beispiel von deiner Schwester gebracht, Nutella und Wurst.
2: Ja.
3: Die isst das gerne.
2: Ja.
3: Und da habe ich ja so reagiert, so, ne? Also weil ich es mir für mich nicht vorstellen kann. Und das ist eigentlich ziemlich unhöflich, wenn man mal ehrlich ist, oder?
2: Ja.
3: Weil nur weil es mir nicht schmeckt, heißt es ja nicht, dass es sozusagen, also, ne, dass ich dem anderen das vermiesen muss.
2: Ja.
3: Und Jakob, ich kenne dich ja jetzt auch schon eine Weile und unsere allererste Sendung, da hattest du auch so schön den Impuls mitgebracht, du wolltest nicht irgendwelche Nachrichten einsprechen, sondern es sollten gute Nachrichten sein.
2: Ja.
3: Also du bist ein positiver Mensch, ne? Weil ja, die Welt soll irgendwie besser werden und so. Und da dachte ich, machen wir beide doch mal den Anfang und sind ein bisschen Vorbild.
2: Ja.
3: Und zeigen mal, wie man, obwohl man verschieden ist und nicht gleich freundlich miteinander sein kann. Das klappt ja bei uns auch ganz gut, oder? Also wir sind ja auch nett zueinander, dabei bist du ganz anders als ich.
2: Ja, stimmt.
3: Okay, und da habe ich nämlich ein Buch mitgebracht, das heißt 10 Ideen für mehr Freundlichkeit auf dem Planeten.
2: Hä, cool.
3: Habe ich sofort an dich gedacht, habe ich gesagt, ja, das würde Jakob gefallen.
2: Ja, stimmt.
3: Und wie siehst du das? Wie fällt dir freundlich sein immer leicht?
2: Also, ich glaube, so das Erste beginnt mit freundlich sein, ist die Menschen zu grüßen. Also einfach so ein einfaches Hallo. Ist nicht schwer. Tatsächlich könnt ihr ja alle mal sagen Hallo. Und ich glaube, das ist so das Erste. Und man sollte auch nicht so mit Gruffellaune so langlaufen. So, die ganze Welt ist scheiße, ich mag die gar nicht. Sondern dass man einfach mit einem Lächeln im Gesicht in die Welt tritt und sich denkt, was ein schöner Tag. Heute wird's vielleicht besser.
3: Ja, das sagst du sehr richtig. Heute wird's vielleicht besser, wenn der gestrige Tag nicht so schön war und man vielleicht mit vielen Sorgen auch eingeschlafen ist und dann wacht man mit diesen Sorgen eventuell auch wieder auf. Es ist nämlich gar nicht so leicht, sich aus diesem Trott des Meckerns und Negativdenkens rauszuholen, oder?
2: Ja, stimmt.
3: Wie ist das bei dir? Stehst du morgens immer mit guter Laune auf?
2: Ja, also ich stehe eigentlich immer mit guter Laune auf. Anders ist es aber, wenn ich zum Beispiel abends irgendwie noch irgendwas machen wollte, aber das dann nicht machen durfte. Mhm. Zum Beispiel in den Ferien. Wir haben eigentlich noch eine Woche Ferien. Ich wollte noch irgendwas machen. Also zum Beispiel jetzt ist der letzte Freitag und am Montag ist halt wieder Schulbeginn. Und ich wollte da irgendwas machen und durfte es dann aber nicht mehr, weil Mama halt gesagt hat, ja, wir sollen jetzt wieder in den richtigen Schlafrhythmus kommen, weil ich bin zwar eigentlich immer früh ins Bett gegangen, anders war es aber bei meiner Schwester. Sie ist eigentlich immer so erst so 9:30 oder 10:30 ins Bett gegangen, deswegen, da war ich schon wütend am Morgen, aber die Laune verflog dann gleich wieder. Anders ist ja bei vielen Leuten, weil vielleicht kennt ihr es, Morgenmuffel, so sagen wir das bei uns in der Familie. Und das ist zum Beispiel meine Schwester, weil sie steht eigentlich super gerne spät auf. Und mit spät meine ich nicht erst so halb acht, halb neun, sondern dann wirklich so 12 oder so, weil sie auch wirklich echt lange dann immer wach bleibt und halt auch wirklich keinen Bock hat, ins Bett zu gehen. Deswegen, und wenn ich sie dann morgens immer wecke, dann ist sie, naja, weiß ich nicht, dann ist sie meist gruffelig und ärgerlich und hat keinen Bock auf die Welt und will eigentlich gar nicht, muss aber, genau, deswegen.
3: Aber hast du schon mal davon gehört, dass man besonders Menschen, die gerade schlecht gelaunt sind oder ne, solche grummeligen, so Morgenmuffel, am besten entgegnet, indem man nochmal extra freundlich ist und extra lächelt und sie genau so nimmt und sagt, ach, ist gar nicht schlimm, dass du jetzt schlecht gelaunt bist, das verfliegt wieder, ich mach dir trotzdem ein schönes Frühstück und so. Meinst du, das funktioniert? Nein?
2: Also bei meiner Schwester ganz bestimmt nicht. Bei vielen von euch, aber sobald man nur ins Zimmer meiner Schwester kommt, dann heißt es schon, geh raus, ey, nee, raus hier. Also, naja.
3: Okay, aber vielleicht finden wir in dem Buch 10 Ideen für mehr Freundlichkeit auf unserem Planeten den ein oder anderen Tipp, den du anwenden kannst oder den deine Schwester auch mal anwenden kann, um ein wenig heiterer in den Tag zu starten oder auch miteinander umzugehen.
2: Ja, ich kann es ja dann mal probieren.
3: Ne? Genau, dann wird vielleicht weniger gebrüllt. Auf jeden Fall kann ich deine Schwester schon auch verstehen. Manchmal habe ich auch so krummelige Tage, bin aber eigentlich kein Morgenmuffel. So, liebe Hörer und Hörerinnen, jetzt haben wir schon ganz viel geschnackt. Wir hören aber jetzt ein bisschen Musik und sind dann gleich wieder da bei der Sendestunde mit Jakob und widmen uns weiter der Freundlichkeit auf unserem Planeten.

0: So, hier sind wir wieder im Studio von Radio Enno mit der Auguste und dem Jakob. Hallo Auguste.
1: Hallo Jakob.
0: So, an alle neuen Zuhörer und Zuhörerinnen, wir sind gerade bei unserer zweiten Sendestunde. Was ist denn normal und was ist unnormal? Und wir haben ja eben schon ein bisschen geschnackt und ja, machen wir doch einfach mal weiter.
1: Ja, vor allen Dingen, wir haben ja in der letzten Sendung darüber gesprochen, was normal ist, haben irgendwie festgestellt, gibt's gar nicht so richtig. Ja. Es gibt aber Dinge, die vielleicht die Mehrheit tut oder bei den meisten Menschen sozusagen der Fall ist. Ja. Obwohl man das auch nicht mehr so klar sagen kann, ne? Weil wer hat schon für alles eine Statistik. Aber ich habe mir so gedacht, wenn ich etwas als normal bezeichne, dann ist das meistens auch etwas, was mir so vorgelebt wird. Ne? Also wenn zum Beispiel meine Mutter oder mein Vater gerne Fahrrad fahren, dann sehe ich das als normal und deswegen mache ich das auch.
0: Ja.
1: Oder Kaffee trinken oder gerne Bücher lesen statt eine Serie gucken oder so. Ja. Also man orientiert sich immer an Vorbildern.
0: Na, stimmt.
1: Und wir beide, Jakob, wir könnten doch, und ich weiß, dass du das auch immer machst, deine Sendung nutzen, um Vorbilder zu sein.
0: Ja.
1: Zum Beispiel, um zu sagen, wir nennen jetzt gar nichts mehr normal oder unnormal, weil gibt's nicht.
0: Genau.
1: Ist nicht mehr da.
0: Liebe Zuhörer und Zuhörerinnen, vielleicht haben Sie es schon verstanden, wenn Sie mal auf die Straße gucken, es gibt viele Männer und viele Frauen, aber es gibt auch viele dazwischen, so wie Kinder oder Jugendliche. Und ist es dann normal, was davon zu sein? Ist es normal, erwachsen zu sein? Ist es normal, ein Kind zu sein? Finden Sie es normal, dass man jugendlich sagt? Oder ist man ab 18 schon erwachsen? Deswegen, also da denke ich immer so ein bisschen drüber nach.
1: Das finde ich sehr philosophisch von dir. Wohin gehört man eigentlich? Ne?
0: Genau.
1: So selber, ganz individuell. Das finde ich ein schönes Thema. Und apropos Vorbild, ich habe ein Buch gefunden, da geht es um Freundlichkeit.
0: Hm.
1: Und vielleicht kann man als Mensch auch ein Vorbild sein, indem man einfach sehr freundlich gegenüber anderen Menschen ist, egal wie anders die sind. Und wenn man das lang genug vorlebt, dann kann man vielleicht einige Menschen dazu kriegen, auch freundlicher zu sein.
0: Ja.
1: Zu Dingen, die man vielleicht nicht kennt oder die man ungewöhnlich findet oder sowas. Ne? Also der Anfang ist das, was zählt.
0: Ja, das stimmt.
1: Und bei diesen Ideen, wie man mehr Freundlichkeit in die Welt kriegt, da sind tatsächlich wirklich also 10 Dinge benannt. Und das Erste hat mich so ein bisschen überrascht. Das Erste, was man nämlich machen sollte, um freundlicher zu sein, laut diesem Buch von, wer hat das überhaupt geschrieben, Eleonora Fornasari, man soll selbst netter zu sich selber sein. Kannst du damit was anfangen? Nett zu sich selbst sein? Wie ist man denn nett zu sich selbst?
0: Also ich bin immer nett zu mir selbst, wenn ich mich für Dinge lobe, die ich getan habe.
1: Das machst du?
0: So ja.
1: Richtig laut oder nur in deinem Kopf?
0: Nee, nur in meinem Kopf.
1: Mhm. Okay, was hast du da ein Beispiel irgendwie? Wofür hast du dich schon mal gelobt?
0: Also zum Beispiel, weil ich bin ein Trainierer-Muffel. Ich trainiere sehr, sehr gerne. Und ich finde das ich mache das relativ gerne. Und ich mache jeden Tag 20 Liegestütze und immer wenn ich Zeit habe, habe ich mir so einen Plan aufgeschrieben, was ich mache. Dabei ist zum Beispiel ganz hoch springen, weil ich bin Handballer und ich muss halt meine Sprungkraft trainieren oder mit so Gummibändern meine Armkraft trainieren oder mit Hanteln. Und wenn ich zum Beispiel irgendwas Neues schaffe, so wie mich irgendwie, dass ich so, sag ich jetzt mal, im Liegestütz bin, so die Ellenbogen am Bauch, dass ich mich dann so hochdrücke und davon vielleicht gleich in den Kopf stand, das kann ich schon.
1: Boah, das klingt super akrobatisch.
0: Ja, das ist auch tatsächlich sehr anstrengend und ich habe es nicht sehr oft geschafft. Und da zum Beispiel lobe ich mich, dass ich das schaffe.
1: Super.
0: Oder ich fahre auch sehr, sehr gerne Trickroller und mache da Tricks und probiere zum Beispiel einen Barspin. Für alle Leute, die nicht wissen, was das ist, da dreht man so das Deck des Rollers. Also man hat ja den Griff und man hat das Deck. Und
1: da, wo man draufsteht? Oder
0: genau,
1: was,
0: und dieses Deck dreht man einmal komplett rum Und dann probiere ich halt da wieder drauf zu landen, ne?
1: Also du verlagerst sozusagen das Gewicht auf den Vorderreifen und das dreht sich dann...
0: Nee, in der Luft springe ich hoch und drehe das einmal rum und wenn ich... ich glaube, das hieß Tayrip.
1: Mhm, okay.
0: Ja, da habe ich mich kurz vertan, weil den Barspin übe ich auch.
1: Mhm.
0: Und ja, den habe ich auch nicht sehr oft geschafft. Und da lobe ich mich zum Beispiel auch immer. Und einmal habe ich es geschafft. Und einmal bin ich aus der Halfpipe damit rausgesprungen und habe es geschafft, diesen doppelten Tayrip zu machen.
1: Okay.
0: Und bin dann halt aber übelst hingeklatscht. Habe mich aber trotzdem übelst gefreut, dass ich das geschafft habe.
1: Mhm. Und da lobst du dich selbst. Das finde ich aber eine richtig coole Sache. Das machen tatsächlich nicht viele Menschen, glaube ich, sich selber loben. Und auch mal diesen Moment wahrnehmen, wow, ich habe das jetzt geschafft, dafür kann ich mich vielleicht sogar belohnen mit einem Eis oder, weißt du, also das finde ich schon cool. Wie ist es mit Lob von anderen? Also wirst du oft gelobt für Dinge, die du tust?
0: Also ich werde in der Schule manchmal gelobt, wenn ich zum Beispiel irgendwas Richtiges sage und weil wir vielleicht merkt, ich kann sehr gut erzählen und auch sehr gut zusammenfassen und zum Beispiel heute in Musik, da war es so, wir mussten einen Text zusammenfassen und ich habe alles erklärt, was in diesem Text stand, nicht wie es im Text stand, aber genau richtig. Mhm. Deswegen jeder wusste, wie es ging, auch die Leute, die eigentlich die ganze Zeit gequatscht haben.
1: Mhm.
0: Und genau.
1: Da wurdest du gelobt.
0: Genau.
1: Toll. Also nett zu sich sein bedeutet zum Beispiel auch, sich gute Dinge zu tun. Also bei mir ist das zum Beispiel, ich liebe Baden, also eine Badewanne, weißt du so.
0: Ja.
1: Nach einem richtig anstrengenden Tag oder auch einer Woche oder so, so dieses Bad am Wochenende, weißt du, mit extra Schaum und einer schönen Musik
0: nebenbei.
1: Oh,
0: das kenne ich.
1: Oder? Das tut man sich doch irgendwie was Gutes.
0: Ja.
1: Oder auch gute Sachen essen. Ja, so, wo du einfach weißt, oh ja, das tut meinem Körper jetzt richtig gut, dass ich das zu mir nehme.
0: Ja.
1: Also nett zu sich selber sein. Aber weißt du, ich habe noch ein Beispiel, darauf kommt man, glaube ich, auch nicht so ganz von selbst. Hm, weiß ich auch nicht, ob du das kennst, aber manchmal geht es einem gar nicht gut. Und man ist irgendwie sauer oder traurig und man versteht das halt selber gar nicht so richtig und ist so wütend auf sich selber. Warum bin ich denn jetzt traurig? Warum bin ich denn wütend? Ich muss mich doch anders fühlen jetzt.
0: Ja.
1: Also mir geht's doch eigentlich voll gut. Was soll das? Also man ist so selber auf sich wütend und da darf man auch netter zu sich sein und halt sagen, es ist in Ordnung, einfach so traurig zu sein oder einfach so wütend zu sein. Jeder hat diese Gefühle. Das ist jetzt nichts, wie haben wir es, Unnormales. sondern das gehört halt dazu, ne, zum Menschsein.
0: Ja, das stimmt.
1: Und darauf kommt man eben nicht so schnell, wenn es so heißt, tu dir was Gutes oder sei nett zu dir, aber das gehört auch dazu. Die Gefühle, die man hat, die darf man fühlen. Oder?
0: Genau, ja.
1: Ja, okay. Dann machen wir einen kurzen Moment Musik und kommen gleich wieder und dann gucken wir mal, was vielleicht noch andere Dinge sind, wie man zu mehr Freundlichkeit auf unserem Planeten kommt.
0: Dann bis gleich.

0: herzlich willkommen hier bei Radio Enno auf 100.4. Mein Name ist Auguste Sandner und ich sitze im Studio mit Jakob. Hallo Jakob.
1: Hallo.
0: Wussten Sie, liebe Hörer und Hörerinnen, dass der Welttag der Nettigkeit am 13. November gefeiert wird? Jakob, wusstest du das, dass es einen Welttag der Nettigkeit gibt?
1: Nee.
0: Mhm. Und dazu, zu diesem Tag, kann man zum Beispiel einen Würfel basteln, auf dem lauter Nettigkeiten draufstehen. Also so Komplimente,
1: okay,
0: schöne Sachen, die dem anderen Freude machen sozusagen. Und dann würfelt man und huch, eine Nettigkeit und dann kann man sich darüber freuen.
1: Ja.
0: Schön, oder?
1: Ja.
0: Weil in unserer Sendung geht es heute, liebe Hörer und Hörerinnen, um Freundlichkeit und dass wir nett zueinander sein sollten, egal wie anders das Gegenüber auch ist.
1: Ja.
0: Weil, Jakob, du hast dir viele Gedanken über normal und unnormal gemacht, ne?
1: Genau, ja. Und du hast eben gesagt, was man liebt und was man nicht mag. Und da habe ich gleich daran so gedacht, so was ist denn normal, was man liebt? Mhm. Zum Beispiel, weil es gibt sehr viele Männer, die Frauen lieben. Es gibt sehr viele Frauen, die Männer lieben. Aber es gibt natürlich auch Männer, die Männer lieben und Frauen, die Frauen lieben.
0: Mhm.
1: Und da habe ich drüber nachgedacht, weil ich da schon ganz, ganz oft gegen eine Wand bei anderen sozusagen geredet haben,
0: mhm,
1: weil die das irgendwie so gar nicht verstanden haben, dass man jetzt einen Gleichgeschlechtling liebt.
0: Mhm. Ist das bei euch schon ein Thema, ja? Also ich meine, du bist 10 Jahre alt, ne, Jakob, für die, die's...
1: Ich bin 11 geworden.
0: 11? Oh nein, herzlichen Glückwunsch nachträglich, Jakob,
1: ja,
0: habe ich voll verpeilt.
1: Ich,
0: na,
1: bin
0: das
1: vor 2 Wochen und einem Tag 11 geworden.
0: Mhm, sehr schön. Also, dann korrigiere ich mich natürlich mit größtem Respekt. Jakob, du bist 11.
1: Ja.
0: Aber ist das schon Thema mit 11, ja?
1: Also, weil ich von Mama und Papa davon sehr, sehr viel weiß, weil Mama auch offen darüber spricht, weil Mama schon ganz, ganz viele Berufe ausgeübt hat und überall in der Welt war, ob in Mexiko, Marokko, Irland, also wirklich überall. Und
0: krass,
1: da trifft man natürlich auch Tausende von Menschen. Und da hat sie das sehr viel kennengelernt und weil Mama genauso ist wie ich, kann sozusagen nichts für sich behalten und plaudert halt auch sehr gerne und über alles. Deswegen und genau, da ist Mama sehr, sehr offen, deswegen reden wir da auch schon oft drüber.
0: Das finde ich ganz toll. Ich bin ja auch so eine offene Person. Wäre auch wieder so eine Frage, ist es statistisch bewiesen, dass es viele offene Menschen oder eher weniger gibt?
1: Ja.
0: Wir quatschen auf jeden Fall sehr gerne, Jakob, ne? Wir beide. Deswegen gibt es ja überhaupt diese Sendung.
1: Ja, das stimmt.
0: Und ich finde es sehr spannend, dass du dich mit dem Thema Sexualität, Homosexualität auseinandersetzt. Du bist da neugierig und offen, sagst du.
1: Ja.
0: Was sagen denn dann die Menschen, wenn du so sagst, du redest gegen eine Wand? Was kommt denn da zurück, wenn du darüber sprichst?
1: Also, wie schon gesagt, ich rede dann so gegen eine Wand und damit meine ich sozusagen, dass sie irgendwie so gar kein Verständnis zeigen, sage ich jetzt mal zum Beispiel. Es gibt Leute, die dazu sehr offen sind und halt sagen, ja, jeder kann das lieben, was er will und jeder kann das sein, was er will. Und wenn zum Beispiel jetzt ein Mann sich so fühlt wie eine Frau, ich kenne so jemanden, der halt gesagt hat, ich fühle mich nicht wohl in diesem Körper, ich fühle mich wie eine Frau.
0: Mhm.
1: Und dann sollte man das natürlich respektieren und deswegen, da komme ich halt oft wieder dazu, dass die anderen dann sagen so, hä, wie kann man sich denn anders fühlen?
0: Mhm.
1: Man ist doch der, der man ist und
0: mhm,
1: deswegen, da fühle ich mich dann wirklich immer so, als ob ich gegen eine Wand rede.
0: Mhm. Es ist ein Unverständnis, weil,
1: ja,
0: es sozusagen so fremd ist, so anders, dass man da eher mit so einer Art Widerspruch irgendwie,
1: genau,
0: reagiert. So, das kann doch gar nicht sein. Das,
1: ja,

0: nicht. Ich glaube nicht, dass man jemanden, der es nicht versteht, das so lange erklären kann, bis der sagt, ach so, ja, jetzt. Also irgendwie weiß ich nicht genau. Hast du damit andere Erfahrungen? Hast du schon mal jemanden dann davon überzeugt, von deiner Sicht auf andere Menschen?
1: Also viele musste ich sozusagen überzeugen, weil ich sie einfach nicht damit hätte rumlaufen lassen können.
0: Verstehe. Das beschäftigt dich dann auch so, ne?
1: Ja.
0: Okay, spannend. Und auch sehr interessant, zum Beispiel, wie könnte man jetzt demjenigen freundlich gegenüber reagieren sozusagen?
1: Ja.
0: Also du hattest vorhin so schön gesagt, der erste Schritt zur Freundlichkeit ist eine Begrüßung. Und ein Lächeln,
1: ja.
0: Das finde ich auch richtig wichtig, jemanden erstmal anzulächeln, anstatt grimmig von oben nach unten zu beäugen.
1: Ja.
0: Und dann natürlich reden, Kommunikation, oder?
1: Ja.
0: Wenn man Fragen stellt und fragt, wie fühlst du dich? Was?
1: Genau.
0: Wie sieht dein Blick aufs Leben aus?
1: Und da finde ich, kommen wir auch schon dazu, man sollte auch niemals, wenn man jetzt zum Beispiel höflich ist und sagt, na, wie geht's dir denn? Und der andere sagt, oh nee, mir geht's heute gar nicht gut.
0: Mhm.
1: Und man sagt dann, hä, warum? Heute ist doch ein super schöner Tag. Da fühlt sich der andere auch so, wieso hast du mich dann gefragt, wenn du dann eh doch sagst, ist doch ein super schöner Tag. Wieso?
0: Das stimmt. Richtig, dann nimmt man ja gar nicht wahr, wie der andere sich fühlt, sondern
1: genau.
0: Tut einfach so, als wäre das Gefühl, was der andere hat, falsch.
1: Ja,
0: oder?
1: Genau.
0: Spannend, das ist ein tolles Beispiel, Jakob. Sehr, sehr schön. Und zeigt wieder, wie schwierig es manchmal ist, mit jemandem umzugehen, der sich gerade anders fühlt oder gerade anders ist als man selber. Richtig?
1: Ja.
0: Das ist auch Thema unserer heutigen Sendung und wir machen jetzt ein bisschen Musik, sind dann aber gleich wieder da.
1: Ja.
0: Und falls Sie den Welttag der Nettigkeit feiern wollen, am 13. November, kleine Erinnerung, könnten Sie das tun, seien Sie freundlich zueinander.

0: Hallihallo, mein Name ist Auguste Sandner und Sie hören Radio Enno. Sie sind in der Sendestunde von Jakob gelandet. Jakob, hallo.
1: Hallo.
0: Jakob besucht uns regelmäßig im Studio und macht sozusagen seine eigene Sendung, ne, Jakob?
1: Ja, genau.
0: Du bist da hier sozusagen der Kopf des Ganzen und ich bin nur da, um dir die Schlagworte zuzuspielen.
1: Du machst schon ein bisschen mehr.
0: Ja, danke schön. Aber du machst es ja auch immer mit so einem eigenen, mit einer eigenen Motivation und suchst dir die Themen ja auch selber aus.
1: Ja.
0: Und wir haben in der letzten Sendung, die du gemacht hast, haben wir über normal und unnormal gesprochen. Hm. Und heute geht es so ein bisschen darum, wie gehe ich denn mit jemandem um, der einfach anders ist als ich.
1: Genau.
0: Da haben wir schon ganz spannende Sachen, finde ich, gesagt in der letzten halben Stunde. Und ich habe ein tolles Buch dazu gefunden, nämlich 10 Ideen für mehr Freundlichkeit auf unserem Planeten, weil ich dich auch immer als super freundlich und höflich erlebe. Ne? Also großes Kompliment an dich. Du bist so ein richtiger junger Mann, der einem auch in die Augen guckt und der interessiert ist und zuhört und sowas. Hm. Ne? Und eben auch die kleinen Zauberwörter kennt. Weißt du denn, was ich mit Zauberwörtern meine?
1: Also naja, einmal gibt es ja die Zauberwörter so wie bitte und und danke so.
0: Richtig.
1: Weil viele sagen das ja auch so, und was ist das Zauberwort dazu, wenn man irgendwas haben will? Und einmal so, kannst du mir das mal geben? Ne?
0: Ja, genau.
1: Dann kommt das natürlich manchmal lässiger, manchmal irgendwie, ey, komm, gib's mir jetzt her. Aber wenn dann so ein, kannst du mir es bitte geben?
0: Mhm.
1: Dann kommt das natürlich so rüber so, danke, dass du es mir jetzt gleich geben willst.
0: Genau, richtig. Bitte und Danke sind Zauberwörter. Du hast am Anfang unserer Sendestunde heute schon gesagt, dass du findest, dass eine Begrüßung auch ein Zauberwort ist. Wenn man mit einem Lächeln Hallo sagt einfach, anstatt stumm an jemandem vorbeizugehen oder ne, gar nicht so richtig auf den anderen zu reagieren, ist natürlich, finde ich, auch ein Zauberwort. Also Hallo oder Guten Tag oder sowas. Ich finde auch eine Verabschiedung immer angemessen.
1: Ja.
0: Also einfach zu gehen, finde ich, auch nicht sehr höflich.
1: Ja, das ist so ein
0: freundlich.
1: Abgang, der so offen bleibt.
0: Mhm. Hat, finde ich, was Unfreundliches.
1: Ja.
0: Man fühlt sich doch dann, wenn man sozusagen der ist, der so zurückbleibt, nicht gut behandelt, oder?
1: Ja, das stimmt.
0: Und ich finde aber auch ein Zauberwort, was sehr unterschätzt ist, ist Entschuldigung. Sagst du das oft?
1: Also je nachdem bei was, also zum Beispiel bei meinem besten Freund, wir sind schon eher so in der lässigen, dass wir uns zum, weil immer wenn ich in die Schule gehe, ist er meist schon da, weil er mit dem Bus fährt und ich halt immer, weil ich mit dem Fahrrad zur Schule fahre, bin ich immer ein bisschen später.
0: Mhm.
1: Und deswegen, er erschreckt mich dann meistens. Also wir sind schon so auf dem Stand angekommen, dass wenn jemand so witzig hinfällt, dass man dann nicht sagt, oh, alles gut, sondern dass man bei uns so sagt, so, na komm, pass mal ein bisschen mehr auf. Das, also, aber bei anderen sage ich eigentlich schon,
0: Entschuldigung.
1: Ja.
0: Ja, also es kommt drauf an, was für eine Beziehung du sozusagen zu dem Menschen hast. Ob du den kennst, ob du den magst und wie eng man befreundet ist. Und du meinst, mit engen Freunden kann man auch mal so ein bisschen groberen Ton anschlagen und ein bisschen Ironie, ja?
1: Ja, also ich mache das eigentlich nur bei meinem besten Freund, weil wir auf der gleichen Wellenlänge sind. Wir sind gleich dumm, deswegen sage ich jetzt mal. Und deswegen, verstehen wir uns einfach verdammt gut.
0: Wie findest du denn, also Entschuldigung ist das eine Wort, es sagen aber inzwischen ganz viele so sorry. Findest du das genauso wertig?
1: Sorry, je nachdem, wie man es verwendet. Ich habe einen Freund, der bei allem sorry Boss sagt, wo ich mir so denke, ich bin nicht dein Boss.
0: Mhm.
1: Kannst du einfach Entschuldigung sagen?
0: Mhm.
1: Weil sorry Boss kommt so rüber so, ey komm, juckt mich nicht, nimm's einfach hin.
0: Mhm.
1: Genauso wie wenn du sagst, oh, sorry, dann kommt's natürlich genauso wie eine Entschuldigung rüber. Aber wenn man halt wirklich so sagt, so, sorry, ist irgendwie so nicht ernst gemeint.
0: Ja, das stimmt. Die Betonung ist entscheidend bei diesem Wort. Sorry. Ja, da komme ich aber auch ganz schnell in diese Interpretation, meint der andere das jetzt ernst oder nicht? Ne? War es jetzt einfach nur nicht so wichtig? Was ja auch Zauberworte sind, finde ich, sind Komplimente. Also wenn man zum Beispiel, ne, wenn ich dir sage, hey Jakob, die letzte Sendung, die hast du richtig gut gemacht oder die Anmoderation hast du richtig gut gemacht, das ist schon ein Zauberwort, weil das macht was mit einem, oder? Also
1: ja, das stimmt.
0: Wie geht dir das, wenn jemand dir ein Kompliment macht? Wie fühlt sich das an?
1: Also das fühlt sich natürlich viel, viel besser an, als wenn man einfach stumpf dran vorbeiläuft, zum Beispiel, wenn man sich irgendwie super schick gemacht hat für irgendeinen Geburtstag oder so. Und dann wird man begrüßt mit einem, oh, du siehst aber heute echt schön aus. Dann freut man sich natürlich und weiß, der hat auch richtig Lust auf mich und ich kann auch richtig Lust auf ihn haben. Und wir haben jetzt eine schöne Zeit gemeinsam auf diesem Geburtstag.
0: Man wird auf jeden Fall wahrgenommen, ne? Das ist halt, genau. Wenn man ein Kompliment bekommt für die Kleidung, dann hat dich jemand angeguckt. Oder für eine neue Frisur. Du siehst übrigens sehr schick aus mit der neuen Frisur. Ich habe das Gefühl, du hast es wieder gekürzt an den Seiten.
1: Ja.
0: Und das ist ein bisschen, wie wir es vorhin auch schon hatten, mit dem sich selber loben. Das ist das eine. Aber wenn es jemand anderes macht, ist das natürlich auch nochmal ein schönes Gefühl. Vielleicht könnte man auch vorbildlich sein und mal ein wenig mehr Komplimente machen und mal gucken, wie das Außen darauf reagiert. Meine Tochter zum Beispiel hat letztens ihr Handy in der Hand gehabt und kam ins Zimmer und meinte, Mama, irgendwas ist total komisch. Dann habe ich gesagt, hä, wieso? Ja, die machen mir gerade totale Komplimente, wie gern sie mich haben und dass sie mir das viel zu wenig sagen. Meinst du, das ist irgendwie ein Fake? Dann denke ich so, holla, das ist so ungewöhnlich, dass sich jemand gar nicht weiß, ob er das sozusagen annehmen darf, weißt du?
1: Ja, das stimmt.
0: Das ist irgendwie süß. Also man denkt so, ach Gottchen, doch, das darf man annehmen. Und liebe Hörer und Hörerinnen, großes Kompliment an Sie. Sie haben genau den richtigen Radiosender eingeschaltet.
1: Genau, Sie haben einen sehr guten Musikgeschmack.
0: Genau. Aber so Komplimente, fällt dir das eigentlich leicht, Komplimente zu machen?
1: Also tatsächlich, Komplimente sollten, finde ich, nicht leicht fallen. Weil, naja, erstmal, Komplimente sollten nicht einfach so rausgepurzelt kommen, weil wenn man die ganze Zeit irgendwelche Komplimente macht, fühlt sich der andere sozusagen angeschissen.
0: Ah,
1: weil wenn man die ganze Zeit irgendwie sagt, ja, du siehst schön aus, oh, coole Haare, toller Pulli, den du anhast, dann, das ist genauso wie, wenn man einen die ganze Zeit antippt, dann merkt man das auch irgendwann nicht mehr. Deswegen, also, das ist genauso wie, wenn man sich mal Schokolade mal gönnt, dann merkt man halt, oh, das ist halt was Besonderes. Wenn man es aber jeden Tag isst, wird das zu einem Alltag. Und dann Auto zu fahren oder Bus zu fahren, wenn man daran übelst einen Spaß dran hat, so wie du gesagt hast, du gehst sehr gerne in die Badewanne, tust das halt aber auch nicht jeden Tag, sondern nur manchmal so am Wochenende, dann merkst du natürlich auch, ja, das war jetzt schön und ich habe mich belohnt und mir geht's jetzt besser, dann durchfährt einen ja so eine Wärme, finde ich.
0: Das stimmt. Meinst du, man kann sich an Freundlichkeit gewöhnen?
1: Also, je nachdem, wie man das sehen will. Also, wenn man jetzt zum Beispiel eine sehr grummelige, so wie ich es gesagt habe, eine sehr morgenmufflige Familie hat und die dann plötzlich am Morgen trotzdem probieren, super nett zu sein, dann wäre ich erstmal so ein bisschen so, okay. Was ist jetzt los?
0: Ein bisschen skeptisch.
1: Ja, habe ich irgendwie Scheiße gebaut, den sie irgendwie jetzt ausbaden müssen oder so, dass...
0: Du würdest dem Braten nicht trauen.
1: Genau, ich würde da so ein bisschen skeptisch.
0: Ja, ja und naja, ich weiß nicht, an Freundlichkeit, wahrscheinlich kann man sich daran schon gewöhnen und dann verändert sich das Gefühl wahrscheinlich einfach dazu. So wie du es gesagt hast mit dem Kompliment, diese Wärme, die man dann hat, wenn man sich was Gutes tut oder wenn man gelobt wird oder ein Kompliment bekommt, die nimmt dann vielleicht ein bisschen ab oder das Gefühl verändert sich dazu.
1: Ja.
0: Aber ich finde trotzdem, wir können alle sehr viel freundlicher zueinander sein.
1: Ja, das stimmt.
0: Und egal wie anders das Gegenüber ist, respektvoll miteinander umgehen, Hallo sagen, Tschüss sagen, Danke sagen und Entschuldigung sagen, ich finde nicht, dass das zu viel verlangt ist.
1: Ja, also wenn man wirklich jeden Tag irgendwas krass machen müsst, aber ich glaube, liebe Hörer und Hörerinnen, das ist wirklich nicht zu viel verlangt.
0: Ja, das ist eine leichte Übung. Und wir machen jetzt ein bisschen Musik und kommen dann gleich zu unserem Abschluss der heutigen Sendung mit Jakob und Auguste und gucken mal, ob hier bei den 10 Dingen, die man tun kann, um für mehr Freundlichkeit zu sorgen, noch was Cooles dabei ist.

0: Und auf in die letzte Runde hier bei Jakobs Sendestunde. Heute zum Thema Freundlichkeit, die Folgesendung auf Vollnormal, die wir hatten. Hallo Jakob, hier wieder bei Radio Enno im Studio.
1: Hallo.
0: So, wir haben jetzt über Nettigkeit gesprochen, über Freundlichkeit, wie kann man respektvoll miteinander umgehen. Und in dem Buch, was ich gelesen habe von Eleonora Fornasari, da stand auch, dass man nicht nachtragend sein soll.
1: Ja.
0: Wie stehst du dazu? Bist du insgeheim ein wenig nachtragend?
1: Je nachdem, um was es geht.
0: Mhm.
1: Also, wenn es jetzt wirklich was Größeres ist, dann Ärger oder bin traurig, dann ärgere ich mich schon ein bisschen länger, aber ich bin eigentlich bei so Kleinscheiß wirklich nicht nachtragend.
0: Und hast dann auch nicht so das Gefühl, weil der das jetzt gemacht hat, mache ich das jetzt auch?
1: Also ich habe mir eigentlich schon vieles vorgenommen, zum so ein bisschen mies sein.
0: Mhm.
1: Aber konnte es dann trotzdem keine zwei Tage durchziehen, weil, wie du schon gesagt hast, ich bin ein freundlicher Mensch. Und
0: Aber du hast dir das mal richtig aktiv vorgenommen, ja?
1: Ja, ich
0: jetzt bin ich mal auch so fies oder was?
1: Genau, aber ich habe das nie geschafft.
0: Aber ist krass, aber warum hattest du diesen Impuls? Gibt es in deinem Umfeld jemanden, der fies ist und du wolltest es heimzahlen?
1: Also zum Beispiel heute waren ich und ein paar Freunde auf unserer Nestschaukel in der Schule. Und da war es so, da kamen noch ein paar andere drauf, wir haben schön geschaukelt und einer hat mich die ganze Zeit genervt, weil der die ganze Zeit so Huckel gemacht hat und es tat übelst weh.
0: Mhm.
1: Ich habe dem die ganze Zeit gesagt, kannst du das jetzt mal lassen, das tut weh und es nervt einfach nur.
0: Mhm.
1: Und er hat es halt nicht gelassen, ne? Und genau, ich wollte es ihm dann eigentlich in unserer zweiten Pause heimzahlen, nur hab's dann eigentlich so gelassen, weil ich dann sozusagen mein Ziel erreicht habe.
0: Mhm, verstehe. Naja, kennst du das Sprichwort, der Klügere gibt nach?
1: Ja.
0: Das basiert ja auch so auf diesem Phänomen, also rege ich mich jetzt mit auf und begebe mich auf dieselbe Ebene wie derjenige, der mir vielleicht was angetan hat.
1: Weil nur wenn man etwas nachmacht, heißt es nicht, dass man nicht genauso scheiße dann ist.
0: Richtig, genau. Also es ist nicht immer ratsam, sich auf dieselbe Stufe zu begeben, sondern manchmal muss man über den Dingen stehen. Na, das ist in einem Schulalltag ja auch nicht so einfach. Ihr seid ja sozusagen gezwungenermaßen, ne, in dieser Gruppenkonstellation. Du hast dir ja nicht alle deiner Mitschüler ausgesucht.
1: Ja, das stimmt.
0: Ist sehr wild zusammengewürfelt. Und dann muss man so seine Taktiken finden, wie man mit anderen Menschen umgeht. Ne?
1: Hm.
0: Aber so wie ich dich kennengelernt habe, bist du sehr empathisch und versuchst dich auch in den anderen hineinzuversetzen und dich so zu verhalten, dass es irgendwie angemessen ist. Also ich kann mich dir auch nicht so richtig vorstellen, wie du ausrastest auf dem Schulhof oder so.
1: Ja, das stimmt. Das kann ich nicht so richtig. Mhm. Also, und ich bin da auch irgendwie so gehemmt, weil ich weiß, wenn ich zuschlage, fällt er wirklich nach hinten um.
0: Gewalt ist keine Lösung, liebe Hörer und Hörerinnen.
1: Genau. Und deswegen, es nervt mich halt die ganze Zeit, weil ich kann nichts dagegen tun.
0: Mhm. Also es gibt nicht immer nur die leichten Momente, wo man auf andere reagiert und freundlich bleiben kann. Manchmal ist man gereizt, manchmal ist man wirklich verletzt und reagiert aus einer Wut und Traurigkeit, ne, weil man schlecht behandelt wurde. Nichtsdestotrotz finde ich es ganz schön, dass wir in dieser Sendung wieder viele Hinweise gegeben haben, wie man freundlich sein kann und dass du dieses Thema auch wieder mit in den Sender gebracht hast, Jakob.
1: Ja.
0: Waren schöne Gedanken, die wir gemeinsam hatten.
1: Hä?
0: Dann würde ich sagen, schließen wir jetzt die Sendung ab.
1: Ja, genau. Also ich würde nochmal das Schlusswort haben.
0: Mhm, aber sehr gerne.
1: Okay. Dann, liebe Hörer und Hörerinnen, hört jetzt bitte nochmal zu. Also wir haben ja in unserer letzten Sendung schon beschlossen, normal und unnormal. Es gibt das eigentlich gar nicht. Also seid so, wie ihr sein möchtet, wenn es niemanden verletzt oder irgendwie schadet. Und tut halt einfach das Richtige. Sagt Danke, sagt Bitte. Und auch wenn es nur so was Kleines ist, sagt zum Beispiel, wenn ihr Bus oder Bahn fahrt, wenn ihr aussteigt, dem Bahnfahrer oder Busfahrer oder Busfahrerin oder Bahnfahrerin, tschüss. Tschüss. Macht's gut. Zaubert denen ein Lächeln ins Gesicht. Oder wenn ihr einkaufen geht, sagt der Kassiererin oder dem Kassierer, tschüss, noch einen schönen Tag oder noch ein schönes Wochenende. Funktioniert immer. Niemand wird dann sagen, ey, hier, raus aus dem Laden. Ich glaube, jeder wird dann ihnen antworten und sagen, Dankeschön Ihnen auch. Also,
0: das hast du sehr schön gesagt.
1: Ja. Bitte seid nett, nehmt das mit, was wir hier sagen, denkt vielleicht auch nochmal drüber nach, macht euch da selber Gedanken, bedankt euch, tut euch was Gutes, wenn ihr irgendwas erreicht habt und genau, dann hätte ich gesagt, hören wir uns.
0: Ja, wir sagen jetzt ganz freundlich tschüss, bis zum nächsten Mal.
1: Tschüss, bis zum nächsten Mal.

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2: Am Mikrofon begrüßt Sie Peter Jentsch und das sind unsere Schlagzeilen. Starkregen, zahlreiche Feuerwehreinsätze in Nordthüringen. Trainerwechsel, Stefan Wilke verlässt Wacker Nordhausen. Brandstiftung, Kinder zündelten am Montag in Heringen und Verbandsklage, 12.000 Thüringer prozessieren gegen Meta. Das Wetter, heute muss mit Schauern und lokalen Gewittern gerechnet werden. In Nordthüringen haben Starkregen und teils heftige Gewitter gestern für zahlreiche Feuerwehreinsätze gesorgt. Nach Angaben der Rettungsleitstelle gab es im westlichen Landkreis Nordhausen überschwemmte Straßen und vollgelaufene Keller. Besonders schwer betroffen waren hier Söllstedt und Bleicherode. Die Feuerwehr war im Dauereinsatz. Der Deutsche Wetterdienst hatte Regenmengen von 20 bis 35 Litern pro Quadratmeter in kurzer Zeit angekündigt und vor kurzfristig stark ansteigenden Wasserständen gewarnt. Wie der FSV Wacker 90 Nordhausen mitteilte, wird der Cheftrainer der ersten Männermannschaft, Stefan Wilke, sein Amt zum Saisonende zur Verfügung stellen. Er erklärte, ihm sei die Entscheidung nicht leicht gefallen. Ausschlaggebend sei vor allem der hohe zeitliche Aufwand gewesen, den er perspektivisch nicht mehr voll leisten könne. Wilke hatte zuvor bereits die U19 erfolgreich betreut und anschließend die erste Männermannschaft übernommen. Bis zum Saisonende will er gemeinsam mit dem Team noch den Klassenerhalt sichern. Mehrere Kinder haben am Montagnachmittag auf einer Industriebrache in Heringen gezündelt. Nach ersten Erkenntnissen der Polizei hielten sich Jungen im Alter von etwa 10 Jahren in einem leerstehenden Gebäude auf und setzten dort an mehreren Stellen Müll in Brand. Die Feuerwehr konnte die Feuer gegen 17.30 Uhr löschen. Größere Schäden am Gebäude entstanden nicht. Am Einsatzort trafen die Beamten einen 11-jährigen Jungen an. Er kam mit Verdacht auf eine Rauchgasvergiftung zur Behandlung ins Krankenhaus. Die Polizei ermittelt weiter zu diesem Vorfall. In Thüringen haben sich rund 12.000 Menschen einer Verbandsklage gegen den Facebook- und Instagram-Konzern Meta angeschlossen. Das teilten Klägervertreter mit. Bundesweit sind es rund 300.000 Menschen. Dem Konzern wird vorgeworfen, auch außerhalb seiner eigenen Plattform systematisch Daten über Nutzer zu sammeln und dabei gegen europäisches Datenschutzrecht zu verstoßen. Meta weist die Vorwürfe zurück und erklärt, die Datenverarbeitung sei rechtmäßig und Nutzer hätten wirksame Kontrollmöglichkeiten. Mit einer rechtskräftigen Entscheidung wird erst in einigen Jahren gerechnet. Und nun das Wetter für Nordhausen und den Südharz. Heute zeigt sich der Himmel wechselnd bis stark bewölkt. Ab dem Mittag bilden sich örtlich Schauer und einzelne Gewitter. Dabei kann es lokal zu Starkregen, stürmischen Böen und Hagel kommen. Punktuell sind auch unwetterartige Niederschläge nicht ausgeschlossen. Die Temperaturen erreichen Höchstwerte zwischen 9 und 15 Grad bei schwachem bis mäßigem Nordostwind. In der Nacht zum Donnerstag ist es auch weiterhin stark bewölkt und vielerorts setzt Regen ein. Die Temperaturen gehen dann auf 10 bis 6 Grad zurück. Dazu weht ein schwacher Wind aus nördlichen Richtungen.

0: 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Heute
1: dem Federhandschuh werfen.
2: Wer jemanden den redensartlichen Handschuh vor die Füße pfeffert, will einen Streit austragen. Im Mittelalter nutzten die Ritter ihre Handbekleidung, um sich gegenseitig zu beleidigen. Denn nur wer sich beleidigt oder in seiner Ehre verletzt fühlte, hatte das Recht, sich zu duellieren. Da konnte es auch schon einmal geschehen, dass man den Federhandschuh dem Kontrahenten zunächst links und rechts um die Ohren schlug, bevor er auf dem Boden landete. Nahm der Beleidigte den Handschuh auf, stand einer standesgemäßen Prügelei nichts mehr im Wege. Einfach nur so durften sich die Ritter nämlich nicht schlagen.
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2: Am Mikrofon begrüßt Sie Peter Jentsch und das sind unsere Schlagzeilen. Starkregen, zahlreiche Feuerwehreinsätze in Nordthüringen. Trainerwechsel, Stefan Wilke verlässt Wacker Nordhausen. Brandstiftung, Kinder zündelten am Montag in Heringen und Verbandsklage, 12.000 Thüringer prozessieren gegen Meta. Das Wetter, heute muss mit Schauern und lokalen Gewittern gerechnet werden. In Nordthüringen haben Starkregen und teils heftige Gewitter gestern für zahlreiche Feuerwehreinsätze gesorgt. Nach Angaben der Rettungsleitstelle gab es im westlichen Landkreis Nordhausen überschwemmte Straßen und vollgelaufene Keller. Besonders schwer betroffen waren hier Söllstedt und Bleicherode. Die Feuerwehr war im Dauereinsatz. Der Deutsche Wetterdienst hatte Regenmengen von 20 bis 35 Litern pro Quadratmeter in kurzer Zeit angekündigt und vor kurzfristig stark ansteigenden Wasserständen gewarnt. Wie der FSV Wacker 90 Nordhausen mitteilte, wird der Cheftrainer der ersten Männermannschaft, Stefan Wilke, sein Amt zum Saisonende zur Verfügung stellen. Er erklärte, ihm sei die Entscheidung nicht leicht gefallen. Ausschlaggebend sei vor allem der hohe zeitliche Aufwand gewesen, den er perspektivisch nicht mehr voll leisten könne. Wilke hatte zuvor bereits die U19 erfolgreich betreut und anschließend die erste Männermannschaft übernommen. Bis zum Saisonende will er gemeinsam mit dem Team noch den Klassenerhalt sichern. Mehrere Kinder haben am Montagnachmittag auf einer Industriebrache in Heringen gezündelt. Nach ersten Erkenntnissen der Polizei hielten sich Jungen im Alter von etwa 10 Jahren in einem leerstehenden Gebäude auf und setzten dort an mehreren Stellen Müll in Brand. Die Feuerwehr konnte die Feuer gegen 17.30 Uhr löschen. Größere Schäden am Gebäude entstanden nicht. Am Einsatzort trafen die Beamten einen 11-jährigen Jungen an. Er kam mit Verdacht auf eine Rauchgasvergiftung zur Behandlung ins Krankenhaus. Die Polizei ermittelt weiter zu diesem Vorfall. In Thüringen haben sich rund 12.000 Menschen einer Verbandsklage gegen den Facebook- und Instagram-Konzern Meta angeschlossen. Das teilten Klägervertreter mit. Bundesweit sind es rund 300.000 Menschen. Dem Konzern wird vorgeworfen, auch außerhalb seiner eigenen Plattform systematisch Daten über Nutzer zu sammeln und dabei gegen europäisches Datenschutzrecht zu verstoßen. Meta weist die Vorwürfe zurück und erklärt, die Datenverarbeitung sei rechtmäßig und Nutzer hätten wirksame Kontrollmöglichkeiten. Mit einer rechtskräftigen Entscheidung wird erst in einigen Jahren gerechnet. Und nun das Wetter für Nordhausen und den Südharz. Heute zeigt sich der Himmel wechselnd bis stark bewölkt. Ab dem Mittag bilden sich örtlich Schauer und einzelne Gewitter. Dabei kann es lokal zu Starkregen, stürmischen Böen und Hagel kommen. Punktuell sind auch unwetterartige Niederschläge nicht ausgeschlossen. Die Temperaturen erreichen Höchstwerte zwischen 9 und 15 Grad bei schwachem bis mäßigem Nordostwind. In der Nacht zum Donnerstag ist es auch weiterhin stark bewölkt und vielerorts setzt Regen ein. Die Temperaturen gehen dann auf 10 bis 6 Grad zurück. Dazu weht ein schwacher Wind aus nördlichen Richtungen.

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3: Am Mikrofon begrüßt Sie Peter Jentsch und das sind unsere Schlagzeilen. Starkregen, zahlreiche Feuerwehreinsätze in Nordthüringen. Trainerwechsel, Stefan Wilke verlässt Wacker Nordhausen. Brandstiftung, Kinder zündelten am Montag in Heringen und Verbandsklage, 12.000 Thüringer prozessieren gegen Meta. Das Wetter, heute muss mit Schauern und lokalen Gewittern gerechnet werden. In Nordthüringen haben Starkregen und teils heftige Gewitter gestern für zahlreiche Feuerwehreinsätze gesorgt. Nach Angaben der Rettungsleitstelle gab es im westlichen Landkreis Nordhausen überschwemmte Straßen und vollgelaufene Keller. Besonders schwer betroffen waren hier Söllstedt und Bleicherode. Die Feuerwehr war im Dauereinsatz. Der Deutsche Wetterdienst hatte Regenmengen von 20 bis 35 Litern pro Quadratmeter in kurzer Zeit angekündigt und vor kurzfristig stark ansteigenden Wasserständen gewarnt. Wie der FSV Wacker 90 Nordhausen mitteilte, wird der Cheftrainer der ersten Männermannschaft, Stefan Wilke, sein Amt zum Saisonende zur Verfügung stellen. Er erklärte, ihm sei die Entscheidung nicht leicht gefallen. Ausschlaggebend sei vor allem der hohe zeitliche Aufwand gewesen, den er perspektivisch nicht mehr voll leisten könne. Wilke hatte zuvor bereits die U19 erfolgreich betreut und anschließend die erste Männermannschaft übernommen. Bis zum Saisonende will er gemeinsam mit dem Team noch den Klassenerhalt sichern. Mehrere Kinder haben am Montagnachmittag auf einer Industriebrache in Heringen gezündelt. Nach ersten Erkenntnissen der Polizei hielten sich Jungen im Alter von etwa 10 Jahren in einem leerstehenden Gebäude auf und setzten dort an mehreren Stellen Müll in Brand. Die Feuerwehr konnte die Feuer gegen 17.30 Uhr löschen. Größere Schäden am Gebäude entstanden nicht. Am Einsatzort trafen die Beamten einen 11-jährigen Jungen an. Er kam mit Verdacht auf eine Rauchgasvergiftung zur Behandlung ins Krankenhaus. Die Polizei ermittelt weiter zu diesem Vorfall. In Thüringen haben sich rund 12.000 Menschen einer Verbandsklage gegen den Facebook- und Instagram-Konzern Meta angeschlossen. Das teilten Klägervertreter mit. Bundesweit sind es rund 300.000 Menschen. Dem Konzern wird vorgeworfen, auch außerhalb seiner eigenen Plattform systematisch Daten über Nutzer zu sammeln und dabei gegen europäisches Datenschutzrecht zu verstoßen. Meta weist die Vorwürfe zurück und erklärt, die Datenverarbeitung sei rechtmäßig und Nutzer hätten wirksame Kontrollmöglichkeiten. Mit einer rechtskräftigen Entscheidung wird erst in einigen Jahren gerechnet. Und nun das Wetter für Nordhausen und den Südharz. Heute zeigt sich der Himmel wechselnd bis stark bewölkt. Ab dem Mittag bilden sich örtlich Schauer und einzelne Gewitter. Dabei kann es lokal zu Starkregen, stürmischen Böen und Hagel kommen. Punktuell sind auch unwetterartige Niederschläge nicht ausgeschlossen. Die Temperaturen erreichen Höchstwerte zwischen 9 und 15 Grad bei schwachem bis mäßigem Nordostwind. In der Nacht zum Donnerstag ist es auch weiterhin stark bewölkt und vielerorts setzt Regen ein. Die Temperaturen gehen dann auf 10 bis 6 Grad zurück. Dazu weht ein schwacher Wind aus nördlichen Richtungen.

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1: Liebe Hörer und Hörerinnen, mein Name ist Auguste Sandner und ich bin an einem sonnigen Tag im Mai nach Wolframshausen bzw. ins Denkmal Schloss Uedegraä eingeladen worden. Das neue Wilkesche Gut, das seit Mitte der 1780er Jahre Schloss genannt wird, wird von Familie Wertern seit 2003 mit viel Engagement, Mühe und Liebe zum Detail saniert. Als ich in die von der Fläche her größte Landgemeinde des Landkreises Nordhausen fahre und mich Uta Wertern wegen meines fehlenden Führerscheins sogar vom Bahnhof Wolframshausen abholen muss, nehme ich sofort eine ganz besondere Zugewandtheit wahr. Natürlich trägt das angenehm milde Wetter und die freundliche Sonne zu einem perfekten ersten Eindruck bei, aber es liegt etwas Magisches in der Luft. Etwas Zauberhaftes, das mich den restlichen Abend nicht wieder loslassen wird. Ich darf durch den Park spazieren, während das Abendessen gekocht wird. Ich sauge die Atmosphäre auf, horche auf den Wind, die Tiere und registriere die auf der Webseite beschriebene Grundidee, trotz bescheidener finanzieller Mittel dem Anspruch des barocken Zeitgeschmacks der sächsischen Hofgesellschaft nachzueifern. Doch Manfred Wertern hat mich nicht eingeladen, um über das Denkmal zu berichten, obwohl ich das demnächst definitiv ein wenig ausführlicher tun werde. Nein, wie es im März schon der lokalen Presse zu entnehmen war, hat der Hausherr große Pläne für das Schloss, den Ort, ach, die ganze Hainleite-Region. Und so hat der Musikliebhaber eine Gruppe außergewöhnlicher Menschen eingeladen. Eines der erfolgreichsten jungen klassischen Ensembles Europas. 9 Ensemblemitglieder des Treppenhausorchesters aus Hannover sind angereist, um die Gegend kennenzulernen und eventuell bei der Organisation eines Festivalformats mitzuwirken. Wie sie es auch schon beim Sea Sounds Festival auf der Nordseeinsel Norderney getan haben. Und durchaus bemerkenswert feiert das Festival 2026 schon seine 7. Auflage. In der Abendsonne komme ich mit Thomas Post, dem Dirigenten und künstlerischen Leiter des Treppenhausorchesters, und Manfred Wertern, dem Initiator dieses Treffens, kurz zusammen. Was für Musik macht ihr denn?
2: Wir machen klassische Musik, also wir sind ein klassisches Orchester, aber wir machen klassische Musik auf eine ganz andere Art. Deswegen heißen wir auch Treppenhausorchester, weil wir als allererstes aus dem Konzertsaal ausgezogen sind, weil wir den Menschen auf halbem Weg entgegenkommen wollten. Wir wollten zeigen, klassische Musik muss nichts sein, was so abgehoben ist und eine Hierarchie herstellt zwischen uns, die ganz toll sind, und dem Publikum, das egal ist, sondern wir nehmen das Publikum sehr ernst und sind dem Publikum auch sehr nah und entwickeln sehr spezielle Formate, mit denen wir das Publikum mit ganz wunderbarer klassischer Musik begeistern können.
1: Hast du ein konkretes Beispiel? Was ist so ein Format, was ihr entwickelt habt?
2: Also wir machen sehr viele unterschiedliche Sachen. Es kann also auch sein, dass wir tatsächlich einfach in eine Scheune gehen und ein quasi ganz normales Konzert spielen. Aber die Formate, die wir entwickelt haben, die sind alle sehr unterschiedlich. Es gibt zum Beispiel Darkroom, da führen wir das Publikum mit Schlafbrillen in den Konzertsaal und dann hören sie quasi wie ein Live-Hörspiel. Eine bekannte Synchronsprecherin oder Synchronsprecher erzählen dann eine Geschichte und wir spielen Musik. Oder wir spielen Disco zum Beispiel. Das ist so Musik, die ist auf der Schnittstelle zwischen Techno und neuer Musik. Und das Publikum tanzt und wir sind alle verstärkt und es geht richtig ab. Wir haben auch Notfallkonzerte, wo wir die Notfälle von einzelnen Menschen bespielen, die sie uns aufschreiben, und wir mit dem Streichquartett dann diesen Mensch in die Mitte nehmen und dann für diesen Notfall spielen. Oder Kult zum Beispiel ist ein Konzert, wo wir quasi ein Sinfoniekonzert spielen, zum Beispiel mit Scheherazade von Rimsky-Korsakow, und das Publikum aber auf eine ganz spezielle Art, ganz feinfühlig mit in dieses Konzert einbinden.
1: Seit wann gibt es euch und gab es einen Anlass eurer Gründung?
2: Uns gibt es jetzt schon seit 20 Jahren, also schon sehr lange. Und der Grund, ich habe dieses Orchester tatsächlich gegründet vor 20 Jahren, war, dass ich nicht zufrieden war mit dem Publikum. Ich fand das so eindimensional, wer da in diesen Konzerten waren. Es waren nur Leute über 70 aus einer ganz speziellen Gesellschaftsschicht. Und ich wusste, dass klassische Musik eigentlich für alle Menschen was Tolles sein kann. Und dachte, vielleicht muss man alles Mögliche anders machen, als andere Musik spielen. Wir bleiben bei der klassischen Musik, aber wir machen es so anders, dass alle sich angesprochen fühlen und ganz viele unterschiedliche Menschen ins Konzert kommen.
1: Sehr schön, vielen lieben Dank. Und jetzt wende ich mich an Herrn Wertern. Sie haben diese Gruppe eingeladen nach Wolframshausen. Warum?
3: Da knüpfe ich an das Letzte, was Thomas erzählt hat. Konzertsäle haben das gleiche Problem wie Theater auch. Es fehlt der Nachwuchs bei den Zuhörern und Zuschauern. Und deswegen gefällt mir dieser Ansatz sehr gut, den das Treppenhausorchester hat. Er wendet sich an alle Generationen. Und wenn er dann auch noch die ländliche Perspektive der Hainleite übernimmt, nur besser geht's nicht.
1: Können Sie kurz beschreiben, was Sie vorhaben mit diesem Orchester, außer dass Sie es einladen und hier Musik gemacht wird?
3: Ich habe noch keine wirklich konkrete Idee, weil Sie sich auch erst mit dem Orchester und vor allen Dingen auch mit den Gemeinden in der Region entwickeln wird. Wir werden nichts aufsetzen, wir werden kein Konzept entwickeln und sagen, das ist es und das präsentieren wir euch 2027, sondern wir werden es gemeinsam mit den Gemeinden, mit den Bürgermeistern, mit denjenigen, die in der Feuerwehr sind oder in anderen Gruppen entwickeln und anbieten. Und dann werden wir das sozusagen rückkoppeln und sehen, ob das angenommen wird oder nicht und das nächste Angebot entsprechend anpassen.
1: Warum ist Ihr Schloss der Ort hier für Sie die perfekte Location für sowas?
3: Es ist ein Ort. Es ist nicht die perfekte Location, es ist im Übrigen auch kein Schloss, sondern es ist eigentlich ein Gutshaus. Und ein guter Ort um ländliche Gastfreundschaft, das ist ein Thema, das eigentlich immer in den Familien hochgehalten wurde. Auch in einer anderen, mit einer anderen Perspektive, nämlich mit Kultur verbunden, wieder aufzugreifen. Aber es gibt andere Orte, die sind genauso schön und genauso geeignet wie München-Lora, die Burg Lora, herrlich. Bleicherode hat verschiedene Orte, in denen wir Konzerte machen können. Die Region insgesamt muss durch Kultur vereint werden und eine neue Identifikation haben als Landgemeinde Bleicherode.
1: Dem Treppenhausorchester geht es um Begegnung, Berührung, Kontakt. Familie Wertern geht es um Öffnung, Verbindung und ländliche Gastfreundschaft. Prinzipiell ist eine erfolgreiche Zusammenarbeit fast schon garantiert. Doch ob und wann sich die gemeinsamen Ideen verwirklichen lassen, steht in den Sternen. Und so fahre ich an diesem Abend im Mai beseelt und optimistisch zurück nach Nordhausen und kann Ihnen, liebe Hörer und Hörerinnen, nur die wärmste Empfehlung aussprechen. Ab sofort das Denkmal Üdegrä in der Hainleitestraße 29 in Wolframshausen zu besuchen. Besonders an Wochenenden zwischen 14 und 18 Uhr, wenn Marion Neuhaus, bekannt aus der kleinen Hexerei-Marmeladenmanufaktur in Limlingerode, Kaffee und Kuchen anbietet. Und halten Sie unbedingt nach kommenden Veranstaltungen in der ausgebauten Scheune des Gutshauses Ausschau. Es ist ein faszinierender Ort.

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1: Am Mikrofon begrüßt Sie Peter Jentsch und das sind unsere Schlagzeilen. Starkregen, zahlreiche Feuerwehreinsätze in Nordthüringen. Trainerwechsel, Stefan Wilke verlässt Wacker Nordhausen. Brandstiftung, Kinder zündelten am Montag in

In kurzer Zeit angekündigt und vor kurzfristig stark ansteigenden Wasserständen gewarnt. Wie der FSV Wacker 90 Nordhausen mitteilte, wird der Cheftrainer der ersten Männermannschaft, Stefan Wilke, sein Amt zum Saisonende zur Verfügung stellen. Er erklärte, ihm sei die Entscheidung nicht leicht gefallen. Ausschlaggebend sei vor allem der hohe zeitliche Aufwand gewesen, den er perspektivisch nicht mehr voll leisten könne. Wilke hatte zuvor bereits die U19 erfolgreich betreut und anschließend die erste Männermannschaft übernommen. Bis zum Saisonende will er gemeinsam mit dem Team noch den Klassenerhalt sichern. Mehrere Kinder haben am Montagnachmittag auf einer Industriebrache in Heringen gezündelt. Nach ersten Erkenntnissen der Polizei hielten sich Jungen im Alter von etwa 10 Jahren in einem leerstehenden Gebäude auf und setzten dort an mehreren Stellen Müll in Brand. Die Feuerwehr konnte die Feuer gegen 17.30 Uhr löschen. Größere Schäden am Gebäude entstanden nicht. Am Einsatzort trafen die Beamten einen 11-jährigen Jungen an. Er kam mit Verdacht auf eine Rauchgasvergiftung zur Behandlung ins Krankenhaus. Die Polizei ermittelt weiter zu diesem Vorfall. In Thüringen haben sich rund 12.000 Menschen einer Verbandsklage gegen den Facebook- und Instagram-Konzern Meta angeschlossen. Das teilten Klägervertreter mit. Bundesweit sind es rund 300.000 Menschen. Dem Konzern wird vorgeworfen, auch außerhalb seiner eigenen Plattform systematisch Daten über Nutzer zu sammeln und dabei gegen europäisches Datenschutzrecht zu verstoßen. Meta weist die Vorwürfe zurück und erklärt, die Datenverarbeitung sei rechtmäßig und Nutzer hätten wirksame Kontrollmöglichkeiten. Mit einer rechtskräftigen Entscheidung wird erst in einigen Jahren gerechnet. Und nun das Wetter für Nordhausen und den Südharz. Heute zeigt sich der Himmel wechselnd bis stark bewölkt. Ab dem Mittag bilden sich örtlich Schauer und einzelne Gewitter. Dabei kann es lokal zu Starkregen, stürmischen Böen und Hagel kommen. Punktuell sind auch unwetterartige Niederschläge nicht ausgeschlossen. Die Temperaturen erreichen Höchstwerte zwischen 9 und 15 Grad bei schwachem bis mäßigem Nordostwind. In der Nacht zum Donnerstag ist es auch weiterhin stark bewölkt und vielerorts setzt Regen ein. Die Temperaturen gehen dann auf 10 bis 6 Grad zurück. Dazu weht ein schwacher Wind aus nördlichen Richtungen.

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1: Liebe Hörer und Hörerinnen, mein Name ist Auguste Sandner und ich habe am 29. April die Nordhäuser Sportlerwahl, auch bekannt als Sportgala, des Kreissportbundes Nordhausen besucht. Zum 29. Mal fand diese statt und die Veranstaltung ehrt die Leistungen einzelner Sportler und Sportlerinnen, Mannschaften und Vereine des vergangenen Jahres. Letztes Jahr traf man sich in der Wiedigsburghalle. Diesmal versammelten sich die Vereine, Institutionen, Unterstützer und Sponsoren beim Kooperationspartner des Kreissportbundes, nämlich im Theater Nordhausen. Moderiert vom Kreissportbundpräsidenten Gerd Störmer gab es zwischen den Ehrungen Programm vom Turn- und Sportverein Nordhausen e.V., der Tanzgruppe des Krim de Röder Karnevalsclubs und natürlich des Hausherren des Theaters Nordhausen. Wie Sie auch schon im Hintergrund hören, sang Rina Hirayama, begleitet von Yolim Chi am Klavier, zwei Stücke aus ihrem Repertoire. Sympathisch hinreißend, wie immer.

0: Wir gratulieren den Erwachsenenpreisträgerinnen Doreen Schilling, Susanne Walter und Adriane Grunig zur Ehrung als Sportlerinnen des Jahres. Bei den Herren dürfen den Titel Sportler des Jahres 2025 ab jetzt Sebastian Karl, Christoph Keil und Marc Nebelung tragen. Und zu den besten Mannschaften 2025 zählen sich die erste der Herren des TTV Bleichrode, die Herren des Bow-Teams im Compoundbogen und das Shamrock Basketballteam. Weiterhin wurde am 29. April der Lions-Preis, ein Sportförderpreis für Jugendarbeit, an den Karate Dokwai Nordhausen e.V., den Schachclub 1951 Nordhausen e.V. und die SG Blau-Gelb Görsbach vergeben. Und der VfB Werther 1920 e.V. erhielt den Leuchtturmprojektpreis von 500 Euro, der die meisten ehrenamtlich geleisteten Stunden in Werterhaltungsmaßnahmen als Wanderpokal kürt. Dieses Jahr gab es auch einen Sonderpreis des Kreissportbundes, der an das Orga-Team des Harztorlaufs in Niedersachs-Werfen vergeben wurde. Präsident Gerd Störmer sagte dazu:
1: Der Wunsch dahinter oder dass die Intention dahinter war, dass wir auch Leute ehren wollen, die für den Sport alles tun, die für den Sport ihre Freizeit opfern und die eigentlich auch den Landkreis Nordhausen oder die Stadt Nordhausen durch ihre Tätigkeit, zum Beispiel Harztorlauf, in die Öffentlichkeit bringen. Über Nordhausen hinaus. Und das ist uns wichtig.
0: Während der Nordhäuser Sportlerwahl 2026 im Theater Nordhausen, zu der um die 300 Gäste kamen und bei der aus rund 14.000 Sportlern und Sportlerinnen die Besten des Jahres 2025 ausgezeichnet wurden, lag immer wieder die Betonung darauf, wie wichtig der Nachwuchs im Sport und auch in der Vereinsstruktur sei. Daher war es kein Wunder, dass es auch wieder Preise für die besten Nachwuchstalente und dieses Jahr auch neu für die beste Nachwuchsmannschaft gab. Gerd Störmer überreichte gemeinsam mit Thomas Riemekasten, Sarah Hofmeister und Till Großer Blumen, Urkunden und Pokale an die Nachwuchsmannschaft der männlichen D-Jugend des NSV Handball, der männlichen U20 des SVC Nordhausen e.V. und den E-Junioren der SG Harztor. Ein schönes Bild, die ganze Bühne voller Jungs.
2: Und wie war das jetzt mit den Nachwuchssportlern und Sportlerinnen im Mannschaft? War das jetzt neu? War das jetzt zum ersten Mal oder gab es das auch schon vorher?
1: Nein, das ist das erste Mal gewesen und wir freuen uns insbesondere auch im Vorstand der Sportjugend und auch im Präsidium, dass wir diesen Preis schaffen konnten, weil wir immer gesagt haben, nicht nur Einzelsportler sollen gewählt werden bzw. ausgezeichnet werden, sondern der Mannschaft. Der Mannschaft soll die entsprechende Würdigung zuteil werden und ich glaube, das ist uns gelungen.
0: Ganz besonders freute sich der Saal über die Erfolge des Bow-Team Nordhausen. Der Verein der Bogenschützen hat schwierige Wochen hinter sich und so waren Preisträger und Preisträgerinnen in fast allen Kategorien ein grandioses Zeichen für die erbrachten Leistungen. Bei den Nachwuchssportlern wurde Tim Triebel neben Philipp Müller und Lenny Linke ausgezeichnet und bei den Nachwuchssportlerinnen schaffte es Lena Frodel neben Ida Lub und Mathilde Rammelt zu überzeugen. Grund genug, die beiden jungen Bogenschützen zu interviewen.
2: Herzlichen Glückwunsch an euch beide für diesen tollen Preis. Ihr seid ja aus dem Bow-Team, richtig? Habe ich das richtig mitgekriegt? Dann frage ich doch einmal den Nachwuchssportler des Jahres sozusagen, wie kommt man denn zum Bogenschießen?
3: Durch die Familie.
2: Also hast du das richtig in der Familie sozusagen schon vorgelebt bekommen?
3: Ja, meine Cousine hat halt Bogenschießen gemacht und meine Familie wollte, dass ich mal Sport mache. Und deswegen bin ich dann zum Bogenschießen gekommen.
2: Was ist denn für dich das Coolste am Bogenschießen?
3: Das Bogenschießen. Nein. Die Turniere, das ist immer sehr schön, weil ich gegen andere schieße und es halt immer Spaß macht.
2: Das Bogenschießen, also so ich, wie ich es mir vorstelle, ich bin selten dabei, muss ich gestehen, denke ich, ist der Wettkampf so ein bisschen sehr einsam, so sehr auf sich konzentriert und so. Also fokussierst du dich dann? Musst du stark daran arbeiten, dich auf dich zu konzentrieren oder lenkt dann alles Mögliche ab?
3: Ich hatte schon oft das Erlebnis, dass die Eltern von anderen laut zu denen geschrien haben und das hat mich immer mal abgelenkt.
2: Und dann wende ich mich mal nach rechts. Wie bist du zum Bogenschießen gekommen?
4: Also meine Trainerin war meine Cousine, also sie war quasi meine Stiefcousine. Und dadurch bin ich halt dann so mäßig dahin gekommen, weil mein Bruder angefangen hat zu schießen und als er dann aufgehört hat, habe ich dann angefangen quasi.
2: Ist Bogenschießen, hat das sozusagen viel mit Ausdauer? Welche Muskeln trainiert man da? Oder ist das eine reine Technik, Taktik? Was ist wichtig beim Bogenschießen?
4: Also ich würde sagen, gerade der Spaß ist sehr wichtig, weil wenn man keinen Spaß hat, braucht man auch nicht zu schießen, dann funktioniert auch die Technik nicht. Und von den Muskelgruppen her, glaube ich, braucht man meist die Oberkörpermuskeln. Dadurch, dass man ja auch zum Auszug quasi die Schulterblätter und alles belastet. Genau.
2: Was bedeutet dir dieser Preis?
4: Also es ist für mich natürlich eine große Ehre, weil ich schieße halt erst seit 2 Jahren und es ist dann doch immer mal schön zu sehen, was man alles schon so erreicht hat.
0: Wir gratulieren Lena und Tim recht herzlich zu ihrem Erfolg, genau wie allen anderen Sportlern, Sportlerinnen und Vereinen, die am 29. April die Auszeichnungen des Kreissportbundes im Theater Nordhausen entgegennehmen konnten. Und nach dem Motto, nach der Gala ist vor der Gala, freuen wir uns schon jetzt auf die 30. Nordhäuser Sportlerwahl 2027.

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1: Am Mikrofon begrüßt Sie Peter Jentsch und das sind unsere Schlagzeilen. Starkregen, zahlreiche Feuerwehreinsätze in Nordthüringen. Trainerwechsel, Stefan Wilke verlässt Wacker Nordhausen. Brandstiftung, Kinder zündelten am Montag in Heringen und Verbandsklage, 12.000 Thüringer prozessieren gegen Meta. Das Wetter, heute muss mit Schauern und lokalen Gewittern gerechnet werden. In Nordthüringen haben Starkregen und teils heftige Gewitter gestern für zahlreiche Feuerwehreinsätze gesorgt. Nach Angaben der Rettungsleitstelle gab es im westlichen Landkreis Nordhausen überschwemmte Straßen und vollgelaufene Keller. Besonders schwer betroffen waren hier Söllstedt und Bleicherode. Die Feuerwehr war im Dauereinsatz. Der Deutsche Wetterdienst hatte Regenmengen von 20 bis 35 Litern pro Quadratmeter in kurzer Zeit angekündigt und vor kurzfristig stark ansteigenden Wasserständen gewarnt. Wie der FSV Wacker 90 Nordhausen mitteilte, wird der Cheftrainer der ersten Männermannschaft, Stefan Wilke, sein Amt zum Saisonende zur Verfügung stellen. Er erklärte, ihm sei die Entscheidung nicht leicht gefallen. Ausschlaggebend sei vor allem der hohe zeitliche Aufwand gewesen, den er perspektivisch nicht mehr voll leisten könne. Wilke hatte zuvor bereits die U19 erfolgreich betreut und anschließend die erste Männermannschaft übernommen. Bis zum Saisonende will er gemeinsam mit dem Team noch den Klassenerhalt sichern. Mehrere Kinder haben am Montagnachmittag auf einer Industriebrache in Heringen gezündelt. Nach ersten Erkenntnissen der Polizei hielten sich Jungen im Alter von etwa 10 Jahren in einem leerstehenden Gebäude auf und setzten dort an mehreren Stellen Müll in Brand. Die Feuerwehr konnte die Feuer gegen 17.30 Uhr löschen. Größere Schäden am Gebäude entstanden nicht. Am Einsatzort trafen die Beamten einen 11-jährigen Jungen an. Er kam mit Verdacht auf eine Rauchgasvergiftung zur Behandlung ins Krankenhaus. Die Polizei ermittelt weiter zu diesem Vorfall. In Thüringen haben sich rund 12.000 Menschen einer Verbandsklage gegen den Facebook- und Instagram-Konzern Meta angeschlossen. Das teilten Klägervertreter mit. Bundesweit sind es rund 300.000 Menschen. Dem Konzern wird vorgeworfen, auch außerhalb seiner eigenen Plattform systematisch Daten über Nutzer zu sammeln und dabei gegen europäisches Datenschutzrecht zu verstoßen. Meta weist die Vorwürfe zurück und erklärt, die Datenverarbeitung sei rechtmäßig und Nutzer hätten wirksame Kontrollmöglichkeiten. Mit einer rechtskräftigen Entscheidung wird erst in einigen Jahren gerechnet. Und nun das Wetter für Nordhausen und den Südharz. Heute zeigt sich der Himmel wechselnd bis stark bewölkt. Ab dem Mittag bilden sich örtlich Schauer und einzelne Gewitter. Dabei kann es lokal zu Starkregen, stürmischen Böen und Hagel kommen. Punktuell sind auch unwetterartige Niederschläge nicht ausgeschlossen. Die Temperaturen erreichen Höchstwerte zwischen 9 und 15 Grad bei schwachem bis mäßigem Nordostwind. In der Nacht zum Donnerstag ist es auch weiterhin stark bewölkt und vielerorts setzt Regen ein. Die Temperaturen gehen dann auf 10 bis 6 Grad zurück. Dazu weht ein schwacher Wind aus nördlichen Richtungen.
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Hallo und guten Abend. Willkommen zur Sendung hier bei Radio Elo. Mein Name ist Thorsten Adert, alias Gigi Corby aus Rosenskamp. In der heutigen Ausgabe gibt es auch wieder feinste Hausmusik. Und im Tag, dass er mal so quasi vor der Haustür steht, dachte ich, ich fange heute etwas leichtfüßig an und ihr dürft euch natürlich überraschen lassen. Doch bevor es losgeht, habe ich eine kleine Anekdote. Und zwar habe ich bei der Vorbereitung der Sendung an einen Künstlerin gedacht, der ursprünglich aus Würzburg kommt, ist auch ein DJ und nennt sich Ralf Gumm. Seinerzeit ist er nach Johannesburg ausgewandert und wenn ich mich recht entsinne, habe ich sogar 2-3 Platten von ihm. Musikalisch kommt es dem recht nahe, was ich heute zumindest am Anfang spielen werde. In diesem Sinne wünsche ich euch viel Spaß beim Zuhören und bis zum nächsten Mal wieder.

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2: 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Am Mikrofon und für die Sendung verantwortlich ist Mario Ruß aus Nordhausen.
0: Und der wünscht euch auch heute einen wunderschönen guten Abend und für die nächsten 4 Stunden eine gute Fahrt.

Was für ein Einstieg in die heutige Ausgabe des Night Trains. Nicht nur der Einstieg in die heutige Ausgabe, sondern auch der Einstieg in ein wirklich fantastisches Soundtrack-Album mit dem Namen Passion. Und später wurde es dann als Passion Music for the Last Temptation of Christ veröffentlicht. Natürlich zu dem Film, zu dem gleichnamigen Film The Last Temptation of Christ von Peter Gabriel. Also der Film nicht, sondern die Musik. Und damit herzlich willkommen zum Night Train Ausgabe April, Mai 2026. Ja, und warum Peter Gabriel als Einstieg in die heutige Sendung? Natürlich, ihr habt es vielleicht in den sozialen Medien schon verfolgen können, das Album So feiert in diesen Tagen 40-jähriges Jubiläum und das soll für uns anders sein, dieses wunderbare und legendäre Album nochmal in aller Ausführlichkeit und vollster Schönheit vorzustellen. Das passiert dann so etwa in Stunde 2. Bis dahin gibt es einen bunten Mix. Achso, es gibt ja noch einen anderen Schwerpunkt in der heutigen Ausgabe, nämlich das The Art of Noise Album Invisible Silence. Das wird so Thema sein im letzten Bereich des Night Trains. Bis dahin gibt es unter anderem Musik von Icehouse, von Madonna, von Level 42, von The Orchestra Manoeuvres in the Dark, von Suzanne Vega und auch ein bisschen was Deutsches von Klaus Lage, von Marius Müller-Westernhagen und von Bab. Jetzt aber erstmal ein kleiner Vorgeschmack auf das Album So von Peter Gabriel. Vielleicht das schönste Werk auf diesem Album, In Your Eyes.

0: Peter Gabriel und In Your Eyes aus dem 86er Mega-Album So. Und dieses Werk In Your Eyes erschien auch als Single, allerdings nur auf dem amerikanischen Markt im August 86. Mehr dazu dann auch im Verlaufe der heutigen Sendung. Hier natürlich eben zu hören gewesen der wunderbare Yusun Dur, der hier als Gastsänger dabei war. Und im Background auch Jim Kerr. Und wenn man es weiß, dann hört man das auch relativ gut raus, wie ich finde. Ja, ein Vorgeschmack auf das zweite Thema soll es natürlich auch geben. Hier sind The Art of Noise featuring Max Headroom und Paranomia.
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The Art of Noise featuring Max Headroom und Paranoia. Und wer das Video noch nicht kennt, sollte sich das auf jeden Fall anschauen. Also The Art of Noise und Peter Gabriel waren gerade in dem Bereich, was die Videoproduktion sind, Wegbereiter und haben da hier und da Pionierarbeit geleistet. Jetzt gehen wir Down Under nach Australien und kommen zu Musik von Icehouse.

Ice House und ein Ausschnitt aus ihrem im April 1986 veröffentlichten Werk Measure for Measure, die Single No Promises, hier in der Extended. Die Single erschien bereits im Oktober 1985, allerdings kam sie dann in die europäischen oder allgemein in die internationalen Charts mit etwas Verspätung. Und gerade auch Anfang und Mitte der 80er haben mich die Songs von Ice House gerade durch die wunderbare Stimme von Ivor Davis sehr oft sehr, sehr stark erreicht. Songs wie zum Beispiel Street Cafe oder Great Southern Land, Hey Little Girl natürlich oder auch Stay Close Tonight fand ich wirklich sehr, sehr überragend. Jetzt geht's weiter mit Musik von Level 42.

Level 42 und Lessons in Love erschienen ebenfalls im April 1986. Das war natürlich die Extended. Das Album brauchte noch eine Weile. Das erschien dann erst im März 87. Das hieß Running in the Family und die passende Single gibt es dann natürlich auch zu passender Zeit. Jetzt gehen wir ins Kino und zwar in dem Film Pretty in Pink.

The Orchestra Minerva's in the Dark und If You Leave, natürlich auch hier die Extended und stammt aus dem Soundtrack Pretty in Pink. Und ich muss ehrlich sagen, ich habe den Film nicht gesehen, also kann ich nicht die vage These aufstellen, dass auch da der Soundtrack besser war als der Film. Ist auf jeden Fall eine romantische Komödie oder heute würde man sagen Romantic Comedy und war musikalisch stark besetzt. Also da waren schon interessante Leute auf diesem Soundtrack zu finden. Also In Excess, New Order, die ich heute nicht spiele, weil mir der Beitrag jetzt nicht so gut gefallen hat. Und dann waren dabei Echo and the Bunnymen, das hatte ich übrigens erst in der Sendung, nämlich Bring on the Dancing Horses. Und wir haben auch noch dabei The Psychedelic First, die haben auch den Titelsong selbst dazu beigetragen, also das Werk Pretty in Pink, wobei das eigentlich eine ältere Komposition war, ich glaube aus dem Jahre 81 und sie haben sie für diesen Film neu aufgenommen. Und es gab auch eine Neuaufnahme von einem Susan Vega-Klassiker, nämlich Left of Center. Ich kannte den schon als Live-Version von eines ihrer vielen Konzerte, die man 1986 im Radio hören konnte. Und für diesen Soundtrack zu dem Film Pretty in Pink haben sie das Werk neu aufgenommen. Und am Klavier wurde sie dabei unterstützt von einem gewissen Joe Jackson. Musik von Susan Vega.

Suzanne Vega und Left of Center aus dem Soundtrack zu dem Film Pretty in Pink. Eine tolle Nummer, wie ich finde. Wir bleiben im Kino und gehen jetzt in dem Film auf kurze Distanz. Im Original hieß das Werk At Close Range.

Madonna und Live to Tell aus dem Film auf kurze Distanz, beziehungsweise im Original, wie gesagt, at close range, war dann natürlich auch Bestandteil des Albums True Blue. Das Album erschien im Juni 1986 und Live to Tell bereits im März 1986. Der Film war übrigens unter anderem besetzt mit Christopher Walken und Sean Penn und es war ein amerikanischer Thriller. Ich kannte den aber nicht, also ich habe den auch bis heute noch nicht gesehen, aber ich habe gerade gelesen, da ist auch der jüngere Bruder von Sean Penn dabei gewesen, Chris Penn, und das war die Zeit, als Sean Penn und Madonna verheiratet waren. Also sie waren ja zwischen 85 und 89 ein Paar. Eine Ehe mit vielen Höhen und Tiefen. Aber sie müssen wohl danach auch noch freundschaftlich miteinander umgegangen sein. Soweit die internationale Szene. Jetzt gehen wir nach Deutschland und kommen zur Musik von Marius Müller-Westernhagen.

Marius Müller, Westernhagen und das Werk. Wir sitzen alle in einem Boot. Das war Single-Auskopplung Nummer 1 aus dem Album Lausige Zeiten. Das Album erschien im Februar 1986 und zählt zu den Werken, die nicht ganz so auf dem Schirm waren von den Westernhagen-Fans selbst auch. Also da gab es dann frühere bzw. spätere Alben, die einen weitaus höheren Stellenwert hatten. Es gab insgesamt 3 Single-Auskopplungen aus dem Album. Also die erste haben wir gerade gehört. Dann gab es noch Berlin und Es tut weh. Ich habe mich aber heute für ein weiteres Werk entschieden, was nicht als Single veröffentlicht wurde. Und das heißt Kein Gefühl. Musik von Marius Müller-Westernhagen.

Zunächst Musik von Marius Müller-Westernhagen, das Werk Kein Gefühl aus dem Album Lausige Zeiten. Und das eben war natürlich Musik von Klaus Lage und seiner Klaus Lage Band. Ein Ausschnitt aus dem Album Heiße Spuren. Daraus gab es insgesamt 3 Single-Auskopplungen. Und das war die 3. Single mit dem Namen Stille Wasser. Für mich eine der schönsten Werke von Klaus Lage überhaupt. Single Nummer 2 ist einer der bekanntesten von ihm gewesen. Faust auf Faust war natürlich Bestandteil des Tatort-Krimis mit Chemie. Ja, ihr erinnert euch. Jetzt geht's weiter mit Musik von Bab.

Musik von Bab, endlich allein, und das war die Maxi-Version, deswegen hat es auch ein wenig geknistert, weil da habe ich nur die Vinyl-Fassung gefunden und keine digital überarbeitete Version. Es stammt natürlich aus dem Album Aal Männer, Aal Glatt. Das Album erschien im Januar 1986 und die eben gehörte Single Endlich allein war die zweite Single-Auskopplung, allerdings konnte sie sich kaum in den Charts platzieren. Die anderen Werke, die anderen Single-Auskopplungen, Bunte Trümmer bzw. Time is Cash, Time is Money, fand ich nicht so doll. Also Time is Cash, Time is Money ist für mich so ein Hasswerk, was Bab betrifft. Also ich konnte natürlich diese Ironie verstehen bzw. auch erkennen, aber ich konnte mit dem Werk dann trotzdem nicht viel anfangen. Deswegen habe ich mich für den Titelsong entschieden heute Abend. Hier ist Musik von Bab und das Titelstück aus dem Werk Aal Männer, Aal Glatt.

Wir hörten zunächst das Titelstück aus dem Album Aal Männer, Aal Glatt von Bab und das eben war ein Werk namens Gaga. Und dieses Werk Gaga ist eine Instrumentalfassung des Werkes I Go Swimming von Peter Gabriel. Ein Werk, was um 1982/83 veröffentlicht wurde, zunächst als Live-Fassung bzw. dann später auch als selbstständiges Single, und das hier war die Instrumentalfassung, die wiederum Platz gefunden hat auf der B-Seite der Single Red Rain, und damit kommen wir zum Album So und dem Einstiegswerk zu diesem Album So, nämlich Red Rain.

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Das Mittelstück aus diesem wunderbaren Einstiegswerk Red Rain. Also nicht nur textlich eine sehr, sehr schöne Stelle in diesem Werk, sondern auch musikalisch. Und damit sind wir beim Thema So angelangt heute Abend. Und es gibt einiges zu erzählen, unter anderem über dieses Werk Red Rain. Seine Kombination aus mehreren Inspirationen und die Texte beziehen sich direkt auf einen wiederkehrenden Traum, den Peter Gabriel hatte, wo er in seinem Hinterhofpool schwamm und kalten Rotwein trank. Eine andere Version dieses Traums bezog sich auf Flaschen in Form von Menschen, die auf eine Klippe fielen und darin befand sich dann eine Flüssigkeit, eine rote Flüssigkeit und sie folgten einem sinnflutartigen Regenguss in derselben Farbe. Ja, also ziemlich heftiger Einstieg in dieses Werk und wir bleiben auch so ein bisschen in der Thematik, in der Reihenfolge des Albums und kommen nun zum zweiten Werk dieses Albums So und das war eigentlich eine Veröffentlichung, die fast gar nicht stattgefunden hatte, denn er hatte ja dieses Werk mehr oder weniger zu Hause aufgenommen und hatte dann mit den beiden Produzenten Daniel Lanois und dem Gitarristen David Rhodes diese Werke mehr oder weniger in einer Kombination aus Komposition und ja, sagen wir mal, Gefühlsthematik zusammenstellen lassen. Also zu dritt, sie nannten sich auch die Stooges in der Zeit. Also es war teilweise auch trotz dieser schwierigen Situation für Peter Gabriel selbst, da er befand sich damals in einer Art Depression, war es dann doch eine ganz launige Geschichte. Und dieses letzte Werk, was sie dann eigentlich ganz zum Schluss einspielten, nachdem die Musiker eigentlich schon wieder alle fast zusammengeräumt hatten, das war sehr, sehr wichtig, denn im Nachhinein gesehen war es die erfolgreichste Single, die Peter je veröffentlicht hatte. Die Rede ist natürlich von Sledgehammer.

Peter Gabriel und der berühmt-berüchtigte Dance-Mix, der den Begriff Sledgehammer, also Vorschlaghammer, nochmal so richtig kräftig rüberbringt. Und das war die erste Single aus dem Album So, erschien im April.

Sound von der Ausrichtung her im Motown-Stil. Und bei Peter war das schon so der Soul-Stil à la Otis Redding. Und der war ja auch seinerzeit, beziehungsweise nicht seinerzeit, das ist wahrscheinlich heute noch, ein großer Otis Redding-Fan bekanntermaßen. Und ja, eine tolle Nummer und ja, textlich gesehen schon sehr sexualisiert. Das sieht man auch, wie gesagt, in dem Video. Wer es nicht kennt, also das sind die wenigsten wahrscheinlich von euch, sollte sich das nochmal anschauen. Das war ja eine Pionierleistung, gerade was diese Stop-Motion-Technik betrifft. Aber auch musikalisch war es eine sehr interessante Komposition und wie gesagt, kam fast nicht zustande, weil er relativ spät diesen Einfall hatte, dieses Werk zu veröffentlichen bzw. zu komponieren. Aber auch die B-Seiten waren sehr interessant. Die haben allerdings mit der A-Seite musikalisch gesehen überhaupt nichts zu tun, aber sehr spielenswert und finden sich, glaube ich, auch nur auf der B-Seite bzw. dann später auf diversen Samplern. Und die haben wir jetzt beide am Stück und zwar zunächst einen Mix von I Have the Touch und dann das wunderbare Don't Break This Rhythm. Musik von Peter Gabriel.

Peter Gabriel und zunächst der Remix von I Have the Touch und dann das Werk Don't Break This Rhythm, die B-Seiten der ersten Single-Auskopplung aus dem Album So Sledgehammer. Bevor wir zur nächsten Single-Auskopplung von diesem Album So kommen, gehen wir in das Album Peter Gabriel Nummer 3 zurück in das Jahr 1980 und kommen zu einer Zusammenarbeit zwischen ihm und Kate Bush. Das Werk heißt natürlich Games Without Frontiers.

Peter Gabriel und ein Ausschnitt aus seinem Album Peter Gabriel Nummer 3, wenn man so will. Also die hatten ja eigentlich nur den Namen Peter Gabriel und hatten dann später noch so Bezeichnungen, die so das Cover beschreiben oder beschrieben hatten. Und zu hören natürlich auch die wunderbare Kate Bush, die bei dieser Produktion mit dabei waren. Das war die erste Zusammenarbeit zwischen den beiden. Das Album erschien im Mai 1980 und es gab auch eine deutsche Version von diesem Album und das Lied hieß auf der deutschen Fassung natürlich Spiel ohne Grenzen. Und damit sind wir bei der zweiten Single-Auskopplung aus dem Album So und die hieß natürlich Don't Give Up und auch da gibt es einiges zu berichten. Und Peter Gabriel wurde inspiriert bei diesem Werk von Fotografien aus der Depressionsära von einer gewissen Dorothea Lange und die hatte arme Amerikaner unter schwierigen Bedingungen aufzeigen wollen und Gabriel sah auch unter anderem Bilder aus dem Buch In This Proud Land und empfand es irgendwie angemessen, dieses zu thematisieren und er nannte auch die Arbeitslosigkeit in dem Vereinigten Königreich zu dieser Zeit unter der Präsidentschaft von Margaret Thatcher als weitere Inspiration. Also Gabriel schrieb im Grunde genommen über einen Mann, dessen Arbeitslosigkeit in seiner häuslichen Beziehung für Stress sorgte und hat in einer Fernsehsendung über die Folgen der Arbeitslosigkeit auf das Familienleben gesehen und sagte, dass es in dieser Zeit in seine eigenen Probleme hineingespielt hat und er sah darin eine Kombination aus diesen und häuslichen Schwierigkeiten. Der Text handelt von den Gefühlen dieses Mannes, von Isolation, Einsamkeit und Verzweiflung. Und Kate Bush sang auf der anderen Seite dann die Worte der Hoffnung und Ermutigung und der Titel war genau das, was Gabriels damalige Frau sagen würde, wenn er emotionale Schwierigkeiten hatte. Wenn er in sehr tiefe Depressionen fiel, sage ich immer, gib nicht auf. Ich denke, der Song dreht sich viel um uns. Und vielleicht habt ihr auch das Video mal gesehen, es gibt ja zwei Fassungen davon und eines der beiden Videos ist produziert worden von Godley & Cream und darin sieht man im Grunde genommen 5 Minuten lang Peter Gabriel zusammen mit Kate Bush, wie sie Arm in Arm, ja mehr oder weniger sich im Video drehen und man sieht sie singen und man sieht sein Gesicht bzw. ihr Gesicht, wie sie auch hoffnungsvoll versucht, ihm wieder Halt zu geben und er hatte aber Schwierigkeiten, ob er das machen darf, weil er war, wie gesagt, in der Krise mit seiner Frau Jill und hatte gefragt, ob er das denn machen darf, dass er eben, was ich über 5 Minuten lang mit Kate mehr oder weniger sehr eng umschlungen in diesem Video zu sehen ist und sie antwortet dann, natürlich Liebling, du machst das jetzt und dann hat er aber gesehen, dass es ja jedes Mal sehr weh tat, wenn sie dieses Video sah. Ja, also hier, natürlich nicht das Video, aber zumindest das Werk Don't Give Up von Peter Gabriel zusammen mit Kate Bush.

Peter Gabriel und Kate Bush zusammen und die Single Don't Give Up. Bei den Live-Fassungen hat er dann hier und da versucht, auch das Publikum mitzureißen, dass sie dann sozusagen alle zusammen diese Textzeile Don't Give Up singen. Eine tolle Produktion mit einem wunderbaren Bass von Tony Levin und den Drums von Manu Katché. Ja, es gab auch da einige B-Seiten, beziehungsweise einige Songs auf den B-Seiten und es gibt insgesamt drei, die hören wir auch alle. Aber wir fangen erstmal mit der eigentlichen, ja bis dahin nicht veröffentlichten B-Seite an und zwar ist das das Werk Curtains.

Wir hörten zunächst das Werk Curtains, die B-Seite, eine der B-Seiten der Single Don't Give Up. Und das eben war, ja, wenn man so will, auch eine Single, und zwar das Werk That Voice Again, allerdings nur als Promo-Single veröffentlicht. Ich weiß auch gar nicht genau, wann sie veröffentlicht wurde, auf jeden Fall im Jahr 1986. Und das wollte ich nochmal sagen, es ist eines der wenigen Alben, wo jeder Titel, jeder einzelne Titel für sich nochmal einen Wikipedia-Eintrag erhalten hat. Deswegen kann man sicherlich auch so viel über dieses Album nachlesen. Und bei diesem Werk ist es so, dass dieses Werk, That Voice Again, von den verurteilenden Einstellungen handelt, die eine Barriere zwischen Menschen sind. Die Stimme ist die Stimme des Urteils, eine eindringliche innere Stimme, die anstatt Erfahrung zu akzeptieren, immer analysiert, moralisiert und bewertet. Und damit sind wir mit dem Album bzw. mit der ersten Seite des Albums durch und wir kommen zur wunderbaren B-Seite und da steigen wir ein mit einem Titel, den ich am Anfang der Sendung schon gespielt habe, und von diesem Werk In Your Eyes gibt es verschiedene Abmischungen. Zum einen die Version, die wir gleich am Anfang der Sendung gehört haben, das war die Original-Albumfassung. Dann gibt es eine Extended-Fassung und da bin ich ein bisschen enttäuscht gewesen, denn er hat eine, ja, mehr oder weniger Zusammenstellung gesetzt aus der Originalfassung und einem Extended Remix oder einem Special Remix. Und das hört sich auch so furchtbar an, weil die ganze Abmischung auch auf verschiedenen Ebenen gelaufen ist. Man hört das sehr, sehr deutlich innerhalb dieser Version. Deswegen spiele ich die auch heute nicht. Aber der Special Remix, der ist sehr, sehr gut geworden. Da bekommt man auch so ein bisschen das Gefühl, wie dieses Werk live umgesetzt wurde. Also sehr hörenswert. Hier also Peter Gabriel und der Special Remix von In Your Eyes.

In Your Eyes im Special Remix. Eine fantastische Fassung, bei der ich auch sehr stolz war, dass ich sie in dieser Zeit aufnehmen konnte. Denn der Peter Urban vom NDR, der spielte in irgendeiner Ausgabe vom Club diese Fassung und hat es auch damals so beschrieben, dass es mit der Live-Fassung sehr zu vergleichen ist. Und ich war da sehr stolz drauf, diesen Moment mehr oder weniger mitschneiden zu können, weil so viele Möglichkeiten, so außergewöhnliche Extended-Fassungen oder Remixe zu hören bzw. aufzunehmen, gab es ja in den 80ern ja dann auch nicht. Jetzt geht's weiter mit dem Titel Mercy Street und auch da gibt's ein bisschen was zu erzählen. Zum einen ist es stark inspiriert worden von Texten der amerikanischen Dichterin Anne Sexton und Gabriel hatte wohl einige Werke der Künstlerin in einer Buchhandlung in New York entdeckt und erworben und war da wohl sehr fasziniert. Und dann gibt es noch eine zweite Geschichte und zwar auf dem Flug nach Brasilien, beziehungsweise speziell nach Rio de Janeiro, den er mehr oder weniger dadurch gewinnen konnte, dass er eine bestimmte Flugmeilenmenge erreicht hatte und diesen Pan Am-Flug mehr oder weniger sich auswählen konnte. Und da hat er sich das Reiseziel Rio de Janeiro ausgesucht und da wäre es fast zu einem Absturz gekommen. Und auch dieser Moment der Angst wurde in diesem Werk Mercy Street mit eingefangen. Und dann gibt es noch einen dritten Aspekt. Im Grunde genommen sind die beiden Werke Mercy Street und das vorhin gehörte Werk Don't Break This Rhythm Brüder. Also sie sind im Grunde genommen auf ähnliche Weise entstanden und Peter Gabriel hat dann aber irgendwie von der Produktion das so gestaltet, dass er sagen konnte, es gibt genügend Unterschiede, dass man diese beiden Werke veröffentlichen konnte. Natürlich nicht gleich nebenan, deswegen ist Don't Break This Rhythm auch nicht auf dem Album So veröffentlicht worden, sondern als B-Seite und Mercy Street hat es dann wohl auch mit Recht auf das Album So geschafft. Also hier nun Mercy Street von Peter Gabriel.

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Wir hörten zunächst Mercy Street von Peter Gabriel aus dem Album So. Und das eben war auch Mercy Street, und zwar eine, da habe ich lange überlegt, ob ich das machen sollte, aber aufgrund der Qualität, die hier Elbo erreicht hatte, habe ich das gern mit drangehangen, weil beide Versionen sehr, sehr gut beschreiben, wie man Angst in ein musikalisches Werk bringen konnte. Also eine fantastische Version von Peter Gabriels Mercy Street hier in der Interpretation von Elbo. Wenn es jemand darf, dann Elbo. Das Problem auf diesem Album So war eigentlich für mich beim Durchhören der Platte, dass man zum Beispiel aus diesem Moment bei Mercy Street, der sehr bedrückend bzw. außergewöhnlich ist, wieder in ein anderes Momentum kommt. Und das haben sie auf der Platte stringent durchgezogen, nämlich mit dem Werk Big Time, was dann auf Mercy Street folgt. Aber sei es drum, wir spielen natürlich jetzt das so, wie es auf der Platte auch weitergeht. Und Big Time sehe ich mal so als kleine Schwester von Sledgehammer, so was die Produktion betrifft, musikalischerseits, beziehungsweise auch vom Video. Peter Gabriel und Big Time. Hi there!

Wir hörten zunächst Big Time, auch natürlich die Single-Auskopplung aus dem Album Soul von Peter Gabriel, und das eben war das Werk We Do What We Told, Milgram's 37. Und das ist eigentlich ein Werk, was schon einige Jahre auf dem Buckel hatte, wenn man das so sagen darf. Denn die Entstehung geht auf das Jahr 1979 zurück, wo er dieses Werk bereits live das erste Mal spielte, beziehungsweise ein Jahr später. Und es sollte eigentlich auch erscheinen auf dem Album Peter Gabriel im Jahre 1980 namens Melt. Also ich habe ja gesagt, dass die Cover dann mehr oder weniger Ausschlag gegeben haben für die Bezeichnung, für die späteren Bezeichnungen. Es geht im Grunde genommen auf die Experimente des Psychologen Stanley Milgram. Ihr könnt euch da gern schlau machen. Also im Grunde genommen geht es um eine Dreierkombination eines Schülers, eines Lehrers und einer Person, die das Ganze mehr oder weniger steuert. Also der Lehrer stellt dem Schüler eine Frage, und wenn der Schüler das falsch beantwortet, bekommt er einen Stromschlag. Und mit jeder falsch beantworteten Frage wird die Stromintensität erhöht. Was der das zu bestimmen hat, nicht weiß, dass Lehrer und Schüler nur Schauspieler sind. Und das war schon ein sehr, sehr gewagtes Experiment. Und Peter Gabriel hat mal erzählt, dass er das Publikum bei Live-Konzerten ermutigt hatte, den Refrain mitzusingen, und bemerkte dann, dass einige Leute die Ironie nicht verstanden und manche haben sie verstanden. Also hat er dann selbst auch mal versucht, mit dem Publikum zu spielen. Sehr, sehr interessante Nummer über ein sehr, sehr gewagtes Experiment. Ein Titel fehlt jetzt noch, welches auf dem Album, auf dem Vinyl-Album nicht zu finden war, aber auf der CD-Fassung später, und das ist die Zusammenarbeit mit Laurie Anderson. Das Werk Excellent Birds stammt ursprünglich aus dem Album Mr. Heartbreak vom Jahre 1984, und Peter Gabriel hat es dann nochmal neu aufgenommen, und das hört man auch, und es hat auch einen etwas anderen Namen. Es heißt dann komplett nicht mehr Excellent Birds, sondern This is the Picture, in Klammern Excellent Birds. Peter Gabriel zusammen mit Laurie Anderson.

Peter Gabriel und Laurie Anderson und This is the Picture, Excellent Birds. Und damit sind wir fast durch mit dem Album So. Zwei B-Seiten möchte ich noch nachholen und wir fangen mal an mit einer weiteren B-Seite, der Singer Red Rain, und das ist Walk Through the Fire.

Peter Gabriel und Walk Through the Fire, das war natürlich nicht die Fassung, die auf der B-Seite von Red Rain zu finden ist, haben die Fans und die eingefleischten Fans wahrscheinlich ja festgestellt, aber die Fassung gefällt mir gar nicht so. Ich habe hier die Original-Single genommen aus dem Jahre 1984 und die war ja Bestandteil des Soundtracks zu dem Film Against All Odds. Und ich sag mal so, es war schon interessant, dass auf diesem Soundtrack-Album Against All Odds Peter Gabriel zusammen mit Phil Collins zu finden waren, aber man interpretiert ja auch in diese angebliche Fehde zwischen den beiden sehr viel rein, die es wohl nie gegeben hat. Im Gegenteil, sie sind wohl auch in der Zeit nach der Genesis-Zusammenarbeit irgendwie noch freundschaftlich verbunden gewesen. Eine B-Seite möchte ich euch noch vorspielen, wobei sie eigentlich nicht zum Album So gehört und auch nicht aus der Zeit stammt, denn es ist das Werk Across the River, das stammt ja im Original bereits aus dem Jahre 1982 und ist auf dem Sampler Music and Rhythm zu finden und später wurde es dann auf verschiedenste Compilation gesetzt und auch auf verschiedene B-Seiten, unter anderem eben auf die B-Seite von Big Time oder auch Kiss That Frog, da war sie dann auch nochmal drauf, aber es ist auch auf einem Sampler zu finden, nämlich Flotsam and Jetsam, eine Compilation über 3 CDs von Peter Gabriel und wir hören natürlich hier dieses wunderbare Werk mit dem wunderbaren El Shankar in voller Schönheit. Across the River von Peter Gabriel.

Was hatten wir da jetzt? Zum einen natürlich das wunderbare Across the River von Peter Gabriel zusammen mit Al Shankar und das eben, und da habe ich lange überlegt, welches Werk ich da anschließend setzen kann, aber Carmilla von The Art of Noise aus dem Album Invisible Silence war wohl das Passendste, was man da setzen konnte. Und damit sind wir beim zweiten Schwerpunktthema, nämlich bei The Art of Noise und ihrem Album Invisible Silence.

The Art of Noise, Ann Dudley, Gary Langan und J.J. Jezelik und das Werk Legs, beziehungsweise mit dem kleinen Anhängsel Slip of the Tongue. Und genau diese beiden Stücke hatte Alan Banks mal in seinem AD Nachtrock gespielt und hatte sich dann bedankt für diesen Bereich, in dem Slip of the Tongue ständig von Banks gesprochen wurde. Ja, war auch ganz nett, dieses Dankeschön. Ich habe es erst nicht begriffen, bis ich es mir dann ein paar Mal angehört habe und dachte, ach, das meint er damit. Ja, es gab insgesamt 3 Single-Auskopplungen aus dem Album Invisible Silence. Also Wikipedia schlägt mir nur 2 vor, aber das ist falsch. Denn es gab zunächst die Single Legs, die im Jahre 1985 bereits erschienen ist. Dann gab es natürlich Paranormia, haben wir vorhin schon mal gehört. Und natürlich auch die Zusammenarbeit mit dem legendären Gitarristen Duane Eddy. Und wir reden natürlich von der Single Peter Gunn.

0: The Art of Noise featuring Dune Eddy und Peter Gunn. Und wenn man so will, waren das die beiden leicht konsumierbaren Werke. Und wir gehen jetzt mal in das Album rein und ich überlasse euch jetzt mal für 3-4 Werke eurem Schicksal, hätte ich fast gesagt. Lasst euch mal auf dieses Album Invisible Silence ein von The Art of Noise. Wirklich sehr spannend und teilweise faszinierend produziert. Sie nennen sich ja selber auch teilweise paranoid in einem Werk. Also viel Spaß mit einem längeren Ausschnitt aus diesem wunderbaren Werk von The Art of Noise vom April 1986.
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ein längerer Ausschnitt aus dem Album Invisible Silence. Und ich hatte ja erwähnt, dass ich die meisten Schallplatten, die ich bekommen hatte, in der Weihnachtszeit bekommen habe und habe dann in nächtlichen Stunden die Platten immer durchgehört. Und als ich dieses eben gehörte Instruments of Darkness gehört habe, das erste Mal, da lief mir wirklich ein gruseliger Schauer den Rücken herunter. Und das war nicht selten, dass ich von diesen Werken von The Art of Noise äußerst fasziniert und beeindruckt und manchmal auch erschrocken war. Und man hat bei diesem Werk, man hört das aber auch bei anderen Werken, ihre Leidenschaft für die klassische Musik, und sie hat natürlich auch viel für andere Künstler gearbeitet, indem sie dann die Orchesterarrangements übernommen hat. Und die Liste ist wirklich wahnsinnig lang. Also ich habe gerade mal bei Wiki durchgeschaut, für wen sie alles gearbeitet hat. Das ist unfassbar. Also von Rod Stewart über Pet Shop Boys, Propaganda, OMD, George Michael, Annie Lennox, Elton John, Electronic, Frankie Goes to Hollywood. Also von A bis Z wirklich nur bekannte Größen, und das weiß man vielleicht gar nicht. Ich lese mir das mal meistens, oder habe mir das seinerzeit immer sehr gern durchgelesen, wer für bestimmte

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1: Ja, das war natürlich nochmal Paranomia, natürlich in der Extended-Fassung, The Art of Noise, featuring Max Headroom. Und damit sind wir fast durch. Ich darf mich ganz herzlich bedanken, wie immer, fürs Zuhören und fürs Durchhalten. Wenn ihr Fragen oder Kritik habt, schreibt bitte an nowave@gmx.net. Und zum Schluss gibt es noch ein paar Ausschnitte aus dem 87er-Album von The Art of Noise, In No Sense Nonsense. Ich wünsche euch eine schöne Zeit. Wir können uns wieder hören in 4 Wochen, wenn ihr wollt und wenn ihr könnt. Und bis dahin bleibt bitte gesund und zuversichtlich. Macht's gut.

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